0: Meistertrainer von Dortmund und Liverpool. Es müssten jetzt intensive Gespräche folgen, denn die Probleme würden nicht an der Personalie Julian Nagelsmann hängen. Man müsse im deutschen Fußball grundlegend Dinge verändern. Unterdessen hat Ägypten das WM-Achtelfinale erreicht durch einen 4:2-Sieg im Elfmeterschießen gegen Australien.
1: Die AfD beginnt heute in Erfurt ihren Bundesparteitag, bei dem sich das Spitzenduo Weidel und Chrupalla zur Wiederwahl stellt. Gegen den Parteitag hatte es gestern schon die ersten friedlichen Proteste gegeben. Aus Erfurt Wolfgang Henschel.
2: Begleitet wird der Parteitag in der Erfurter Messe von Gegenveranstaltungen und Demonstrationen. Nach Angaben der Stadtverwaltung sind mehr als 30 Versammlungen angemeldet. Erwartet werden mehrere 10.000 Demonstranten. Das Bündnis Widersetzen kündigte an, den Parteitag durch Blockaden verhindern zu wollen. Die Polizei hat mehrere tausend Beamte aus allen 16 Bundesländern in Erfurt zusammengezogen. Auch Wasserwerfer, Hubschrauber und Drohnen stehen bereit.
1: Die russische Armee rückt nach eigenen Angaben im Osten der Ukraine weiter vor. Laut Kremlsprecher Peskow ist die Industriestadt Kostjantynivka nahe Donetsk inzwischen unter russischer Kontrolle. Sie gilt als strategisch wichtiger Stützpunkt auf dem Weg zu weiteren Städten im Donbass. Russland beansprucht die Regionen Luhansk und Donetsk, also den gesamten Donbass, für sich. Die Ukraine hat die Meldungen bislang nicht bestätigt. Wegen einer bevorstehenden neuen Hitzewelle könnten bei der Tour de France erstmals in ihrer Geschichte Etappen abgesagt werden. Das französische Innenministerium schickte eine entsprechende Mitteilung an die Departements, durch die die Tour läuft. Darin heißt es, eventuelle Maßnahmen würden mit dem Veranstalter und allen Beteiligten abgesprochen. So solle die Sicherheit von Fahrern und Zuschauern gewährleistet und eine Überlastung von Kliniken vermieden werden. Die Tour de France beginnt heute Nachmittag in Barcelona. Das Wetter für Deutschland. In der Nacht im Norden und Osten bewölkt, sonst sternenklar bei 15 bis 7 Grad. Tagsüber in der Südwesthälfte sonnig, im Norden und Osten oft bedeckt mit einzelnen Schauern. Die Temperaturen erreichen 19 bis 30 Grad. Am Sonntag wird's ähnlich. Im Südwesten viel Sonne, ansonsten oft grau und regnerisch. Dazu maximal 18 bis 31 Grad. Das waren die Nachrichten. Die Zeit, es wird 2.03 Uhr.
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4: Regionalverband Saarbrücken. In Geislautern ist die Ludweiler Straße in Höhe der Rosseltalbrücke in beiden Richtungen wegen Instandsetzungsarbeiten gesperrt. Bis Montag 5 Uhr. In Saarbrücken sind die Straßen am Stadtgraben und Schillerplatz in beiden Richtungen wegen des Altstadtfestes gesperrt. Bis Montag 5 Uhr. Bruchhof. Zwischen Berliner Straße und Ortsausgang Baustelle. Der Verkehr wird durch Ampeln geregelt. Halbseitig gesperrt bis zum 15. Juli 2026. Geblitzt wird unter anderem in Neunkirchen in der Waldstraße, in Lebach in der Trierer Straße und auf der A8 Pirmasens Richtung Saarlouis in Höhe Dillingen Süd.
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6: Mit Michael Reufschläg, hallo, am Madison Square Garden in New York regnet's wie blöd gerade, also da möchte man echt nicht sein. Ah, Adam Sandler hat die beiden übrigens verheiratet. Falls ihr keine Ahnung habt, von welcher Hochzeit wir gerade reden, herzlichen Glückwunsch. Taylor Swift und Travis Kelce haben geheiratet, Adam Sandler hat die Zeremonie geleitet und das alles ist überdacht und draußen ist Unwetter. Wir spielen Braunsche Röhre, das Fernsehquiz im Radio, und würden sogar einen Punkt raustun für die Antwort auf die erste Frage. Wir machen heute ein Amerika-Serien-Special zum 250. Geburtstag der USA. Es ist der 4. Juli, es ist Unabhängigkeitstag. Und es gibt einen Mann, der in Amerika als einer der wichtigsten Erfinder des Fernsehens gilt. Er hat den gleichen Nachnamen wie der Professor aus der Serie Futurama. Und das wäre die erste Frage, mit der ihr ins Spiel kommen könnt. 07221 2011. Schreibt uns per Signal oder WhatsApp oder ruft uns an. 07221 2011. Der Professor in Futurama, der Erfinder des amerikanischen Fernsehens, teilen sich einen Nachnamen. Welchen? Hier ist Harry Styles und American Girls.
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0: Die kapverdischen Inseln haben Argentinien in die Verlängerung gezwungen im 16. Finale der Fußball-Weltmeisterschaft. Die läuft. Jetzt führt Argentinien aber wieder mit 2:1. Hier ist die Popnacht. Wir spielen Braunsche Röhre. Das Fernsehquiz im Radio. Ein US-Serien-Special heute zum Unabhängigkeitstag. Mit David aus Peine. Hallo David.
1: Hallo.
0: Für dich geht es jetzt darum, drei Fragen richtig zu beantworten zu amerikanischen Fernsehserien von früher bis heute. Wenn dir das gelingt, bist du der nächste Gewinner unseres Fernsehquiz im Radio. Wenn du was nicht weißt, an irgendeiner Stelle müssten wir uns wieder trennen und jemand anders kann dann mit der richtigen Antwort, mit der gesuchten Antwort ins Spiel einsteigen. Und wir reden sonst immer gerne zu Beginn dieses Spiels über Herrn Braun, der die Fernsehröhre erfunden hat. Heute reden wir über den Erfinder des amerikanischen Fernsehens. Er teilt sich den Nachnamen mit dem Professor aus der Serie Futurama. Wie heißen die beiden denn?
1: Farnsworth.
0: Farnsworth ist richtig. Hubert heißt der Professor und Philo T. Farnsworth, der Mann, der dem Fernsehen in Amerika den Weg bereitet hat. Das ist der erste Punkt für dich. Frage 2. Und das ist die Luxusfrage. Eine von den drei Fragen, die beantwortet werden müssen, ist immer eine Auswahlfrage mit 4 Antwortmöglichkeiten. Was tun einige Mitglieder der Feuerwache in der Serie Chicago Fire nebenher? A. Sie spielen in einer Band. B. Sie engagieren sich in einem Jugendtreff. C. Sie betreiben eine Bar. D. Sie spielen in einem Baseballteam.
1: Boah, okay. Hörte sich einfacher an. Ich tippe jetzt einfach mal auf D.
0: D. Sie spielen in einem Baseballteam?
1: Ja.
0: Nee, leider nicht. Dann müssen wir die Frage weitergeben, David. Danke fürs Mitmachen.
1: Dankeschön.
0: Mach's gut, bis bald mal. Tschüss.
1: Ciao.
0: 07221 2011 ist unsere Nummer. Die könnt ihr anschreiben per Signal oder WhatsApp. Wenn ihr per Signal schreibt, bräuchten wir bitte eure Telefonnummer dazu. Die können wir nicht sehen. Die müsstet ihr dann einmal dazu schreiben, dass wir euch zurückrufen können, um im Radio zu spielen. Oder ihr ruft direkt an 07221 2011. Was tun einige Mitglieder der Feuerwache in der Serie Chicago Fire nebenher? Spielen sie in einer Band? Engagieren sie sich in einem Jugendtreff? Betreiben sie eine Bar? Oder sind sie Teil eines Baseballteams? 07221 2011. Braunsche Röhre, das Fernsehquiz in der Popnacht.

Eine Eilmeldung aus dem Verkehrszentrum. Achtung, ein Falschfahrer auf der A30 Bad Oeynhausen-Rheine zwischen Bissendorf und Osnabrück-Hellern. Hier kommt ein Falschfahrer entgegen, bitte äußerst rechts fahren und nicht überholen. Das ist die A30 Bad Oeynhausen-Rheine zwischen Bissendorf und Osnabrück-Hellern. Hier kommt ein Falschfahrer entgegen, bitte Vorsicht in beiden Richtungen. In der Popnacht jetzt der neue Hit von Somber, My Body Isn't Ready.

0: My Body Isn't Ready ist neu von Somber und es ist am Anfang was aufgefallen bei diesem Song. Ich weiß nicht, ob ihr es auch gemerkt habt. Manchmal gibt es ja Songs, bei denen ein aktuelles Datum oder Jahr am Anfang zu hören ist. In den 80ern gab es das bei Clowns und Helden, Ich liebe dich.
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0: Aha.
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0: Wir haben 86, hat er gesagt. Außer es ist halt ein Jahr später geworden, es war immer noch ein Hit.
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0: Da haben sie halt noch eine Version gemacht, oder? Erinnert ihr euch noch an Everybody's Free to Wear Sunscreen von Baz Luhrmann, was mit einer gesprochenen Rede anfing und ehrlich gesagt auch genauso weiterging? Als der Song das erste Mal erschien,
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0: war es 1997. Bis es ein Hit war, waren 2 Jahre vergangen.
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0: Jetzt bin ich gespannt, was Somber macht, denn der Song fängt an mit dieser Zeile.
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0: It's the 4th of July. Der ist heute. Der Song zum Tag. Ich bin so gespannt, ob er morgen was anderes singt, wenn wir den Song dann wieder spielen. Es ist sehr, sehr spannend bei der Fußball-Weltmeisterschaft. Kap Verde hat jetzt wieder den Ausgleich geschossen. In der Verlängerung gegen Argentinien steht es 2:2.

0: Woman von Nene Cherry. Hier ist die Popnacht in WDR 2, RBB 88.8, SR 1, NDR 2, MDR Jump, HR 3, Bremen 4 und vom SWR 3. Und wir spielen Braunsche Röhre, das Fernsehquiz im Radio, alles rund um US-Serien heute zum amerikanischen Unabhängigkeitstag. Wir spielen mit Iris aus Brunsbüttel. Hallo Iris.
1: Hallo.
0: Die Brötchen sind im Ofen, wann müssen sie wieder raus?
1: In 20 Minuten.
0: Ach, dann haben wir ja massig Zeit, diese drei richtigen Antworten zu sammeln. Gut, denn darum geht's, drei richtige Antworten auf Fragen rund ums Fernsehen bringen dir einen Gewinn. Wenn du dann aber irgendwann was nicht weißt, dann ist es leider für dich vorzeitig vorbei.
1: Okay.
0: Frage 1. Was tun einige Mitglieder der Feuerwache in der Serie Chicago Fire nebenher? A. Sie spielen in einer Band. B. Sie engagieren sich in einem Jugendtreff. C. Sie betreiben eine Bar. Oder D. Sie spielen in einem Baseballteam.
1: Ja, sie betreiben eine Bar.
0: Jawohl. Wie heißt die Bar?
1: Das weiß ich nicht.
0: Das musst du auch nicht. Molly's heißt die Bar, aber das war stimmt. Auf jeden Fall die richtige Antwort. Erster Punkt für dich. Zwei weitere Fragen noch, dann hättest du es im Sack. Jetzt kommt eine Titelmusik. Ich hoffe, diese Serie kennst du auch. Aus welcher ist es?

0: Nee?
1: Nee, da bin ich leider raus. Die kenne ich überhaupt nicht.
2: Ach, schade.
1: Schade, ja.
0: Na gut. Iris, dann vielen Dank. Dann hast du jetzt noch kurz durchschnaufen, bevor die Brötchen raus müssen. Aber wir müssen uns leider trennen.
1: Gut, bis zum nächsten Mal.
0: Danke fürs Mitmachen. Bis dann.
1: Dankeschön.
0: Tschüss. Wer von euch hat's erkannt und steigt jetzt mit der richtigen Antwort ins Spiel ein? Wir spielen so lange, bis jemand drei richtige hat. Vielleicht seid ihr das ja, die das jetzt schaffen. 0722 1 20 11, WhatsApp, Signal oder Anruf. Welche Serie suchen wir?

Alien von Dennis Lloyd. Gleich 2.30 Uhr, das Neueste aus dem Verkehrszentrum. Eine Entwarnung auf der A30 Bad Oeynhausen-Rheine. Kein Falschfahrer mehr zwischen Bissendorf und Osnabrück-Hellern. Die A1 Hamburg Richtung Bremen ist zwischen Hamburg-Stillhorn und Harburg wegen Brückenarbeiten bis Montag 5 Uhr gesperrt. Umleitung über die U76. Die A1 Köln-Euskirchen ist zwischen Erftstadt und Kreuz-Bliesheim wegen Bauarbeiten in beiden Richtungen bis Montag früh gesperrt. Genauso die A2 Dortmund Richtung Hannover zwischen Kamener Kreuz und Hamm. Die A2 Hannover Richtung Berlin ist zwischen Eisleben und Bornstedt nach einem Unfall gesperrt und es staut sich. Die A7 Hannover Richtung Kassel ist zwischen Dreieck Salzgitter und Bockenem nach einem Unfall gesperrt. Die A57 Nimwegen Richtung Krefeld wird in Höhe Krefeld-Gartenstadt wegen Bauarbeiten bis 5 Uhr früh gesperrt. Und die A59 Bonn Richtung Köln ist zwischen dem Dreieck Porz und Köln-Rath bis Montag früh gesperrt. Kommt gut an! Michael Reufsteck hier in der Popnacht. Teddy Swims jetzt mit seinem aktuellen Hit Mr. Know-It-All.

Mr. Know-it-all von Teddy Swims, hier ist die Popnacht. Fußball-Weltmeisterschaft. Argentinien führt wieder. Die zweite Hälfte der Verlängerung gegen Kap Verde läuft Argentinien jetzt wieder vorne mit 3:2. 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

0: Calvin Harris on My Way. In der Popnacht mit Michael Reufsteck. Wir spielen Braunsche Röhre. Patrick aus Oberhausen ist dabei. Hallo Patrick.
1: Hallo.
0: Hast du viele US-Serien konsumiert in deinem Leben?
1: Ja, so ein paar waren dabei.
0: Das kann in diesem Spiel heute helfen, denn heute machen wir US-Serien-Special bei Braunsche Röhre. Fernsehquiz im Radio zum Unabhängigkeitstag. Alles aus Amerika, jetzt auch diese Titelmusik.

0: Und welche ist es?
1: Von Brooklyn Nine-Nine.
0: Es ist Brooklyn Nine-Nine, Krimi-Comedy, erster Punkt für dich. Jetzt geht es darum, noch zwei weitere Punkte zu erspielen. Wir spielen so lange, bis jemand drei Punkte hat. Dann hättest du gewonnen. Zweite Frage. Okay. In welcher Serie tauchte Bobby Ewing plötzlich wieder quicklebendig unter der Dusche auf, nachdem er vorher eine ganze Staffel lang tot war?
1: Bobby Ewing müsste Dallas gewesen sein.
0: Bobby Ewing war Dallas. Richtige Antwort. Genau. Das ist der zweite Punkt. Damals haben sie eine ganze Staffel gemacht, nachdem er ausgestiegen war aus der Serie. Hat den Zuschauern nicht gefallen, Quoten gingen runter. Was machen sie denn? Was machen wir? Aber der ist doch tot, aber muss irgendwie die Serie. Und dann kam er, eines Tages stand er unter der Dusche und die ganze Staffel war ein Traum gewesen.
1: Ja, sehr gut.
0: Das war ein Highlight in der amerikanischen Fernsehgeschichte. Jetzt ein Highlight in diesem Spiel vielleicht. Du hast die Chance, es zu gewinnen, wenn du die nächste Frage richtig beantwortest. Und du hast auch noch das Glück, dass dich an der Stelle die Luxusfrage trifft, also eine mit einer Auswahl aus vier Antwortmöglichkeiten.
1: Okay.
0: Was ist die richtige Antwort auf diese Frage? Wer ist keine Kellnerin? A. Penny aus der Serie The Big Bang Theory. B. Molly aus Mike und Molly. C. Max aus Two Broke Girls. Oder D. Christy aus Mom.
1: Dann sag ich mal B.
0: B, Molly aus Mike and Molly?
1: Ja.
0: Stimmt!
1: Ja! Sehr gut.
0: So, bleib dran, wir feiern dich gleich. Wir müssen unterbrechen für eine Eilmeldung aus dem Verkehrszentrum. Achtung, ein Falschfahrer auf der A67 Mönchhof-Dreieck Darmstadt. Zwischen Büttelborn und Dreieck Darmstadt-Griesheim kommt ein Falschfahrer entgegen. Bitte äußerst rechts fahren, nicht überholen. Auf der A67 Mönchhof-Dreieck Darmstadt zwischen Büttelborn und Dreieck Darmstadt-Griesheim. Ein Falschfahrer, bitte Vorsicht in beiden Richtungen. Patrick, du bist unser Gewinner. Herzlichen Glückwunsch.
1: Vielen Dank.
0: Wir schicken dir eine kleine Überraschung als Dankeschön. Und du darfst natürlich noch Worte an die Welt richten, wenn du magst.
1: Ja, liebe Grüße an alle und euch ein schönes Wochenende.
0: Gleichfalls, dir auch. Danke fürs Mitmachen.
1: Dankeschön.

Star Walking von Lil Nas X. Hier ist die Popnacht und was wird man feiern auf Kap Verde? Nicht, weil sie gegen Argentinien gewonnen haben, nein, das haben sie nicht, sondern weil sie die Leistung dieser Mannschaft einfach feiern können. Nach Verlängerung schlägt Argentinien Kap Verde nach einem langen und harten Kampf mit 3:2 kapverdische Inseln zum ersten Mal überhaupt bei einer Fußball-Weltmeisterschaft dabei. Und was haben die sich geschlagen? Sie haben die Gruppenphase ohne Niederlage überstanden, sind Zweiter hinter Spanien geworden. Das Land hat quasi schon einen Feiertag ausgerufen, als sie im ersten Spiel Spanien ein Unentschieden abgetrotzt hatten. Dann haben sie auch noch ein Unentschieden gegen Uruguay geschafft. Beides Länder, die mal Weltmeister waren. Und heute ging es im 16. Finale gegen den amtierenden Weltmeister Argentinien. Und sie haben sie in die Verlängerung gezwungen, in der sie noch ein weiteres Gegentor geschossen haben. Am Ende Argentinien vorne mit 3:2 und ins Achtelfinale eingezogen. Sie haben sich dahin gezittert. Wenn das schiefgegangen wäre, hätte Julian Nagelsmann nochmal zurücktreten müssen. Aber Kap Verde kann völlig zu Recht den größten Erfolg in ihrer Fußballgeschichte feiern.

Nochmal eine Einmeldung aus dem Verkehrszentrum. Ein Update von der A67 Darmstadt-Mönchhof-Dreieck zwischen Rüsselsheim-Ost und Mönchhof-Dreieck. Kommt ein Falschfahrer entgegen. Bitte äußerst rechts fahren, nicht überholen. Auf der A67 Darmstadt Richtung Mönchhof-Dreieck zwischen Rüsselsheim-Ost und Mönchhof-Dreieck ist ein Falschfahrer unterwegs. Bitte Vorsicht in beiden Richtungen.

0: at the Party von Wiz, the MC. Hier ist die Popnacht und ja, Kap Verde kann feiern, am tolle WM gespielt. Aber natürlich kann auch Argentinien feiern. Argentinien ist ins Achtelfinale der Weltmeisterschaft eingezogen. Und die Emotionen habt ihr ganz gut in der Vollreportage hören können. Falls ihr es gehört habt, wahrscheinlich nicht, denn ihr hört ja gerade hierzu. Vielen Dank dafür. Aber wenn ihr euch mal sehr arg für ein WM-Spiel interessiert, das ihr im normalen Fernsehen zum Beispiel nicht gucken könnt oder unterwegs seid, in der ARD Sounds App werden diese Spiele in voller Länge als Radioreportage übertragen. So klang das eben, als es vorbei war.
1: Und jetzt ist Schluss. Jetzt ist es vorbei. Argentinien krampft, kämpft, rettet sich ins WM-Achtelfinale. Kap Verde nach einem Wahnsinnsfight. Ich kann nur den Hut, den ich nicht anhabe, auch nur noch ziehen. Was ein Wahnsinns-K.O.-Fight. Argentinien liegt sich in den Armen, feiert dieses ultraknappe, hart am härtesten erkämpfte 3:2.
0: Ein 16. Finale ist noch übrig. Kolumbien-Ghana beginnt um 3:30.

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1: Um 3 Uhr mit Heike Lüttich. Kurz vor Beginn des AfD-Bundesparteitags in Erfurt hat das Verwaltungsgericht Weimar ein für dieses Wochenende erlassenes Versammlungsverbot gekippt. Das teilte das Gericht mit. Ein grüner Stadtrat aus Erfurt hatte dagegen geklagt, dass auf bestimmten Anreisewegen zur Messe, wo der Parteitag stattfindet, Versammlungen verboten worden waren. Das Gericht sah keinen polizeilichen Notstand, der das gerechtfertigt hätte. Es wird mit bis zu 50.000 Demonstranten gegen den Parteitag gerechnet. Die Polizei ist mit mehreren tausend Beamten aus ganz Deutschland im Einsatz. Die USA begehen heute den 250. Jahrestag der Unabhängigkeitserklärung. Dazu will Präsident Trump eine Rede am Nationaldenkmal Mount Rushmore halten. Die zentralen Feierlichkeiten finden in der Hauptstadt Washington statt, aber die Menschen feiern überall im Land. In Kalifornien ist allerdings privates Feuerwerk streng verboten. Reinhard Spiegelhauer aus Los Angeles.
2: Die 100.000 Einwohnerstadt West Covina, gleich neben Los Angeles, verspricht jedem $200 der Hinweise auf illegales Feuerwerk. Gibt. Die Kleinstädte Paramount und Maywood, aber auch Los Angeles selbst loben sogar bis zu $1.000 aus. Für Hinweise, die zu einer Verhaftung im Zusammenhang mit illegalem Feuerwerkshandel führen. Hintergrund ist zum einen Feinstaub und Umweltschutz, vor allem aber die hohe Brandgefahr. Groß gefeiert wird der 250. Tag der Unabhängigkeit natürlich trotzdem auch in Kalifornien. In vielen Städten und Gemeinden gibt es ein öffentliches Feuerwerk unter strengen Sicherheitsvorkehrungen.
1: In Stuttgart ist am Abend ein Feuer im Großmarkt in Wangen ausgebrochen. Laut Feuerwehr brennt ein Hallenkomplex. Über 150 Feuerwehrleute sind im Einsatz. Die Bevölkerung im Umkreis von 4 Kilometern wurde am späten Abend gewarnt wegen der starken Rauchentwicklung und Geruchsbelästigung. Eine Gefahr bestehe aber nicht. Zum Großmarkt gehören über 200 Firmen. Pro Jahr werden hier 400.000 Tonnen frisches Obst und Gemüse, aber auch Fleisch, Fisch und Blumen umgeschlagen. Nach dem WM-Aus der deutschen Nationalmannschaft hat sich Jürgen Klopp erstmals zu einer möglichen Nachfolge von Bundestrainer Julian Nagelsmann geäußert. Bei Magenta TV sagte Klopp, er sei bereit für neue Aufgaben und bestätigte, dass bereits Gespräche liefen. Eine Einigung mit dem DFB brauche aber noch Zeit. Die Aufgabe als Bundestrainer bezeichnete Klopp als sehr reizvoll. Bei der Fußballweltmeisterschaft in Nordamerika hat Argentinien den Einzug ins Achtelfinale geschafft. In Miami besiegte der Weltmeister das Team aus Kap Verde mit 3:2 nach Verlängerung. Nächster Gegner am Dienstag ist Ägypten. Das Wetter für Deutschland. In der Nacht im Norden und Osten bewölkt, sonst sternenklar bei 15 bis 7 Grad. Tagsüber im Südwesten sonnig, im Norden und Osten oft bedeckt mit einzelnen Schauern bei 19 bis 30 Grad. 3:03 Uhr.
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4: Regionalverband Saarbrücken. Die B268 ist zwischen Heusweiler und Riegelsberg wegen einer Baustelle gesperrt. Bis Anfang August. Landkreis Saarlouis. Die B405 ist zwischen Fraulautern und Saarwellingen wegen Bauarbeiten halbseitig gesperrt. Der Verkehr wird durch eine provisorische Ampelanlage geregelt, bis Anfang Juli. Regionalverband Saarbrücken. In Geislautern ist die Ludweiler Straße in Höhe der Rosseltalbrücke in beiden Richtungen wegen Instandsetzungsarbeiten gesperrt, bis Montag 5 Uhr. In Saarbrücken sind die Straßen am Stadtgraben und Schillerplatz in beiden Richtungen wegen des Altstadtfestes gesperrt, bis Montag 5 Uhr. Geblitzt wird unter anderem in Neunkirchen in der Waldstraße, in Lebach in der Trierer Straße und auf der A8 Pirmasens Richtung Saarlouis in Höhe Dillingen Süd.
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5: Mit Michael Reufsteg, hallo. Wir schalten gleich in den durchschnittlichsten Ferienclub der Welt zur heutigen Durchsage von Entertainment-Direktor Knut. Und wenn jetzt niemand mehr in die Verlängerung geht und niemand mehr heiratet, schaffen wir vielleicht noch sogar noch eine Runde Braunsche Röhre, Fernsehquiz im Radio. Erst Benson Boone und Sorry, I'm Here for Someone Else.
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Es ist ein fantastischer Song von Five for Fighting. Superman. It's not easy. Eine Entwarnung aus dem Verkehrszentrum auf der A67 Darmstadt Richtung Mönchhof-Dreieck. Kein Falschfahrer mehr zwischen Rüsselsheim-Ost und Mönchhof-Dreieck. Abseits der Deutschlandspiele ist die Fußball-Weltmeisterschaft spannend, aufregend und auch außerhalb der WM, aber im direkten Zusammenhang, können Erfolge gefeiert werden. Der WM-Hit von Shakira und Burna Boy ist seit dem Freitagabend die neue Nummer 1 der offiziellen deutschen Singlecharts. Die Die!

0: I Die. Shakira und Burner Boy, neue Nummer 1 in den offiziellen deutschen Charts. Hier ist die Popnacht. Wir schalten jetzt um zu Entertainment-Direktor Knut in den durchschnittlichsten Ferienclub der Welt.
1: Hallo Cluburlauber, hier spricht wieder euer Knutti. Und auch heute haben wir ein High-Value-Entertainment für euch. Auf der Eventbühne versteigern unsere hippen Animateure Hiltrud und Gustl heute die nicht abgeholten Fundsachen aus dem Auffangsieb der Kläranlage. An der Poolbar spielt euch DJ Plingplong die heißesten Sounds von durchgebrannten Toastern. Und im Kids Club bei euren Gastgebern Biggie und Klausi bringen die kleinen Racker heute Mandarinen Mandarin bei. Wir wünschen euch einen tollen Urlaubsabend. Euer Knut.

Bisschen Humpertäterei von Alicia Keys und Underdog. Nagelneuer guter Song von Jack Dean gleich, heißt Mercy. Wir spielen aber auch noch eine Runde Braunsche Röhre. Unser Fernsehquiz im Radio, heute das US-Serien-Special zum Unabhängigkeitstag. Einstiegsfrage machen wir aber mal, wer hat die Fernsehröhre erfunden? 0722120111, spielt ihr noch eine Runde Serienquiz mit uns? 0722120111, dann beantwortet bitte die Einstiegsfrage. Wer hat die Fernsehröhre erfunden? Und das hier ist dieser Jack Dean, ganz neu. Mercy.

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1: Heute steht ein Tag mit erneut viel Sonnenschein ins Haus. Dabei ist die Sonne oft ungestört, hier und da auch in Begleitung von wenigen lockeren Wolken zu sehen. Mit 26 bis 30 Grad wird es sommerlich warm. Zunächst weht der westliche Wind schwach, lebt im Tagesverlauf aber mäßig auf. Am Sonntag geht es bei Sonne und Wolken meist trocken weiter. Am Montag herrscht eine trockene Mischung aus Sonnenschein und ein paar Wolken bei maximal 27 bis 31 Grad.
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2: Regionalverband Saarbrücken. Die B268 ist zwischen Heusweiler und Riegelsberg wegen einer Baustelle gesperrt. Bis Anfang August. Regionalverband Saarbrücken. In Geislautern ist die Ludweiler Straße in Höhe der Rosseltalbrücke in beiden Richtungen wegen Instandsetzungsarbeiten gesperrt. Bis Montag 5 Uhr. In Saarbrücken sind die Straßen am Stadtgraben und Schillerplatz in beiden Richtungen wegen des Altstadtfestes gesperrt. Bis Montag 5 Uhr. Bruchhof. Zwischen Berliner Straße und Ortsausgang Baustelle. Der Verkehr wird durch Ampeln geregelt. Halbseitig gesperrt bis zum 15. Juli 2026. Geblitzt wird unter anderem in Neunkirchen in der Waldstraße, in Lebach in der Trierer Straße und auf der A8 Pirmasens Richtung Saarlouis in Höhe Dillingen Süd.
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0: Mumford & Sons und I Will Wait. Michael Reufsteck hier in der Popnacht mit Braunsche Röhre, gemeinsam bei NDR 2, MDR Jump, HR 3, Bremen 4, SR 1, WDR 2 und von SWR 3. Wir spielen das Fernsehquiz im Radio und Lars aus Dorsten ist jetzt dabei. Hallo Lars.
1: Hallo Micha, ich grüße dich.
0: Grüße dich auch. Ich hätte ja erwartet, dass du bei der Hochzeit von Taylor Swift eingeladen bist.
1: Ja, aber das war mir zu weit zu fliegen.
0: Ja, verstehe ich. Außerdem ist gerade Unwetter in New York, da willst du echt nicht sein. Naja. Jetzt warte ich drauf, dass wir Nachrichten kriegen, dass der Madison Square Garden evakuiert werden muss. Dann haben wir aber mal, dann können wir Promis flüchten sehen. Aber da drin ist ja ein Dach und das läuft, glaube ich. Das ist, glaube ich, die Wettersicherheit. Damit Amerikaner nicht zu sehr schwitzen, haben sie es ja schön gemacht, weil man es da runterklimatisieren kann und trocken bleibt es auch. Da kann man dann die tropische Kulisse ja nachbauen. Würden wir nicht anders machen. So, Lars, kommen wir zum Geschäft. Wer hat die Fernsehröhre erfunden?
1: Das könnte ein gewisser Herr Braun gewesen sein, möglicherweise.
0: So ist das. Und damit beginnen wir jetzt unser Spiel. Ab jetzt zählen wir Punkte. Für die nächsten drei Fragen kannst du dir jeweils einen spielen. Und bei drei richtigen Antworten hättest du das Spiel gewonnen. Es geht rund ums Fernsehen aus den USA zum dortigen Unabhängigkeitstag. Heute unser US-Serien-Special. Aber mit den gleichen Regeln. Drei richtige Antworten und gewonnen. Eine falsche Antwort und raus. Das ist es. Und die erste Frage für dich ist diese. Über welches Antriebssystem verfügt das Raumschiff USS Enterprise? A. Warp. B. Blub. C. Grunz. Oder D. Knarz.
1: Das ist A. Warp.
0: Warp. Ist richtig. Erster Punkt. Noch zwei und du hast gewonnen. Wir hören eine Titelmusik. Aus welcher Serie ist die?

0: Alles aus 250 Jahren amerikanisches Fernsehen. Was haben wir hier?
1: Ja, ich habe jetzt nicht so die super Ahnung, aber ich glaube, ich sag einfach mal was. Ne? Ich hau einfach mal was raus.
0: Hau mal was
1: der
0: raus.
1: Große Track. Der große Track.
0: Der große Track ist es nicht.
1: Ah, schade.
0: Dann müssen wir jemand anderen fragen. Lars, vielen Dank. Habt noch eine gute Nacht. Und bis bald vielleicht mal.
1: Liebe Grüße an alle.
0: Gleichfalls. Tschüss. 0722212011, das ist eure Chance, ins Spiel einzusteigen. Wer erkennt diese Musik? Hat möglicherweise schon ein paar Jahre auf dem Buckel? Wer kann was damit anfangen? WhatsApp, Signal 0722212011 oder ruft direkt an. Welchen amerikanischen Serienklassiker hören wir hier? Steigt ein ins Spiel Braunsche Röhre hier in der Popnacht.
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0: Leakage von Flow. Hier ist die Popnacht. Braunsche Röhre ist unser Quiz und das ist die Musik, von der wir gerne wüssten, aus welcher Serie sie ist. Und wir ziehen Frank aus Spiesen-Elversberg zu Rate. Hallo Frank.
1: Ja, hallo.
0: Wie ist die Stimmung?
1: Och, soweit ganz gut, so langsam etwas müde.
0: Für dich ist auch fast schon gegen Ende der Schicht.
1: Ja, noch 2 Stunden muss ich durchhalten und dann wird es vorbei sein.
0: Dann haben wir ungefähr zur gleichen Zeit Feierabend. Das schaffen wir locker, locker, locker. Das verbringen wir zusammen. Vielleicht schustern wir ja dann noch einen Gewinn zu, wenn du jetzt 3 Fragen rund um US-Fernsehen beantworten kannst.
1: Oh, das hätte ich nichts dagegen.
0: Hier haben wir eine Musik. Welche ist es?
1: Ja, das war die Serie Rauchende Colts.
0: Rauchende Colts. Ein Western-Klassiker, der über Jahrzehnte lief.
1: Genau.
0: Als ich ein Kind war, lief das im Fernsehen. Ich habe das nie gesehen. Ich habe es damals immer nur in der Programmzeitschrift gesehen, dass es das gab. Ich habe zu der Zeit aber ein Colt für alle Fälle gesehen. Und lief im Vorabendprogramm. Es müssen damals schon Wiederholungen gewesen sein von Rauchende Colts.
1: Ja, das ging viel früher.
0: Und weil ich ein Colt für alle Fälle kannte, aber Rauchende Colts nicht, habe ich damals gedacht, das ist eine Serie über Leute, die einfach auch Colt heißen und rauchen. Später habe ich kapiert, was der Titel bedeutet. Das sind einfach rauchende Leute namens Colt, aber gut. Rauchende Colts ist der erste Punkt für dich. Und für einen weiteren gib mir bitte die Antwort auf diese Frage. Wer kam von den Straßen Philadelphias und zog zu seinen reichen Verwandten Onkel Phil und Tante Vivian in deren Villa, zusammen mit Butler Jeffrey, der da auch arbeitet?
1: Ach, du lieber Gott. Ja, ich weiß.
0: Und da ich frage, wer, würde mir wahlweise der Titel der Serie reichen oder die Hauptfigur?
1: Prinz von Bel-Air.
0: Bitte?
1: Prinz von Bel-Air.
0: Ja, der Prinz von Bel-Air. Das haben wir gesucht. Will Smith war es. Will Smith hieß sowohl der Schauspieler, für den damit die Karriere begann. Sein Rollenname war aber auch Will Smith, der Einfachheit halber. Und er war eben der Prinz von Bel-Air auf diese Weise. Das war der Serientitel und deswegen ist das dein 2. Punkt. Sehr gut. Jetzt geht's also drum. Wenn du die 3. Frage beantwortest, bist du unser Gewinner. Welche Figuren aus der Sesamstraße gab es in der US-Version Sesame Street nicht? A. Ernie und Bert. B. Das Krümelmonster. C. Samson und Tiffy. Oder D. Graf Zahl.
1: Da müsste ich jetzt raten. Ich sage mal C.
0: Samson und Tiffy gab es in der amerikanischen Version nicht.
1: Nein.
0: Das stimmt. Jawohl, du hast gewonnen. Herzlichen Glückwunsch. Das ist die Lösung, die wir gesucht haben.
1: Ja. Das ist ein schöner Ende der Frage.
0: Als die Sesamstraße nach Amerika kam, waren Samson und Tiffy nicht dabei, denn die ersten Folgen, die im deutschen Fernsehen liefen, waren einfach Synchronfassungen von US-Originalausgaben. Und dann hat man später die deutsche Fassung daraus gemacht, in der ein paar zusätzliche Figuren erschaffen wurden. Samson und Tiffy gab es nur in der deutschen Version. Ernie und Bert, Krümelmonster. Cookie Monster heißt es dort.
1: Ich habe es nicht genau gewusst, ich habe nur geraten.
0: Also dafür haben wir ja die Luxusfrage gelegentlich, bei der man halt auch raten kann. Ja. Hast du richtig gemacht. Perfekt, Frank. Bist unser Gewinner. Herzlichen Glückwunsch. Hast du noch Worte ans Volk?
1: Bleibt einfach so, wie ihr seid.
0: Gute Worte. Du auch, Frank. Gute Nacht.
1: Alles klar,
0: guten Morgen und schönen Feierabend gleich.
1: Ja, danke.

auch ein grandioser Hit von Ezio, The Further We Stretch. Hier ist die Popnacht auch an Frank aus Spiesen-Elversberg. Herzlichen Glückwunsch, unser Braunsche Röhre-Sieger in dieser Runde. Und morgen Nacht spielen wir weiter. Fernsehquiz im Radio.

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1: Um 4 Uhr mit Heike Lüttich. In Erfurt beginnt am Vormittag der Bundesparteitag der AfD, bei dem sich das Spitzenduo Weidel und Chrupalla zur Wiederwahl stellt. Am Abend teilte das Verwaltungsgericht Weimar mit, es habe ein für dieses Wochenende erlassenes Versammlungsverbot auf den Anfahrtswegen zum Tagungsort der Messe gekippt. In der Stadt und rund um die Messe sind zahlreiche Gegendemonstrationen angekündigt. Aus Erfurt Wolfgang Henschel.
2: Die Sicherheitsbehörden rechnen mit 50.000 zumeist friedlichen Gegendemonstranten, aber auch bis zu 2.500 gewaltbereiten Aktivisten sowie Straßenblockaden. Das Bündnis Widersetzen kündigte an, den Parteitag verhindern zu wollen. Die Polizei hat mehrere tausend Beamte aus allen 16 Bundesländern in Erfurt zusammengezogen. Auch Wasserwerfer, Hubschrauber und Drohnen stehen bereit. Die Polizei kündigte an, friedliche Kundgebungen zu schützen und zu begleiten. Gewalt und Straftaten würden konsequent verfolgt.
1: Frankreich und Großbritannien wollen zusammen mit dem Oman die Straße von Hormus absichern. In einer gemeinsamen Mitteilung heißt es, das Sultanat habe sich bereit erklärt, mit beiden Ländern zusammenzuarbeiten, um die Sicherheit der Schifffahrt in seinen Hoheitsgewässern zu gewährleisten. Der Iran hatte eine internationale Beteiligung an der Minenräumung in der Straße von Hormus abgelehnt. Außerdem will er Gebühren für die Durchfahrt erheben, was die USA und viele weitere Staaten ablehnen. Bei der Fußballweltmeisterschaft in Nordamerika hat Argentinien den Einzug ins Achtelfinale geschafft. In Miami besiegte der Weltmeister das Team aus Kap Verde mit 3:2 nach Verlängerung. Aus dem WM-Team Luise Kropf.
3: Der Fußballzwerg Kap Verde hat gegen den Weltmeister Argentinien nicht nur einen richtigen Fight, sondern auch ein tolles Spiel gezeigt. In der regulären Spielzeit ging Argentinien erst erwartungsgemäß 1:0 durch Messi in Führung. Kap Verde konnte allerdings in der zweiten Halbzeit 1:1 ausgleichen. Das Spiel ging daraufhin tatsächlich in die Verlängerung. Argentinien erzielte dort schnell das 2:1, doch Kap Verde glich wieder aus. Erst in der 111. Minute traf Argentinien zum 3:2. Der Außenseiter Kap Verde kämpfte bis zum Schluss, verpasste den erneuten Ausgleich nur um Zentimeter.
1: Der Hollywood-Schauspieler Dustin Hoffman ist beim Karlsbader Filmfestival für seine außerordentlichen Verdienste um das Weltkino ausgezeichnet worden. Der 88-Jährige nahm den Preis in dem tschechischen Kurort persönlich entgegen. Auch die US-Schauspielerin und Filmregisseurin Maggie Gyllenhaal wurde geehrt als Persönlichkeit, die auf bedeutende Weise zur Entwicklung des Filmschaffens beiträgt. Das Wetter für Deutschland. In der Nacht im Norden und Osten bewölkt, sonst sternenklar bei 15 bis 7 Grad. Tagsüber im Südwesten sonnig, im Norden und Osten oft bedeckt und einzelne Regenfälle 19 bis 30 Grad. 4:03 Uhr.
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5: Landkreis Saarlouis. Die B405 ist zwischen Fraulautern und Saarwellingen wegen Bauarbeiten halbseitig gesperrt. Der Verkehr wird durch eine provisorische Ampelanlage geregelt, bis Anfang Juli. Regionalverband Saarbrücken. In Geislautern ist die Ludweiler Straße in Höhe der Rosseltalbrücke in beiden Richtungen wegen Instandsetzungsarbeiten gesperrt. Bis Montag 5 Uhr. In Saarbrücken sind die Straßen am Stadtgraben und Schillerplatz in beiden Richtungen wegen des Altstadtfestes gesperrt. Bis Montag 5 Uhr. Geblitzt wird unter anderem in Neunkirchen in der Waldstraße, in Lebach in der Trierer Straße und auf der A8 Pirmasens Richtung Saarlouis in Höhe Dillingen Süd.
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6: Mit Michael Reufsteck, hallo! Und mit Olivia Rodrigo jetzt und Drop Dead.

0: John Legend und All of Me. Es ist 4.10 Uhr. Etwas Aktuelles aus dem Verkehrszentrum. Per WhatsApp an 0722 12011 hat sich Christian gemeldet.
1: Guten Morgen. Vorsicht bitte auf der Autobahn 4 Olpe, Fahrt Richtung Köln. Zwischen Eckenhagen und Bergneustadt hat es einen schweren Unfall gegeben. Die rechte Spur ist blockiert. Polizei, Rettung, Feuerwehr ist vor Ort. Bergungsarbeiten haben begonnen.
0: Danke für die Info, Christian. Dir und allen gute Fahrt.

0: Dark Amber und Belong Together. Die Vereinigten Staaten von Amerika haben keine Königsfamilie, auch wenn der amtierende Präsident gerne ein König wäre und seine Familie mit allem bestücken möchte, was es gibt. Aber weil es keine echte gibt, ist die Hochzeit von Taylor Swift und Travis Kelce das nächste an einer Royal Wedding, was die Amerikaner bekommen. Und sie feiern es ungefähr so, als wäre es ein und als wäre heute im ganzen Land Feiertag. Oh halt, warte, im ganzen Land ist heute Feiertag. Und am Vorabend Ortszeit haben tatsächlich Taylor Swift, Pop-Megastar, größter lebender Popstar der Welt, und Footballspieler Travis Kelce sich das Ja-Wort gegeben. Eine langjährige Sprecherin der Sängerin Taylor Swift hat das in mehreren US-Medien bestätigt. Comedian und Schauspieler Adam Sandler soll ein Freund der beiden sein und hat das Paar getraut. ARD-Korrespondentin Giselle Uecker in New York fasst die Details der Hochzeit zusammen.
1: Auf den großen Bildschirmen an der Fassade des Madison Square Garden, wo die Hochzeitszeremonie stattgefunden hat, war kurz nach der Trauung Just Married, also frisch verheiratet, zu lesen. Wobei nach dem T am Ende des Wortes Just noch ein Unzeichen und ein weiteres T ergänzt wurden. Die beiden Ts zusammen sollen für die Namen Taylor und Travis stehen. Viele um die Arena herum Wartende haben diese Botschaft als Zeichen für die erfolgte Eheschließung interpretiert. Trauzeugen sollen die Brüder von Taylor und Travis gewesen sein. Außerdem wurden auch erste Details zum Outfit des Brautpaares bekannt. Beide waren nach Angaben der Sprecherin mit Haute Couture von Dior bekleidet. Taylor Swift habe außerdem Louboutin-Schuhe und Schmuck von Cartier getragen. Zu der Mega-Hochzeit mitten in New York City sind zahlreiche Stars und Prominente angereist. Direkt vor Ort wurden die Schauspieler Hugh Grant und Ethan Hawke abgelichtet, außerdem Late-Night-Moderator Jimmy Fallon. Ganz in der Nähe sind außerdem Sängerin Camila Cabello, Model Gigi Hadid oder Sänger Ed Sheeran gesehen worden. Alle waren für eine Hochzeit angemessen gekleidet und wahrscheinlich gerade unterwegs dorthin.
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Das letzte 16. Finale bei der Fußballweltmeisterschaft läuft gerade zwischen Kolumbien und Ghana. Es ist Pause. Halbzeitstand 1:0 für Kolumbien. Der Gewinner dieser Partie wird nächste Woche auf die Schweiz treffen.

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1: Heute steht ein Tag mit erneut viel Sonnenschein ins Haus. Dabei ist die Sonne oft ungestört, hier und da auch in Begleitung von wenigen lockeren Wolken zu sehen. Mit 26 bis 30 Grad wird es sommerlich warm. Zunächst weht der westliche Wind schwach, lebt im Tagesverlauf aber mäßig auf. Am Sonntag geht es bei Sonne und Wolken meist trocken weiter. Ein paar Tropfen sind nicht ausgeschlossen bei Höchstwerten von 25 bis 29 Grad.
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2: Vorsicht bitte auf der A1 Saarbrücken Richtung Trier. Zwischen Kreuz Saarbrücken und Illingen liegen mehrere Leitbarken. Vorsicht bitte in Oberleuken auf der Luxemburger Straße. In Höhe Ortseingang sind Personen auf der Fahrbahn. Vorsicht bitte auf der Landesstraße in Nonnweiler. Befindet sich eine ungesicherte Unfallstelle. Regionalverband Saarbrücken. Die B268 ist zwischen Heusweiler und Riegelsberg wegen einer Baustelle gesperrt. Bis Anfang August. Regionalverband Saarbrücken. In Geislautern ist die Ludweiler Straße in Höhe der Rosseltalbrücke in beiden Richtungen wegen Instandsetzungsarbeiten gesperrt. Bis Montag 5 Uhr. In Saarbrücken sind die Straßen am Stadtgraben und Schillerplatz in beiden Richtungen wegen des Altstadtfestes gesperrt. Bis Montag 5 Uhr. Geblitzt wird unter anderem in Neunkirchen in der Waldstraße, in Lebach in der Trierer Straße und auf der A8 Pirmasens Richtung Saarlouis in Höhe Dillingen Süd.
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3: Hier ist die Popnacht mit Michael Räufsteck. Das ist der aktuelle Hit von The Bowser, Magnetic.

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1: Isaac.
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0: Es ist 4.42 Uhr. Hier ist eine weitere Folge aus der teuersten und actionreichsten Serie, die wir je für diese Sendezeit produziert haben.

0: Fertig, ein Papierdrache.
1: Das war der Nachtfalter. Falten Sie auch beim nächsten Mal wieder ein.

Love Somebody ist von Holly Humberstone, die im September für ein paar Termine nach Deutschland kommt. Sie spielt am 20. September in Köln, am 26. in Hamburg, 27. Berlin und am 28. September in München. Dazu kommen im Sommer noch ein paar Festivaltermine. Holly Humberstone in Deutschland. Jetzt 4.53 Uhr, eine aktuelle Meldung aus dem Verkehrszentrum. Vorsicht auf der A10, Schönefelder Kreuz Richtung Dreieck Potsdam. Zwischen Michendorf und Ferch ist eine ungesicherte Unfallstelle. J.R. Sean Kingston.

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1: Um 5 Uhr mit Heike Lüttich. In Deutschland sind in der ersten Hälfte des Jahres über ein Viertel weniger Asylanträge gestellt worden als im ersten Halbjahr 2025. Das berichtet die Welt am Sonntag und beruft sich auf ein vertrauliches Papier der EU-Kommission. Mit gut 51.000 Anträgen belege die Bundesrepublik im europäischen Vergleich nur noch den 4. Platz hinter Frankreich, Italien und Spanien. In Ungarn wurden demnach nur 49 Anträge gestellt. Die meisten Asylbewerber in Deutschland kommen aus Afghanistan, der Türkei und Syrien. Der Zentralrat der Juden in Deutschland hält das vielfach geforderte AfD-Verbot für den falschen Weg. Zentralratspräsident Schuster sagte dem Nachrichtenportal T-Online, die Wählerschaft der Partei wäre damit nicht weg. Sie würde sich dann ein anderes Ventil suchen. Stattdessen müssten alle Optionen zur Bekämpfung der AfD auf den Tisch gelegt und sorgsam geprüft werden. Neben dem stellvertretenden Grünen-Fraktionschef von Notz befürwortet auch der thüringische Innenminister Meyer von der SPD ein AfD-Verbotsverfahren. Der frühere Bundesaußenminister Fischer bezweifelt, dass die USA unter Präsident Trump in der NATO bleiben. Den Zeitungen der Funke Mediengruppe sagte Fischer, die Amerikaner seien faktisch auf dem Weg nach draußen. In dem Fall müssten die verbleibenden Mitglieder des Verteidigungsbündnisses ohne die USA weitermachen, nach Möglichkeit auch mit Kanada. Und sie sollten mit den britischen und französischen Kernwaffen einen atomaren Schutzschirm aufbauen. Am Dienstag findet in der türkischen Hauptstadt Ankara der nächste NATO-Gipfel statt, zu dem sich auch Trump angesagt hat. Nach dem WM-Aus der deutschen Nationalmannschaft hat sich Jürgen Klopp erstmals dazu geäußert, ob er Nachfolger von Bundestrainer Julian Nagelsmann werden möchte. Bei Magenta TV sagte er, er sei bereit für neue Aufgaben. Die als Bundestrainer sei sehr reizvoll. Aus dem WM-Team Moritz Knorr.
2: Es waren klare Worte, die der 59-Jährige am Abend wählte, als er sich bei Magenta TV erstmals selbst zu den Gesprächen mit dem Verband über den Job als Bundestrainer äußerte. Bis der DFB seine Wunschlösung offiziell präsentieren kann, wird aber wohl noch ein bisschen Zeit vergehen. Es braucht eine Einigung zwischen dem DFB und Klopps noch Arbeitgeber Red Bull. Dort steht der 59-Jährige noch bis 2029 unter Vertrag. Und eins ist klar, Klopp will sich von dort sauber verabschieden. Aber dass ihm Konzernchef Oliver Minzlaff Steine in den Weg legt, hält Klopp für unwahrscheinlich.
1: Das waren die Nachrichten mit Heike Lüttich. Das Wetter für Deutschland. Tagsüber in der Südwesthälfte sonnig, im Norden und Osten oft bedeckt mit vereinzelten Schauern bei 19 bis 30 Grad. Am Sonntag ähnlich, im Südwesten viel Sonnenschein, ansonsten oft grau und regnerisch bei 18 bis 31 Grad. 5.03 Uhr.
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4: Vorsicht bitte in Niedaldorf auf der Neunkircher Straße. In Höhe Ortseingang liegt ein Tier. Regionalverband Saarbrücken. Die B268 ist zwischen Heusweiler und Riegelsberg wegen einer Baustelle gesperrt. Bis Anfang August. Regionalverband Saarbrücken. In Geislautern ist die Ludweiler Straße in Höhe der Rosseltalbrücke in beiden Richtungen wegen Instandsetzungsarbeiten gesperrt. Bis Montag 5 Uhr. In Saarbrücken sind die Straßen am Stadtgraben und Schillerplatz in beiden Richtungen wegen des Altstadtfestes gesperrt. Bis Montag 5 Uhr. Geblitzt wird unter anderem in Neunkirchen in der Waldstraße, in Lebach in der Trierer Straße und auf der A8 Pirmasens Richtung Saarlouis in Höhe Dillingen Süd.
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5: Mit Michael Reifsteck, guten Morgen. Und mit Bibi Rexha und Faithless jetzt und New Religion.
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0: Ich da bin Clouseau. Guten Morgen, es ist 5.13 Uhr. Und hier kommt ein Zitat aus der Hall of Shame. Die dümmsten Sachen, die je gesagt wurden.
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0: Na, na, na, na. Dieses Zitat ist von Michael Ballack. Er war mal Capitano der deutschen Fußballnationalmannschaft. Und vielleicht ist diese Aussage ja eine Weisheit, die er dem neuen Bundestrainer mit auf den Weg geben kann, damit er weiß, es gibt halt Grenzen und es ist nicht immer alles möglich. Denn Michael Ballack sagte einst, sowas können wir nicht trainieren, sondern nur üben.
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Runaway von Pink, hier ist die Popnacht. In HR3, MDR Jump, Bremen 4, SR1, NDR 2, WDR 2, RBB 888 und SWR 3. Und hier ist noch was, das hätte es eigentlich auch verdient, in die Hall of Shame der dümmsten Dinge aufgenommen zu werden. Habe ich gelesen gestern Nachmittag in der App der Deutschen Bahn. Da stand über den von mir gebuchten Zug: Der Wagen 24 ist heute nicht für Reisende geöffnet. Das ist eine wichtige Information, wahrscheinlich war die Klimaanlage kaputt. Es macht es deshalb zu einer dummen Sache, weil ganz fett oben drüber bereits steht: Zug fällt aus. Es

0: Charlotte Cardin, The Way We Touch. Aktueller Hit in der Popnacht. Ist euch schon aufgefallen, jetzt da es den vorgetäuschten Tankrabatt nicht mehr gibt, müssen die Tankstellen mit Werbemaßnahmen locken, damit Menschen überhaupt noch zum Tanken kommen. Denn sonst kann es ja bei den Preisen sein, dass die Deutschen ihre Benziner einfach ohne Sprit fahren. Aber Autorin und Comedian Anne Vogt hat da eine bemerkenswerte Maßnahme mitbekommen.
1: Ein entfernter Cousin von mir aus Köln, der erzählte bei ihm um die Ecke, die Tanke, die hatte ein riesiges Werbebanner aufgespannt. Bei Volltanken Chance auf gratis Sex. Der Rudi direkt hin, ne? Ja, der Rudi halt, ne? Direkt hin, vollgetankt, rinnen in eine Bude, nach gratis Sex gefragt, sagt der Tankwart, ja. Dann nennen Sie mir jetzt mal eine Zahl zwischen 0 und 10. Sagt der Rudi, 8. Sagt der Tankwart, schade, schade, es wäre die 7 gewesen. Aber vielleicht klappt es ja beim nächsten Mal, ne? 3 Wochen später, der Rudi wieder hin, wieder vollgetankt, wieder rinnen in der Bude, wieder nach Gratis-Sex gefragt. Ne? Sagt der Tankwart, ja, Sie kennen das Spiel ja jetzt schon, dann nennen Sie mir wieder eine Zahl zwischen 0 und 10. Sagt der Rudi, 5. Sagt der Tankwart, ah, was für ein Ärger, so knapp daneben. Diesmal wäre es die 4 gewesen. Aber vielleicht klappt es ja beim nächsten Mal. Ich sag, Rudi, hör mal, der will dich doch nur abzocken, bei dem kriegst du niemals Gratis-Sex. Sagt der Rudi, doch, doch, meine Frau hat schon 2-mal gewonnen.
2: Ja, es ist ernst.

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2: Es war Abpfiff gerade beim letzten 16-Finalspiel dieser Fußball-Weltmeisterschaft. Kolumbien gewinnt gegen Ghana und zieht ins Achtelfinale ein. Das heißt, Kolumbien ist nächste Woche der Gegner der Schweiz. Kolumbien-Ghana 1:0 ist das Endergebnis. Schon heute beginnen die ersten 8 Finalspiele. Man hat das Gefühl, zwischen beiden Spielrunden ist die Pause kürzer als die Trainingsrunde.

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1: Regionalverband Saarbrücken. In Geislautern ist die Ludweiler Straße in Höhe der Rosseltalbrücke in beiden Richtungen wegen Instandsetzungsarbeiten gesperrt. Bis Montag 5 Uhr. In Saarbrücken sind die Straßen am Stadtgraben und Schillerplatz in beiden Richtungen wegen des Altstadtfestes gesperrt. Bis Montag 5 Uhr. Bruchhof. Zwischen Berliner Straße und Ortsausgang Baustelle. Der Verkehr wird durch Ampeln geregelt. Halbseitig gesperrt bis zum 15. Juli 2026. Geblitzt wird unter anderem in Neunkirchen in der Waldstraße, in Lebach in der Trierer Straße und auf der A8 Pirmasens Richtung Saarlouis in Höhe Dillingen Süd.
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0: Tempo City und Self-Aware. Guten Morgen, hier ist die Popnacht, 5.42 Uhr, es ist Samstag, der 4. Juli. Viel Sport steht heute an. Im Tennis spielt Alexander Zverev seine Drittrundenpartie in Wimbledon. Bei der Fußball-Weltmeisterschaft spielen Kanada und Marokko heute das erste Achtelfinale gegeneinander. Paraguay dann anschließend noch gegen Frankreich. Und Steffi Linkscheid aus dem ARD-Aktuell-Team, was steht sportlich sonst noch auf dem Kalender?
1: In Barcelona, da startet heute die Tour de France mit dem Mannschaftszeitfahren mit je 8 Fahrern pro Team. Das sieht dann aus wie an der Perlenschnur aufgereiht. 20 Kilometer lang ist der Kurs durch die Stadt, so in etwa. Da sind dann sicher wieder zehntausende Zuschauer am Straßenrand und jubeln und wollen gucken. Und zu den Favoriten gehören Vorjahressieger Pogacar und der Deutsche Florian Lipowitz. Wegen der Hitzewelle kann es sein, dass einzelne Etappen spontan angepasst oder im Extremfall sogar abgesagt werden. Und der Start der ersten Mannschaft ist heute Nachmittag so kurz nach 5.
0: Und dann gibt es eine große Party in den USA. Und diesmal geht es nicht um Taylor und Travis.
1: Sondern um den 250. Geburtstag der Vereinigten Staaten von Amerika. Temperaturen um 42 Grad sind da angekündigt. Die Zelte für mehr Schatten sind schon aufgestellt. Dazu gibt es jede Menge Wasserspender und den ganzen Tag Programm. Im Nationalarchiv zum Beispiel eine Originallesung aus der Unabhängigkeitserklärung von 1776. Das ist ein sehr kurzes Dokument, also das dürfte schnell gehen. Ab nachmittags gibt es dann stündliche Flugshows mit Kampfjets und Trump will eine richtig lange Rede halten. Außerdem gibt es dann noch ein großes Feuerwerk zum 4. Juli und das ist so ein bisschen vergleichbar wie mit unserem Silvester, nur eben im Sommer und mit koordiniertem Feuerwerk. Privatböllern ist da aus Brandschutzgründen an fast allen Stellen verboten.
0: Donald Trump hat schon angekündigt, dass die Rede lang wird.
1: Ja, genau.
0: Seine Reden werden immer lang, weil er permanent abschweift von dem, was er eigentlich sagen will und endlose Extra-Runden dreht.
1: Vielleicht schläft er auch ein zwischendurch.
0: Das ist die Chance, auf die wir hoffen können. Das bringt der Tag. Und wenn sonst noch was Wichtiges passiert, dann erfahrt ihr das selbstverständlich in unseren News. It's

0: Nothing compares to you, Sinead O'Connor. Früher hat man noch immer kurz die Stirn gerunzelt, wenn die Tour de France in einem anderen Land begann als in Frankreich.
1: Ja, aber warum heißt sie denn Tour de France?
0: Heute ist es ganz normal, dass die Tour de France in Barcelona beginnt. Oder dass Kanada am Eurovision Song Contest teilnimmt nächstes Jahr. Oder dass die nächste WM auf drei Kontinenten stattfindet.

Fajan und Dalton, versprich mir. Das war die Popnacht mit Michael Reufschreck. Danke fürs Zuhören. Habt einen schönen Tag und Mitternacht hören wir uns wieder, wenn ihr wollt.

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1: Mit Ute Mühlbauer. Proteste gegen AfD-Parteitag angekündigt. Argentinien nach Zitterpartie im WM-Achtelfinale. Und das Wetter im Saarland sonnig, trocken und warm. 6 Uhr. In Erfurt beginnt heute der zweitägige Bundesparteitag der AfD. Kurz vor Beginn hat das Verwaltungsgericht Weimar gestern Abend das Versammlungsverbot auf bestimmten Zufahrtswegen aufgehoben. Gegner der Veranstaltung, wie das Bündnis Widersetzen, hatten angekündigt, Anreisewege zu blockieren. Christian Oferweis berichtet.
2: Das Landesverwaltungsamt verbot die Blockade mit Verweis auf Rettungswege und öffentliche Sicherheit. Dieses Verbot ist nun gekippt, sofern keine Beschwerde gegen die Entscheidung eingelegt wird. Die AfD-Delegierten wollen in Erfurt einen neuen Bundesvorstand wählen. Die Sicherheitsbehörden erwarten insgesamt 50.000 Gegendemonstranten, darunter auch gewaltbereite Gruppen. Die Polizei ist mit Wasserwerfern und mehreren tausend Kräften vor Ort.
1: Bundesfinanzminister Klingbeil plant für das kommende Jahr mit mehr neuen Schulden als bisher vorgesehen. In der Kabinettsvorlage für 2027 stehen neue Schulden in Höhe von knapp 119 Milliarden Euro, 8 Milliarden mehr als noch im April angekündigt. Dazu kommen Kredite für die Sondervermögen Bundeswehr und für Investitionen in die Infrastruktur. Zusätzlich zur Aufnahme neuer Schulden nutzt Klingbeil knapp 7 Milliarden Euro aus der Rücklage und leitet 2,7 Milliarden Euro aus dem europäischen Emissionshandel in den Kernhaushalt um. Dieses Geld steht eigentlich dem Klima- und Transformationsfonds zu. Im Angriffskrieg gegen die Ukraine hat Russland die Einnahme der Stadt Kostjantynivka im Donbass gemeldet. Das Verteidigungsministerium in Moskau spricht von einem wichtigen strategischen Erfolg. Die Stadt sei ein wichtiges Verkehrs- und Industriezentrum. Der russische Präsident Putin hatte angekündigt, den Donbass komplett zu erobern. Die Ukraine hat den Verlust der Stadt bisher nicht bestätigt. Die Stadt hatte vor dem Krieg 78.000 Einwohner und war seit Ende vergangenen Jahres heftig umkämpft. Die Staatsanwaltschaft Saarbrücken hat die Untreue-Ermittlungen gegen den St. Ingberter Oberbürgermeister Meyer eingestellt. Das hat die Staatsanwaltschaft auf SR-Anfrage bestätigt. Demnach gibt es keinen hinreichenden Verdacht einer vorsätzlichen Pflichtverletzung durch den CDU-Politiker. Meyers Amtsvorgänger Wagner hatte ihn wegen Untreue verklagt. Er warf Meyer vor, eine Seniorenwohnanlage 2019 unter Wert an einen Freund verkauft zu haben. Die Montessori-Gemeinschaftsschule in Friedrichsthal ist erneut mit Nazi-Parolen und Symbolen beschmiert worden. Wie die Polizei mitteilte, ermittelt der Staatsschutz auch wegen einer Drohung. Darin machen die Täter klar, dass sie die Schule wieder beschmieren werden, falls die Graffitis entfernt werden sollten. Die Schule geht davon aus, dass der Sachschaden bis zu 6.000 Euro beträgt. Grund für die hohen Kosten sei, dass auch Fenster beschädigt und einige Fensterrahmen beschmiert wurden. Bei der Fußball-Weltmeisterschaft hat Argentinien in einer Zitterpartie das Achtelfinale erreicht. Der Titelverteidiger gewann gegen die Mannschaft aus Kap Verde erst in der Verlängerung. Am Ende stand es 3:2. Für SR Info Luise Kropf.
3: In der regulären Spielzeit ging Argentinien erst erwartungsgemäß 1:0 durch Messi in Führung. Kap Verde konnte allerdings in der zweiten Halbzeit 1:1 ausgleichen. Das Spiel ging daraufhin tatsächlich in die Verlängerung. Argentinien erzielte dort schnell das 2:1, doch Kap Verde glich wieder aus, diesmal traumhaft aus spitzem Winkel. Erst in der 111. Minute traf Argentinien zum 3:2. Der Stecker von Kap Verde wurde dadurch aber nicht gezogen. Der Außenseiter kämpfte bis zum Schluss, verpasste den erneuten Ausgleich nur um Zentimeter.
1: Nächster Gegner der Argentinier ist Ägypten, das sich am Abend mit 4:2 im Elfmeterschießen gegen Australien durchgesetzt hatte. Den letzten Platz im Achtelfinale sicherte sich am Morgen Kolumbien mit einem 1:0 gegen Ghana. Das waren die Nachrichten mit Ute Mühlbauer. 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
4: Wetter. Wieder ein sonniger Sommertag mit Temperaturen um 30 Grad. Genießt es in vollen Zügen und auch morgen und die nächsten Tage geht es ähnlich schön weiter.
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4: Gerade im Moment in Geislautern ist die Luttweiler Straße in Höhe der Rosseltalbrücke in beiden Richtungen wegen Instandsetzungsarbeiten gesperrt bis Montag früh 5 Uhr. In Saarbrücken sind die Straßen am Stadtgraben und Schillerplatz in beiden Richtungen wegen des Altstadtfestes gesperrt bis Montag früh 5 Uhr. Und auf der A8 Pirmasens Richtung Saarlouis Höhe Dillingen Süd könnte es im Laufe des Tages noch blitzen, auch in Lebach in der Trierer Straße. 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
4: Schönen guten Morgen, schönen Samstag. Anja Kettler-Martin ist hier. Jetzt schon die Natur für euch alleine haben? Kein Problem. So kurz nach 6 raus zum Beispiel an den Boostersee oder an den Losheimer Stausee. Die Füße ins Wasser halten. Ich glaube, so knapp 20 Grad sind es. Und dann so ein bisschen den Sonnenaufgang schauen oder im Wald spazieren gehen. Und zwischendurch blitzt die Sonne dann schon durch die Bäume. Habt einen tollen Start in dieses Wochenende und genießt es jetzt mit der Scham. Austin, Alex Warren ist dabei. Fever Dream für euch.
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mit diesem Mega-Hit hat Belinda Carlisle ihre Solo-Karriere gestartet. Da hatte sie sich gerade getrennt von ihrer Band und ist dann so richtig durchgezogen. Und wir alle haben mit diesem Song Heaven is a Place on Earth geträumt, geschwärmt an einem Sommertag wie heute. Und der Song ist einfach immer noch mega. 17:45 am Samstag. Und schön, dass ihr bei SR1 dabei seid. Ich habe Olivia Dien für euch. Die hat jetzt mal Lust auf was ganz Neues. Die macht im August ein Festival, ein Konzertfestival nur mit weiblichen Top-Acts. Also da wird zum Beispiel Cat's Eye dabei sein oder auch Chappell Roan und natürlich auch Olivia Rodrigo höchst selbst. Und wir freuen uns mega für sie, dass sie so eine tolle Idee hat. Spenden, das Ganze, die Erlöse gehen auch an Frauen und Mädchen, die Hilfe benötigen. Also eine coole Idee von ihr. Und Drop Dead wird dann live zu hören sein, habe ich jetzt schon für euch bei uns auf SR1 für diesen wunderschönen Samstag.

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0: Endlich Wochenende, ihr habt es gepackt, die ganze Woche, die ganze Arbeitswoche hinter euch. Und jetzt heißt es ein bisschen abtauchen und durchatmen. Gleich mit Jolle, tief, richtig diva Song, muss ich euch sagen. Ganz tolle Texte schreibt sie und Jolle gleich nach 6:30. Außerdem Benson Boone, Beautiful Things. Lassen wir es gleich krachen. Und gleichzeitig haben wir gleich schön was zu entspannen. Was wollt ihr mehr, oder? Und das noch in den Sommerferien. Guten Morgen.
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0: Wir nähern uns langsam wieder der 30-Grad-Marke an. Angenehmes Wetter, viel Sonne und blauer Himmel. Und auch in den kommenden Tagen und in der neuen Woche bleibt es sommerlich.
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0: In der Geislautern ist die Luttweiler Straße Höhe der Rosselbtalbrücke in beiden Richtungen gesperrt wegen Instandsetzungsarbeiten bis Montag früh 5 Uhr. Dann in Saarbrücken sind die Straßen am Stadtgraben und Schillerplatz in beiden Richtungen gesperrt wegen des Altstadtfestes bis Montag früh 5 Uhr. Dann auf der A8 Pirmasens Richtung Saarlouis Höhe Dillingen Süd und in Lebach in der Trierer Straße. Ein Blitzer auch in Neunkirchen in der Waldstraße. 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
0: Ja, guten Morgen, Anja Kittler-Martin hier.
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Guten Morgen, gönnt euch einen leckeren Kaffee und ein super Frühstück, egal ob ihr jetzt arbeiten müsst oder so einfach wach seid, weil euch die Vögel wach gemacht haben, so wie mich heute früh um 4:30. Und ich hoffe, ihr habt ein tolles Wochenende. Es ist so viel los. Es ist Kirmes in Ensdorf, zum Beispiel nur Feuerwehrfest in Weißkirchen. Oder ihr schaut mal vorbei in Illingen, da ist Burg- und Weiherfest und da gibt es einen Flohmarkt für eure Kids. DJ legt Musik auf und diese ganze Burg ist einfach eine einzige Festmeile. Natürlich Saarbrücker Altstadtfest, Ingobertusfest in St. Ingbert ist ja auch noch. Und ja, wenn ihr das Line-up sehen wollt, die Top-Acts an der SR1-Bühne beim Saarbrücker Altstadtfest, dann schaut gern bei uns vorbei. Auf der Seite steht alles. Und was sind eure Pläne für dieses Wochenende? Gerne mal schicken. WhatsApp Saarbrücken 2131. Dann feiern wir dieses Wochenende gemeinsam.

0: Einen schönen Samstag, endlich Wochenende, Sommerferien sind sowieso und top noch dieses grandiose Wetter mit angenehmen Temperaturen. Und Bruno Mars hat ja das Berliner Olympiastadion gerockt vor ein paar Tagen und ich habe ihn gleich für euch mit Locked Out of Heaven. Da ist er in Berlin wirklich mit so einem knallroten Anzug auf der Bühne rumgehüpft. Das hat mega Spaß gemacht für die Fans und wir erleben dieses Ganze nochmal. Gleich für euch zu Hause, Bruno Mars, Locked Out of Heaven am Radio bei SR1. Außerdem Sabrina Carpenter dabei und Teddy Swims. Ganz cool und gemütlich ins Wochenende starten mit ihm, Mr. Know-It-All, gleich bei uns auf SR1.
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1: Mit Ute Mühlbauer. Proteste in Erfurt bei AfD-Parteitag erwartet. Argentinien zittert sich ins WM-Achtelfinale und das Wetter im Saarland sonnig, trocken und warm. 7 Uhr. Die Stadt Erfurt bereitet sich auf Großdemonstrationen und Proteste vor. Am Vormittag beginnt dort der Bundesparteitag der AfD. Die Behörden rechnen mit rund 50.000 Menschen, die gegen die Partei demonstrieren werden. Das Verwaltungsgericht Weimar hatte gestern Abend das von der Stadt Erfurt verhängte Versammlungsverbot auf bestimmten Zufahrtsstraßen gekippt. Die Stadt hat nun aber Beschwerde dagegen eingelegt. Bis zu einer Entscheidung des Oberverwaltungsgerichts gilt das Versammlungsverbot damit weiter. Das Datum des AfD-Bundesparteitages gilt als symbolträchtig. Er findet 100 Jahre nach dem Reichsparteitag der NSDAP statt. Dieser war am 3. und 4. Juli 1926 im nahegelegenen Weimar. Im Angriffskrieg gegen die Ukraine hat Russland die Einnahme der Stadt Kostjantynivka im Donbass gemeldet. Das Verteidigungsministerium in Moskau spricht von einem wichtigen militärischen Erfolg. Für SR Info Stefan Ewerts.
2: Die Stadt war bereits Ende vergangenen Jahres schwer umkämpft und gilt als strategisch wichtiger Stützpunkt auf dem Weg zu weiteren größeren Städten im Donbass. Laut Kreml-Sprecher Peskow wurden sämtliche Bewohner dazu aufgefordert, die Stadt zu verlassen. Die Eroberung des Donbass gilt als eines der wichtigsten Ziele von Kreml-Chef Putin. Auch in den Verhandlungen über ein Ende des Krieges war der Anspruch auf die Region immer wieder eine zentrale Forderung Russlands. Die Ukraine hat die Meldungen über die Einnahme bislang nicht bestätigt. Ein Militärsprecher sprach am Abend lediglich von schweren Kämpfen rund um die Stadt.
1: Im Stuttgarter Großmarkt ist gestern Abend ein Feuer ausgebrochen. Nach Angaben der Polizei hatten Mitarbeiter des Großmarktes zunächst eine Verpuffung gemeldet. Als die Feuerwehr eintraf, stand eine Lagerhalle komplett in Flammen. Das Feuer breitete sich danach auf eine weitere Halle aus. 200 Einsatzkräfte von Feuerwehr, Rotem Kreuz und Technischem Hilfswerk waren im Einsatz. Nach Angaben der Polizei wurde niemand verletzt. Die Löscharbeiten dauern voraussichtlich noch bis in den Vormittag. Der Großmarkt mit mehr als 100 Firmen bezeichnet sich selbst als drittgrößten Handelsplatz für frische Waren in Deutschland. Die saarländische Ministerpräsidentin Rehlinger sieht bei der geplanten Rentenreform der Bundesregierung noch Diskussionsbedarf. Bundeskanzler Merz und Arbeitsministerin Baas hatten zuvor angekündigt, die Vorschläge der Kommission 1:1 umsetzen zu wollen. SR-Reporter Christian Leistenschneider.
3: Vor allem, dass die Zahl der Beitragsjahre nach den Plänen keine Rolle spielen soll, stört Rehlinger. Das benachteilige diejenigen, die besonders früh ins Arbeitsleben einsteigen, und das seien oft diejenigen, die körperlich besonders fordernde Berufe hätten. Deswegen müsse es dazu zumindest rechtliche Regelungen für Erwerbsminderung und Berufsunfähigkeit geben. Ansonsten käme das Gesetz einer faktischen Rentenkürzung für diejenigen gleich, die sehr lange und hart gearbeitet haben, so Rehlinger. Auch bei der geplanten Reform der gesetzlichen Krankenversicherung forderte Rehlinger Nachbesserungen, insbesondere was die Finanzierung der Krankenhäuser angeht. Ansonsten erwäge man, über den Bundesrat den Vermittlungsausschuss anzurufen. Das entsprechende Gesetz braucht allerdings keine offizielle Zustimmung der Länderkammer.
1: Im Tarifkonflikt bei der Saarbahn soll in der nächsten Woche wieder verhandelt werden. Der kommunale Arbeitgeberverband KAV hat angekündigt, den für kommenden Mittwoch in Frankfurt geplanten Termin wahrzunehmen. Es fehle aber die Fantasie, wie eine Einigung mit der Gewerkschaft GDL gelingen könne. Eine vertrauensvolle Tarifpartnerschaft erscheine derzeit nicht möglich. Die Saarbahnfahrer befinden sich seit vorgestern wieder im Streik. Der Ausstand soll bis Montagmorgen dauern. Bei der Fußball-WM hat Titelverteidiger Argentinien das Achtelfinale erreicht. Das Spiel gegen den Außenseiter Kap Verde wurde für die Argentinier allerdings zur Zitterpartie. Immer wieder glich Kap Verde aus. Der Siegtreffer zum 3:2 für Argentinien fiel erst in der Verlängerung. Am Morgen hat außerdem Kolumbien gegen Ghana 1:0 gewonnen. Bereits gestern Abend schlug Ägypten Australien mit 4:2 im Elfmeterschießen. Das waren die Nachrichten mit Ute Mühlbauer. 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
5: Könnte schöner nicht sein, sonnig total und das Ganze wieder bei Werten so zwischen 25 und maximal 30 Grad heute. Auch morgen der Sonntag ganz ähnlich und die neue Woche geht höchst sommerlich weiter.
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5: Geht los in Saarbrücken, in Geislautern genauer gesagt. Da ist die Luttweiler Straße Höhe der Rosseltalbrücke in beiden Richtungen gesperrt wegen Instandsetzungsarbeiten bis Montag früh 5 Uhr. Dann in Saarbrücken die Straßen am Stadtgraben und Schillerplatz gesperrt. Ist die Altstadt fest. Bis Montag früh gilt die Sperrung. Blitzer noch könnte stehen auf der A623 zwischen Dreieck Friedrichsthal und Saarbrücken, angekündigt von der Polizei. 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
5: Guten Morgen, schönen Samstag, Anja Kettler-Martin hier. Was habt ihr Schönes vor? Schickt uns doch gerne mal eine Sprachnachricht, Saarbrücken 2131. Oder einfach nur so mal kurz euren Tipp. Vielleicht hattet ihr ja auch einen ganz besonderen Moment schon in dieser Woche. Und den können wir natürlich hier gemeinsam im Radio ein bisschen teilen. Dann ist natürlich noch jede Menge los am Wochenende. Zum Beispiel in St. Ingbert das Ingobertusfest. Oder auch eine wirklich schöne Geschichte am Jägersburger Weiher. Da ist nämlich ein Strandfest, so ganz gemütlich, idyllisch gelegen am Schlossweiher. Und ich wünsche euch allen viel, viel Spaß.
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3: Ja, vor allem die Stimmung. Die Leute sind einfach losgelöst und haben gute Laune. Es fühlt sich an wie Urlaub.
4: Alle Menschen versammeln sich, alle sind da. Jeder hat gute Laune. Viel essen, viel trinken. Schöne Zeit einfach. Abwechslung zu haben. Dieses Altstadtfest bringt wirklich Leben hier in die Stadt.
0: 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Holly Hampersdorf für euren Samstag und Schlecker Frühstück. Morgen!

0: Morgen, SA1-Sia mit Michael, der gerade in Antwerpen Urlaub macht und schöne Fotos schickt über WhatsApp Saarbrücken 2131. Vielen Dank, Michael. Und ich hoffe, ihr genießt auch euren Urlaub. Gleich bei uns nach halb mit Tiffany Harris, Vertigo. Und die Urlaubsfotos mit den SR1 Salotris sind auch richtig cool geworden. 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
0: Guten Morgen.
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0: Bis zu 26 Grad in Hohfelden, bis zu 30 in Dieflen heute. Wieder ganz viel blauer Himmel und wir feiern bei den Festen. Und so viel ist los im Saarland. Schickt uns einfach gerne Sprachnachricht, was ihr Schönes vorhabt an diesem Wochenende. Und es wird auf jeden Fall auch in der neuen Woche so sommerlich schön bleiben.
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0: Im Saarbrücken in Geislautern ist die Luttweiler Straße Höhe der Rosseltalbrücke in beiden Richtungen noch wegen der Instandsetzungsarbeiten gesperrt. Bis Montag früh 5 Uhr. Genauso die Straßen am Stadtgraben und Schillerplatz in Saarbrücken selbst wegen des Altstadtfestes. Und ihr habt noch Blitzer gesehen, beziehungsweise sie wurden angekündigt, zum Beispiel von der Polizei heute auf der A623 zwischen Dreieck Friedrichsthal und Saarbrücken. 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
0: Mit Anja Kettler-Martin, morgen.
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0: Richtig schön schwelgen lässt es sich auch, nicht nur bei der Fußball-WM, sondern auch in Wimbledon. Ja, da gibt es gerade wirklich mega Hüte, tolle Sonnenschirme. Ich habe gerade mal geschaut, 100 Euro kostet so ein Sonnenschirm, wenn man den kaufen will. Also das ist schon sensationell und diese Hüte mit so Kunst-Erdbeeren obendrauf sind natürlich der Hingucker gerade. Übrigens Alexander Zverev, unsere Top-Nummer 1 aus Deutschland, spielt heute seine dritte Runde in Wimbledon und wir sind gespannt, hoffentlich gibt es einen Sieg.
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2: Wie kann ich beim Wimbledon-Schauen wirken wie ein absoluter Experte, auch wenn ich keine Ahnung habe? Lektion 1, Schlaumeier-Sätze zum Spiel.
3: Ja, der steht viel zu weit hinter der Grundlinie, da kommst du nicht weit mit auf Rasen.
2: Lektion 2, zitiere irgendwelche legendären Spiele von früher.
3: Ich weiß noch 91 Becker gegen Stich, 6-4, 7-6, 6-4, das war noch ein Spiel damals.
2: Lektion 3, erzähle Fun Facts zum Turnier. Jeden Morgen schickt zum Beispiel ein Falkner einen Wüstenbussard übers Gelände, um die Tauben zu vertreiben, und das stimmt wirklich. Du kannst dir aber auch Fakten ausdenken.
3: Ja, weil es ja fast immer regnet in England, ist der heilige Rasen gegen Ende des Turniers immer nur noch so eine große Matschfläche, ne? Und darum heißt das auch Grand-Schlamm-Turnier.
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0: eine schöne Zeit haben wir hoffentlich an diesem mega Sommertag auch heute wieder mit SR1, mit cooler Musik von Katy Perry gleich und außerdem Tom Steiner, der Kultsong von Susan Vega. Michael Schulte feiert Geburtstag an diesem Wochenende mit seiner Frau und schon 10 Jahre sind sie zusammen, hat ein super süßes Foto geschickt und wir hören ihn gleich mit Beautiful Reason. Familienmensch Michael Schulte, der schmeißt bestimmt auch den Gartenschlauch an heute bei dem Mega-Wetter und die Kids können durchlaufen, so wie bei euch. Was geht bei euch? Schickt doch gerne WhatsApp Saarbrücken 2131.
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1: Mit Ute Mühlbauer. Proteste gegen AfD-Parteitag in Erfurt. Argentinien zittert sich ins WM-Achtelfinale und das Wetter im Saarland sonnig, trocken und warm. 8 Uhr. Vor Beginn des AfD-Bundesparteitages heute in Erfurt kommt es zu Protesten. Am Morgen haben Demonstranten mehrere Zufahrtsstraßen blockiert. In der Innenstadt räumte die Polizei Straßenbahngleise, auf denen sich Protestierende festgeklebt hatten. Für SR-Info Antje Kirsten.
2: Bei der Polizeiaktion kam es laut der Beamten zu keiner größeren Gegenwehr. Die Beamten hatten angekündigt, sämtliche Straßenblockaden auf dem Weg zum Parteitagsort zu räumen. Aktuell ist auch die Autobahn 71 bei Gispersleben blockiert. In der Nacht hatten die Beamten 3 Drohnen einkassiert. Über der Stadt herrscht ein Drohnenflugverbot. Auf dem Bahnhofsvorplatz haben sich am frühen Morgen mehrere hundert Menschen mit Plakaten, bunten Fahnen und Trommeln versammelt. Auch sie wollen später zur Messe ziehen, um gegen die AfD zu protestieren.
1: Die AfD will auf dem Parteitag einen neuen Bundesvorstand wählen. Alice Weidel und Tino Chrupalla kandidieren erneut für den Parteivorsitz. Die schwarz-rote Koalition stößt mit einem weiteren ihrer Reformvorhaben auf Kritik, auch in den eigenen Reihen. Mehrere Berliner SPD-Bundestagsabgeordnete kritisieren den Plan, den Ländern die Enteignung großer Immobilienkonzerne zu verbieten. Der Abgeordnete Demir sagte dem Tagesspiegel, ein Verbot durch den Bund wäre ein Wahlgeschenk an die Partei Die Linke. Er erinnerte daran, dass sich die Menschen in Berlin in einem Volksentscheid mit großer Mehrheit für die Vergesellschaftung großer Wohnungskonzerne ausgesprochen hatten. Seine Parteikollegin Klose betonte, die Möglichkeit zur Enteignung sei im Grundgesetz verankert. Damit sollte diese Möglichkeit auch den Ländern zur Verfügung stehen. Im Angriffskrieg gegen die Ukraine hat Russland die Einnahme der Stadt Kostjantynivka im Donbass gemeldet. Die Stadt war bereits Ende vergangenen Jahres schwer umkämpft. Russland sieht sie als wichtigen Stützpunkt für die Eroberung weiterer wichtiger Städte im Donbass. Nach Angaben der russischen Regierung wurden alle Einwohner aufgefordert, Kostjantynivka zu verlassen. Die Ukraine hat den Verlust der Stadt bisher nicht bestätigt. Ein Militärsprecher sagte gestern Abend, es gebe dort heftige Gefechte. Die Staatsanwaltschaft Saarbrücken hat die Untreue-Ermittlungen gegen den St. Ingberter Oberbürgermeister Meyer eingestellt. Das hat die Staatsanwaltschaft auf SR-Anfrage bestätigt. Demnach gibt es keinen hinreichenden Verdacht einer vorsätzlichen Pflichtverletzung durch den CDU-Politiker. Meyers Amtsvorgänger Wagner hatte ihn wegen Untreue verklagt. Er warf Meyer vor, eine Seniorenwohnanlage 2019 unter Wert an einen Freund verkauft zu haben. Die Montessori-Gemeinschaftsschule in Friedrichsthal ist erneut mit Nazi-Parolen und Symbolen beschmiert worden. Wie die Polizei mitteilte, ermittelt der Staatsschutz. SR-Reporter Max Friedrich berichtet.
3: Es ist schon das zweite Mal in nur einer Woche. Unbekannte haben alle Gebäude der Montessori-Gemeinschaftsschule in Friedrichsthal mit Nazi-Schmierereien überzogen. Zu lesen sind unter anderem Parolen aus der NS-Zeit. Auch das Gesicht von Adolf Hitler wurde mehrfach auf die Schule gemalt. Der Staatsschutz hat die Ermittlungen übernommen, auch wegen einer Drohung. Darin machen die Täter klar, dass sie die Schule wieder beschmieren werden, falls die Graffitis entfernt werden sollten. Die Schule geht davon aus, dass der Sachschaden bis zu 6.000 Euro beträgt. Grund für die hohen Kosten sei, dass auch Fenster beschädigt und einige Fensterrahmen beschmiert wurden.
1: Bei der Fußball-WM hat Titelverteidiger Argentinien das Achtelfinale erreicht. Das Spiel gegen den Außenseiter Kap Verde wurde für die Argentinier allerdings zur Zitterpartie. Immer wieder glich Kap Verde aus. Der Siegtreffer zum 3:2 für Argentinien fiel erst in der Verlängerung. Am Morgen hat außerdem Kolumbien gegen Ghana 1:0 gewonnen. Bereits gestern schlug Ägypten Australien mit 4:2 im Elfmeterschießen. Unterdessen hat Jürgen Klopp bestätigt, dass er Gespräche mit dem DFB über seine mögliche Verpflichtung als Bundestrainer führt. Das waren die Nachrichten mit Ute Mühlbauer. 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
4: SR1 Wetter. wird nach wie vor richtig sonnig sein. Viel blauer Himmel, perfekt für das Saarbrücker Altstadtfest, für das St. Ingberto-Fest und für diverse Kirmes und andere Feierlichkeiten. Heute an diesem Wochenende, morgen auch am Sonntag genauso schön. Heute bis 30 Grad, morgen knapp darunter und morgen sogar Richtung Hochwald ein bisschen nass.
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4: Im Moment im Regionalverband Saarbrücken in Geislautern ist die Ludweiler Straße Höhe der Rosseltalbrücke gesperrt in beiden Richtungen wegen Instandsetzungsarbeiten bis Montag früh 5 Uhr. In Saarbrücken sind noch die Straßen am Stadtgraben und Schillerplatz gesperrt durch das Altstadtfest, auch bis Montag früh 5 Uhr. Hotline 0800 700 8000 und alles zum Verkehr auch jederzeit lesen und hören bei SR1 in der ARD Sounds App.
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4: Guten Morgen, Anja Kettler-Martin hier. Silke ist schon auf, feiert mit ihrem Mann. Der hat nämlich heute Geburtstag. Herzlichen Glückwunsch. Und es wird auf jeden Fall ein tolles Wochenende für euch. Was habt ihr Schönes vor? Vielleicht so Geburtstag feiern, wenn ihr auch euren Ehrentag heute feiert. Mit der großen Sause, die ganze Familie, Kuchenschlacht, später noch schwenken. Und die Kids rennen draußen rum im Garten und haben Spaß. Lasst es euch gut gehen.
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Schönen Samstag, SR1 hier. Andrea freut sich schon mega, dass endlich Wochenende ist, weil sie nämlich jetzt gleich schwimmen geht, heute Abend noch zum Altstadtfest in Saarbrücken geht. Ja, seid auch dabei. Nachher Klock-Klock an der SR1-Bühne vor dem Staatstheater und ansonsten so viel los. Zum Beispiel SR-Klassik am See, dann ist noch Streetfood-Festival in Saarlouis. Vielleicht schaut ihr da vorbei oder in Ennsdorf ist Kirmes. Und ich wünsche euch auf jeden Fall ganz viel Spaß. Schickt auch eine WhatsApp, so wie Andrea über WhatsApp Saarbrücken 2131, was ihr so Schönes vorhabt, dann teilen wir es hier im Radio. Und ich spreche die beste Musik fürs Saarland dazu von Liquido Narcotic. Und habt einen coolen Start in dieses Wochenende. Erstmal lecker Frühstück. Ich liebe es ja mit frischen Früchten und Joghurt. Morgen!

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0: schön wieder an die Badeseen heute. So 20 Grad Wassertemperatur in Losheim oder am Wurstalsee.
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0: Wie wär's? Ja, oder auch ihr seid einfach so unterwegs draußen. Wetter spielt definitiv mit. Heute wieder Joachim Pütz aus dem SR1 Wetterteam.
2: Ja, heute viel Sonnenschein, nur hier und da mal ein paar Wölkchen, die am Himmel auftauchen. Und das Ganze bei sommerlich warmen 26 Grad in Nohfelden bis 30 Grad in Differten. Und morgen am Sonntag, da wird's vorübergehend mal ein bisschen wechselhafter. Mal gibt Sonne, mal dickere Quellwolken. Vor allem im Hochwald, da sind auch einzelne Schauer unterwegs. Dazu wird's auch noch windig und mit 25 bis 28 Grad nicht mehr ganz so warm wie heute.
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0: Taylor Swift hat ja gesagt in New York und es war ja alles top secret, aber es ist doch einiges durchgesickert und rausgekommen. Und was hört ihr bei uns gleich auf SR1 um 9:15 und bis dahin gönnen wir uns gleich The Weeknd, Dancing in the Flames und rocken in dieses Wochenende, grooven rein in diesen wunderschönen sonnigen Tag heute wieder bis 30 Grad im Saarland.
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0: Und auch morgen am Sonntag hält es sich. Da sind es nicht mehr ganz die 30, vielleicht so bis 27, 28 Grad. Kann sogar im Hochwald ein bisschen nass werden und ein bisschen windiger auch. Also angenehmes Wetter an diesem Wochenende. Perfekt für alle, die draußen sind bei Kirmes und Festen und ja, vielleicht einfach nur irgendwo an der Saar ein Picknick machen.
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0: Schnell noch nach Geislautern, da ist die Luttweiler Straße Höhe der Př-Talbrücke in beiden Richtungen wegen der Instandsetzungsarbeiten noch gesperrt bis Montag früh 5 Uhr. In Saarbrücken sind die Straßen am Stadtgraben und Schillerplatz in beiden Richtungen gesperrt durch das Altstadtfest bis Montag früh 5 Uhr. Hotline ist 0800 700 8000. Und alles zum Verkehr auch jederzeit lesen und hören bei SR1 in der ARD Sounds App.
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0: Mit Anja Kettler-Martin hat einen schönen Start in dieses Wochenende.
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0: mit Thomas Mann von der katholischen Kirche.
1: Früher trafen wir uns spontan, ungeplant, einfach so auf einen Kaffee oder ein Bierchen oder auch einen Spaziergang mit dem Hund. Heute gibt es nur noch offizielle Treffen, Termine. Ich begleite zwei Menschen, die sich in den letzten Jahren entfremdet haben. Es sind Vater und Tochter. Die Tochter hat das Gefühl, nicht genug gesehen zu werden. Die anderen Geschwister zählen anscheinend mehr. In der Familie ist es nicht üblich, Konflikte und Gefühle offen anzusprechen. Also zog sie sich zurück, leise, Schritt für Schritt, immer weiter, bis es nur noch Treffen auf Termin gab. Nun ist der Vater schwer erkrankt und plötzlich wird die Zeit knapp. Zur Aussprache bringt die Tochter ihren Hund mit. Als der Vater den Raum betritt, läuft der Hund sofort auf ihn zu, ohne Zögern, freudig, wedelt mit dem Schwanz und hat die Leine im Maul. Komm, wir gehen spazieren. Der Vater freut sich und nimmt den Hund in die Arme und das Eis bricht. Nicht durch einen mutigen Satz, sondern durch einen Hund, der einfach nur froh ist, dass seine Liebsten wieder in einem Raum sind. Das Gespräch zwischen Vater und Tochter ist nicht einfach, aber wichtig.

0: und notwendig. Vieles kommt zur Sprache, was lange ungesagt blieb. Am Ende umarmen sich die beiden und sie verabreden sich direkt zu einem Spaziergang. Wirklich wichtige Dinge dürfen wir nicht aufschieben. Oft warten wir auf den richtigen Moment, auf irgendetwas, was die Sache leichter macht. Doch dadurch wird es meist nicht leichter, sondern nur dringlicher. Zum Glück hat der Hund die beiden noch rechtzeitig daran erinnert.
1: Das war der Zwischenruf der katholischen Kirche.

Samstag mit SR1 und vielleicht ja auch mit den SR1 Salotris, die ihr dabei habt. Wo auch immer ihr seid, sie begleiten euch und ihr gewinnt sie auch jetzt auch noch nach wie vor bei uns nächste Woche auf SR1. Schickt uns über sr1.de euren Namen und dann habt viel Glück. Einige waren ja schon dabei im Urlaub, einige SR1 Salotris, und die Fotos findet ihr auch bei uns auf der Seite. Habt ihr schon Feierabend und habt ihr die ganze Woche gerockt? Wir genießen dieses Wochenende. Und wenn ihr erst später frei habt, dann begleiten wir euch den Tag über. Jetzt mit James Blunt und Louis Capaldi und gleich mit dem WM-Hit von

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1: Mit Ute Mühlbauer. Massive Proteste gegen AfD-Parteitag in Erfurt. Wieder Verhandlungen über Saarbahn-Tarif. Tarifverhandlungen geplant und das Wetter wieder sonnig. 9 Uhr. In Erfurt beginnt in einer Stunde der Bundesparteitag der AfD. Auf den Straßen der Stadt formieren sich immer mehr Proteste gegen die Partei. Die Polizei hat einen Autobahnabschnitt wegen einer Sitzblockade gesperrt. Auch in der Innenstadt sind Straßen blockiert. Rund 50.000 Demonstrierende werden erwartet. Auf dem Parteitag stellen sich die beiden AfD-Vorsitzenden Weidel und Chrupalla zur Wiederwahl. Außerdem hat der laut Verfassungsschutz rechtsextreme Thüringer AfD-Chef Höcke einen Antrag eingereicht, der die sogenannte Unvereinbarkeitsliste der Partei aufweichen könnte und damit die Abgrenzung zu extremen Kräften wie der identitären Bewegung. Gegen die Pläne der Bundesregierung, die Regelungen bei Krankschreibungen zu verschärfen, regt sich immer mehr Kritik. Die schwarz-rote Koalition will telefonische Krankschreibungen abschaffen. Arbeitnehmer sollen künftig bereits am ersten Krankheitstag eine Arztpraxis aufsuchen. Der Patientenbeauftragte der Bundesregierung Schwarze von der SPD verwies auf eine erhöhte Ansteckungsgefahr und sprach von einer unnötigen Belastung für alle. Auch der CDU-Arbeitnehmerflügel CDA sprach sich dafür aus, die Pläne zu überdenken. Zuvor hatte der Hausärzteverband darauf hingewiesen, dass die Praxen mit Millionen zusätzlichen Patientenbesuchen überlastet würden. Im Tarifkonflikt bei der Saarbahn soll in der kommenden Woche wieder verhandelt werden. Der Kommunale Arbeitgeberverband KAV Saar kündigte an, den Termin am Mittwoch wahrnehmen zu wollen. Zugleich kritisierte er aber erneut das Verhalten der Gewerkschaft Deutscher Lokomotivführer GDL. SR-Reporter Peter Sauer.
2: Zwar fehle derzeit völlig die Fantasie, wie man in der aktuellen Situation zu einer Einigung mit der GDL kommen könne, dennoch will der KAV Saar den Gesprächstermin am Mittwoch in Frankfurt wahrnehmen. Eine vertrauensvolle Tarifpartnerschaft erscheine derzeit unmöglich, zumal die GDL angekündigt hatte, den Tarifkonflikt notfalls bis Weihnachten führen zu wollen. Die Saarbahnfahrer streiken aktuell bereits zum 6. Mal, seit Donnerstag und noch bis Montag früh. Die Saarbahn GmbH setzt wegen des Altstadtfestes in Saarbrücken am Wochenende einen Schienenersatzverkehr mit Bussen ein.
1: In Landsweiler Rheden hat es gestern Abend in einem Wohn- und Geschäftshaus gebrannt. Wie die Polizei dem SR mitteilte, konnten sich alle Bewohner auf die Straße retten. Es sei niemand verletzt worden. Die Wohnung, in der das Feuer ausbrach, ist zurzeit nicht bewohnbar. Laut Polizei laufen die Ermittlungen zur Brandursache noch. Zurzeit geht sie aber davon aus, dass ein technischer Defekt an einer Klimaanlage das Feuer auslöste. Neben Polizei und Rettungskräften waren 85 Feuerwehrleute im Einsatz. Hitze und Trockenheit lassen die Pegelstände an vielen Flüssen in Deutschland sinken. In Nordrhein-Westfalen haben zahlreiche Landkreise und Städte deshalb jetzt die Wasserentnahme aus vielen Flüssen verboten. Verstöße werden mit bis zu 50.000 Euro bestraft. Weiterhin erlaubt ist das Tränken von Nutztieren und das Abschöpfen mit Handgefäßen. Von den Behörden hieß es, die Pegelstände befänden sich auf einem Niveau, das sonst erst im Spätsommer erreicht werde. Auch der Kreis Ludwigsburg in Baden-Württemberg hat die Wasserentnahme aus Bächen, Flüssen und Seen ab sofort verboten. In den USA wird heute der 250. Jahrestag der Unabhängigkeit gefeiert. Wegen einer extremen Hitzewelle wurden mehrere Veranstaltungen abgesagt, auch die geplante große Parade in Washington. Für SR Info Nina Barth.
3: Meteorologen warnen, dass die gefühlten Temperaturen in Washington heute bei bis zu 46 Grad liegen könnten. Schon gestern wurden in der Hauptstadt mehr als 39 Grad gemessen und damit der mehr als 150 Jahre alte Hitzerekord für einen 3. Juli in Washington gebrochen. Für mehr als 185 Millionen Amerikaner gilt eine Hitzewarnung. Das ist mehr als die Hälfte der Bevölkerung.
1: Und das waren die Nachrichten mit Ute Mühlbauer. 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
5: Ist so schön sonnig und heute wieder himmelblau, Temperaturen bis 30 Grad, morgen nicht ganz so. Da gibt es ein bisschen Wind und auch im Hochwald kann es sogar ein bisschen nass werden. Dann so knapp unter der 30 Grad Marke. Aber die neue Woche wird auch schön sommerlich.
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5: In Geislautern ist die Luttweiler Straße Höhe der Rosseltalbrücke in beiden Richtungen gesperrt wegen der Instandsetzungsarbeiten noch bis Montag früh 5 Uhr. In Saarbrücken sind die Straßen am Stadtgraben und Schillerplatz durch das Altstadtfest gesperrt bis Montag früh 5 Uhr. Und die neuesten Blitzer von euch gesehen. Einer in Fraulautern in der Leberer Straße. Hotline 0800 700 8000. 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
5: Mit Anja Kettler-Martin, schönen Samstag. Diese monatelangen Spekulationen haben ein Ende gehabt. Taylor Swift hat Ja gesagt, alles war geheim vorbereitet worden. Und Ethan Hawke oder Hugh Grant waren ganz prominente Gäste unter anderem. Was durchgesickert ist zu diesem Mega-Hochzeitsfest, gleich bei uns auf SR1.
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0: 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Ganz relaxed und unbeschwert mit Milo Weißer 1. Guten Morgen, ganz in Weiß in New York. Ja, Megastar Taylor Swift hat ja gesagt, im Madison Square Garden. Giselle Uecker für uns in New York war ja alles top secret. Die ganze Hochzeit von Taylor Swift und Travis Kelce. Was ist denn über die Zeremonie trotzdem durchgesickert?
1: Die Trauung hat für viele ziemlich überraschend Schauspieler und Comedian Adam Sandler durchgeführt. Er ist wohl mit Swift und Kelce befreundet. Trauzeugen waren die beiden Brüder des Brautpaars. Klassische Brautjungfern soll es nicht gegeben haben. Um die Arena herum, da haben ja einige Schaulustige und ein paar Dutzend Swifties lange gewartet und gehofft, was von der Hochzeit mitzubekommen. Und die haben dann nach und nach entdeckt, dass auf den großen Bildschirmen an der Fassade des Madison Square Garden plötzlich Just Married stand. Die beiden Tees zusammen sollen für die Namen Taylor und Travis stehen.
0: Romantisch und geheim. Handyverbot für die prominenten Gäste. Bei der Hochzeit wie Late-Night-Moderator Jimmy Fallon, der dabei war. Die fuhren in ihren Autos vor und die Scheiben waren verdunkelt. In der Nähe wurde auch Ed Sheeran gesehen, schick angezogen. Also wird vermutet, dass der auch da war. Ja, und vor dem Madison Square Garden, dem legendären Ort dieser Hochzeitsfeier von Taylor und Travis in New York, haben die Fans eben Selfies vor diesem riesigen Bildschirm in rosa gemacht. Just Married mit Doppel-T in der Mitte für Taylor und Travis. Also das Foto der Woche, ach was sag ich, für die Swifties das Foto des Jahres.

0: Bibi Rexha für euren Start in den Samstag, endlich Wochenende. Und wir genießen das in vollen Zügen bei sommerlichen Temperaturen, heute wieder bis 30 Grad. Und es gibt ja nicht nur so große Stadtfeste wie das zum Beispiel das Altstadtfest in Saarbrücken, sondern eben auch so ganz kleine wie Kirmes in Ennsdorf oder Feuerwehrfest in Weißkirchen. Oder ihr seid vielleicht beim Sommernachtskino auf der Burg in Kirkel dabei. Oder beim Homburger Musiksommer. Es gibt so viel, was los ist diese Woche. Also alle sind irgendwie unterwegs und Heike auch, die hat eine WhatsApp geschickt. Über Saarbrücken 2131, Heike. Was war dein bester Moment?
1: Guten Morgen, ihr Lieben. Hier ist die Heike. Also wir waren gestern Abend beim Günther Jauch auf dem Weingut. Der hatte ein schönes, tolles Fest gehabt. Heute werde ich eine große Wandertour machen, die Nonnweiler Talsperre. Danach noch schwimmen gehen und heute Abend aufs Illinger Burgfest. Ciao, habt einen schönen Tag.
0: Ihr auch und gönnt euch auf jeden Fall jetzt Simply Red, Something Got Me Started. So ein Mega-Hit und gleich noch Sunrise Avenue vor halb. Morgen.

0: Sunrise Avenue. Schon sind wir wach, schön Samstag mit SR1 und gerade nach so einem WM-Spiel. Ne, wir sind ja im Moment immer so mit kleinen Augen unterwegs, weil die Spiele einfach so spät sind und wenn man die gucken will, dann hat man einfach morgens kleine Augen und ist doch ein bisschen müde. Aber wir wuppen uns gemeinsam durch diese WM, ist ja nach wie vor spannend und haben gleich nach 9:30 für euch Nico Santos, Ray of Light. Außerdem Harry Styles, der Song macht auch Laune, vor allem hat er sowas von einem Sommerwind, der einem so um die Haare und die Nase weht. Seid dabei gleich bei uns auf SR1.
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2: Heute wieder bis 30 Grad, morgen bis 26 oder 27. Das liegt daran, dass ein bisschen mehr Wind reinkommt. Morgen kann es sogar im Hochwald ein bisschen nass werden. Ansonsten wieder schönes Sommerwetter vom Feinsten. Nicht nur am Wochenende, auch in der neuen Woche.
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2: In Geislautern ist die Ludweiler Straße Höhe der Rosseltalbrücke in beiden Richtungen gesperrt wegen Instandsetzungsarbeiten bis Montag früh 5 Uhr. Solange gilt auch die Sperrung für Saarbrücken. Die Straßen am Stadtgraben und Schillerplatz sind gesperrt wegen des Altstadtfestes und in Frohlautern wird geblitzt in der Lebacher Straße. Hotline ist 0800 700 8000. 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
2: Mit Anja Kettler-Martin und euren schönsten Momenten der Woche. Freue mich drauf.
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0: Harry Styles, American Girls. Ich liebe die Musik von SA1, schreibt Brigitte gerade über WhatsApp. Dankeschön, Brigitte, ja. Ja, es geht schon irgendwie ans Herz, ne? So ein schönes Lied von Harry. Und der beste Moment kommt für Brigitte auch morgen noch mit dem Keramikmarkt in Wallerfang. Da hat sie gerade noch geschrieben, dass sie da unbedingt hingeht, weil da werden auch alte Kacheln und gut erhaltenes Geschirr verkauft. Und dieser Markt in Wallerfang, der erinnert an die Steingutfabrik, die lange Zeit das Ortszentrum in Wallerfangen geprägt hat. Und dieser Markt ist morgen von 10 bis 17 Uhr auf den von Kastanienbäumen gesäumten Platz in Wallerfang. Also viel Spaß dabei. Euer bester Moment die Woche, was war's? WhatsApp Saarbrücken 2131. Schickt doch gerne Sprache oder eine Nachricht. Und der Marc und Darlin aus Püttlingen, denen ist sofort was eingefallen.
1: Als mein Patenkind zu mir gekommen ist, der ist jetzt übers Wochenende bei mir. Sie will shoppen gehen, wir waren schon frühstücken, gehen wir ins Schwimmbad.
2: Ich kann mich nur anschließen. Unser Patenkind ist da, wir gehen shoppen und noch ins Schwimmbad. Und dann ist die Woche auch schon rum.

0: Wir haben gefeiert mit Joris in die Nacht beim Altstadtfest in Saarbrücken. Er war auf der Bühne vor dem Staatstheater auf der SA1-Bühne und es hat so Spaß gemacht. Es war ein richtiges Gemeinschaftsgefühl, haben alle von euch erzählt. Zusammen zu schunkeln, zu singen, zu rocken. Und wir machen das gleich direkt hier auf SA1 mit Martin Garrix. Neu von ihm mit Ed Sheeran, Repeat It. Und es geht natürlich auch nochmal heute auf dem Altstadtfest mit dem Abrocken. Klock liegt auf, DJ, um 20:30. Schaut gerne auf sa1.de vorbei für das komplette Line-Up heute und morgen.
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2: Proteste gegen AfD-Parteitag in Erfurt. Neue Saarbahn-Gespräche in der nächsten Woche und das Wetter hierzulande sonnig, trocken und warm. 10 Uhr. Begleitet von massiven Protesten beginnt in diesen Minuten in Erfurt der Bundesparteitag der AfD. Dabei stellen sich die beiden Vorsitzenden Weidel und Chrupalla zur Wiederwahl. Sie sind bisher die einzigen Kandidaten. Außerdem hat der laut Verfassungsschutz rechtsextreme Thüringer AfD-Chef Höcke einen Antrag eingereicht, der die sogenannte Unvereinbarkeitsliste der Partei aufweichen könnte und damit die Begrenzung zu extremen Kräften wie der identitären Bewegung. Rund um den Parteitag werden rund 50.000 Demonstranten erwartet. Aus Erfurt berichtet Antje Kirsten.
3: Es gibt auf den Zufahrtsstraßen in der Stadt und auf den Autobahnen mehrere Sitzblockaden. Die Autobahn 71 am Erfurter Kreuz ist seit dem Morgen durch eine Sitzblockade gesperrt. Insgesamt blockieren derzeit rund 2000 Menschen 6 Straßen in und um Erfurt. Der Protest ist nach Polizeiangaben bislang weitgehend friedlich gewesen. Auf dem Marsch vom Hauptbahnhof in Richtung Messe hatten Demonstranten allerdings auch Pyrotechnik gezündet. Bis zum Abend will Erfurt auf Straßen und Plätzen in der Innenstadt ein Fest der Demokratie feiern.
2: Die Ukraine hat offenbar erneut russische Ölanlagen an der Ostsee bei St. Petersburg angegriffen. Den russischen Behörden zufolge hat die Flugabwehr zahlreiche Drohnen abgeschossen. Bilder in sozialen Medien legen aber nahe, dass auch der Ölhafen von St. Petersburg getroffen wurde. Aus der Ukraine werden weitere russische Angriffe auf die Großstadt Sumy im Nordosten des Landes gemeldet. Nach Angaben von Präsident Selenskyj wurden dabei gestern Abend mindestens 4 Menschen getötet und 27 weitere verletzt. Die Zahl der Asylanträge in Deutschland ist in der ersten Hälfte des Jahres deutlich zurückgegangen. Wie die Welt am Sonntag berichtet, wurden rund 51.000 Anträge gestellt. Das sind 27% weniger als im ersten Halbjahr vergangenen Jahres. Die Zeitung beruft sich auf ein vertrauliches Dokument der EU-Kommission. Dort heißt es, mit den Zahlen belege Deutschland im europäischen Vergleich den 4. Platz hinter Frankreich, Italien und Spanien. Auch insgesamt ging die Zahl der Asylanträge in der Europäischen Union deutlich zurück. In den USA wird heute der 250. Jahrestag der Unabhängigkeit gefeiert. Wegen einer extremen Hitzewelle wurden allerdings mehrere Veranstaltungen abgesagt, auch die große Parade in Washington. Meteorologen rechnen damit, dass die gefühlten Temperaturen dort heute bei 46 Grad liegen könnten. Gestern wurden bereits mehr als 39 Grad gemessen. Für mehr als 185 Millionen US-Amerikaner gilt zurzeit eine Hitzewarnung. Das ist mehr als die Hälfte der Bevölkerung. Im Tarifkonflikt bei der Saarbahn soll in der nächsten Woche wieder verhandelt werden. Der Kommunale Arbeitgeberverband KAV hat angekündigt, den für kommenden Mittwoch in Frankfurt geplanten Termin wahrzunehmen. Es fehle aber die Fantasie, wie eine Einigung mit der Gewerkschaft GDL gelingen könne. Eine vertrauensvolle Tarifpartnerschaft erscheine derzeit nicht möglich. Die Saarbahnfahrer befinden sich seit vorgestern wieder im Streik. Der Ausstand soll bis Montagmorgen dauern. In Barcelona startet heute die Tour de France 2026. Bei der ersten Etappe geht es heute ins Teamzeitfahren auf einer über 19 Kilometer langen Strecke. Für SR Info Steffen Gahr.
4: Tadej Pogacar ist der klare Favorit auf den Gesamtsieg. Es wäre sein 5. bei der Tour. Auf dem Weg dahin wird der Slowene auch vom Kölner Nils Polit unterstützt. Herausforderer gibt es einige, allen voran Jonas Vingegaard aus Dänemark. Florian Lipowitz macht sich derweil nach außen hin keinen Druck. Nach Platz 3 im Vorjahr will der Ulmer von Tag zu Tag schauen. Das deutsche Red Bull Team geht mit einer Doppelspitze ins Rennen. Lipowitz und der belgische Doppel-Olympiasieger Remco Evenepoel sind die Kapitäne. Insgesamt sind 12 deutsche Profis am Start. In der zweiten deutschen Mannschaft Lidl allerdings keine. Einen deutschen Etappensieg gab es zuletzt vor 5 Jahren.
2: Und das waren die Nachrichten mit Ute Mühlbauer. 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
1: SR1 Wetter. 16 Stunden Sonnenschein heute. Wow. Wir kommen auch heute wieder ins Schwitzen, aber wirklich kein Vergleich zum letzten Wochenende. Maximal sind heute 30 Grad möglich. Morgen am Sonntag ein bisschen windiger, aber trotzdem meistens schön. Nur in Richtung Hochwald sind auch mal kurze Schauer möglich. Bei maximal 28 Grad morgen.
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1: Hallo Autofahrer, Vorsicht bitte auf der L156 zwischen Nunnkirchen und Oppen. Hier in beiden Richtungen eine Ölspur im Moment. In Geislautern ist die Ludweiler Straße in Höhe der Rosseltalbrücke in beiden Richtungen im Moment wegen Bauarbeiten gesperrt. Das Ganze noch bis Montag früh um 5. Und es gibt auch Sperrungen in Saarbrücken. Hier sind die Straßen am Stadtgraben und Schillerplatz in beiden Richtungen wegen des Altstadtfests gesperrt. Auch das bis am Montagmorgen um 5. Ansonsten die neuesten Blitzer. Von euch gemeldet, kostenlos an die 0800 700 8000. Danke für eure Infos. Sie stehen in Fraulautern in der Lebacher Straße und in Bildstock in der Illinger Straße. Und noch einer in der Grühlingstraße. Kommt gut und sicher an. 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
1: Hallo zusammen, Katrin Baron ist für euch hier. Wir feiern das Wochenende jetzt genauso, wie es sich gebührt, mit einer absoluten Hymne. Und die kommt von Coldplay mit Beyoncé. Hymn for the Weekend. Schönen Samstag euch.
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0: euer Wochenende. Mit SR1. Wir gucken mal ganz schnell auf die Straßen. Hallo Autofahrer, Vorsicht bitte auf der A8 Pirmasens in Richtung Saloy zwischen Dreieck Friedrichsthal und Heusweiler. Hier liegen gerade Gegenstände auf der Fahrbahn. Kommt gut, sicher und schnell an. Seit diesem Monat ist der Tankrabatt Geschichte. Das haben wir alle schon mitbekommen, wenn wir an der Tanke vorbeigekommen sind und wieder denken, huch, meine Güte. Aber mit dem neuen Monat Juli ändern sich noch ein paar andere Dinge. Carla Krämer aus dem SR1-Team, du hast dir mal ein paar Änderungen, die ab jetzt für uns gelten, genauer angeschaut.
1: Für viele wird die Steuererklärung deutlich einfacher. Wer zur ersten Nutzergruppe gehört, also zum Beispiel ledig oder kinderlos ist oder Rente bezieht, bekommt in der Mein Elster Plus App, die kennen ja einige bestimmt schon, eine fertig ausgefüllte Steuererklärung. Da muss man dann nur noch die Daten prüfen, einmal klicken, gegebenenfalls noch was ändern und dann abschicken. Richtig easy. Für alle, die gern Online-Shopping machen, habe ich schlechte Nachrichten. Bei Bestellungen aus Ländern außerhalb der EU wird es ab jetzt teurer. Die 150 Euro Zollfreigrenze fällt weg. Auf alles, was teurer ist, kommt on top auf die Einfuhrumsatzsteuer noch eine pauschale Zollgebühr von 3 Euro pro Warenkategorie.
0: Und wer glaubt, das war's? Nö.
1: Dann gibt's noch eine Änderung für alle, die E-Zigaretten nutzen. Die können ab jetzt einfacher entsorgt werden. Kioske, Tankstellen und andere Geschäfte, die E-Zigaretten verkaufen, müssen die alten, ausgedienten Geräte jetzt kostenlos zurücknehmen, auch wenn man keine neuen kauft. Bisher konnte man die nämlich nur auf dem Wertstoffhof oder in größeren Supermärkten abgeben.
0: Na dann, alles neu macht der Juli. Euch ein schönes Wochenende mit SR1 und Olivia Dean. So.

genau so entspannt? Muss ein Wochenende klingen, oder? Sewell, Stumbling In auf SR1. Dann ist es auch ganz egal, wie lang die Samstags-To-Do-Liste heute noch ist. Auto waschen, Wochenendeinkauf, vielleicht im Garten rumwursteln. Alles egal, SR1 ist bei euch mit Dead or Alive. You spin me round.

0: so ein Dream Match, Perfect Match, wie Wochenende und Sonne. David Guetta mit Sia und Let's Love.
1: Komm, wir singen ein Lied davon, dass es uns geht.
0: Da singen wir in der nächsten halben Stunde ja wohl alle mit, oder? Mark Forster und ein Lied. Und es wird so richtig schön sommerlich mit Musik von Outlandish. In der nächsten halben Stunde.
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0: 23 Grad im Moment in Wallerfangen, 22 Grad in Blieskastel und Weißkirchen. Das ist ein richtig gutes Wochenende. Heute ganz viel Sonne von früh bis spät bei maximal 30 Grad.
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0: Hallo Autofahrer. In Geislautern ist die Ludweiler Straße, Höhe der Rosseltalbrücke, in beiden Richtungen gesperrt. Hier wird gearbeitet. Die Sperrung dauert an bis Montag früh um 5. Sperrungen auch hier in Saarbrücken. Hier wird das Altstadtfest dieses Wochenende gefeiert. Deswegen sind die Straßen am Stadtgraben und Schillerplatz gesperrt bis Montag früh um 5. Die neuesten Blitzer, Frau Lautern, Lebacher Straße und Bildstock in der Ehlinger Straße und noch einer in der Grühlingstraße. Das war jetzt gerade ein bisschen viel, kein Problem. 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
0: Endlich Wochenende. Hallo zusammen. Macht euch einen guten Samstag. SR1 ist bei euch und unterstützt mit Mark Forster.

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1: Saarbrücken war gestern noch voller als sonst. Grund ist das Altstadtfest in Saarbrücken und auf der SR1-Bühne Joris.

0: Er hat Saarbrücken verzaubert. Natürlich hat er auch diesen Song mitgebracht. Herz über Kopf. Und Joris schafft was, was jeder Künstler schaffen will. Nämlich wirklich jeden, der ihn live sieht, umzuhauen. Wie Christian aus Saarbrücken zum Beispiel.
1: Ich kannte Joris vor diesem Konzert nicht so bewusst. Ich kannte nur Herz über Kopf von ihm, aber ich fand, es war ziemlich geil. Also ich fand es schon ziemlich cool. Irgendwie, es war ein cooler Vibe, so in der Crowd und so. Das fand ich ziemlich entspannt. Immer so mit diesem, ihr singt jetzt und so und klatschen und whatever, ja.
0: Und weil wir uns so schön warm gefeiert haben, machen wir heute weiter. Freut euch auf Clock Clock. Baby, die Jungs stehen heute ab 20:30 Uhr auf der großen SR1-Bühne direkt vom Start.

0: Sonnenbrille auf der Nase und Abfahrt mit SR1 und Whitesnake. Oh Mann, wir haben so viel Musik für euer Wochenende und die Sonne im Saarland im Gepäck. Freut euch auf Audi Mörs. Feel good in Musikform. Robbie, am Montag kommt ihr nach Luxemburg auf die SR1 Bühne. All My Life singt er uns und es gibt Sommerbeats. Sorry, Papi, no me puse. Von Topic zusammen mit Becky G. Freut euch auf Sorry Papi in ein paar Minuten genau hier auf SR1.
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Dann steht er in Luxemburg auf der Bühne. Oh mein Gott, Robbie Williams, SR1 bringt ihn euch aufs Lux-Expo-Gelände. Natürlich singt er auch den hier, All My Life. Ihr macht euch bitte ein schönes Wochenende. Jetzt mit SR1 und Olli Mörs. Wow.

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1: Im Studio Christian Koch.
2: Proteste begleiten AfD-Parteitag in Erfurt. Tour de France startet in Barcelona und das Wetter im Saarland sommerlich. Viel Sonne bis 30 Grad heute. 11 Uhr. Trotz großer Gegenproteste hat der AfD-Parteitag in Erfurt heute Vormittag pünktlich begonnen. Im Mittelpunkt des zweitägigen Treffens stehen Personalentscheidungen. Carsten Döring.
3: Viele der 600 Delegierten hatten sich offenbar sehr früh auf den Weg gemacht und waren den Blockaden zuvorgekommen, die den Verkehr inzwischen an mehreren Stellen in und um Erfurt lahmlegen. Der Parteitag sei damit beschlussfähig, erklärte ein AfD-Sprecher. In der Stadt demonstrieren zahlreiche Gruppen gegen das Treffen. Die Polizei ist mit einem massiven Aufgebot vor Ort. Bislang verliefen die Proteste nach Angaben der Sicherheitskräfte friedlich. Heute soll auf dem Parteitag der AfD-Bundesvorstand neu gewählt werden. Die Wiederwahl der bisherigen Vorsitzenden Alice Weidel und Tino Chrupalla gilt dabei als gesetzt. Unklar ist noch, ob sie bei den Abstimmungen Gegenkandidaten haben.
2: In Teheran hat die offizielle Trauerfeier für den obersten iranischen Führer Khamenei begonnen. Etwa 4 Monate nach seinem Tod wurde der Sarg in der Großmoschee Mosalla aufgebahrt. Das ist im iranischen Fernsehen zu sehen. Die Behörden erwarten in den nächsten Tagen bis zu 20 Millionen Menschen dort. Donnerstag soll dann Khamenei in seiner Heimatstadt Mashhad beigesetzt werden. Nach seinem Tod bei israelischen Luftangriffen wurde sein Sohn Mojtaba Khamenei zum obersten Religionsführer des Iran gemacht. In den USA wird heute der 250. Jahrestag der Unabhängigkeit gefeiert. Wegen einer extremen Hitzewelle wurden allerdings mehrere Veranstaltungen abgesagt, so auch die geplante große Parade in Washington. Wetterexperten rechnen damit, dass die gefühlten Temperaturen dort heute bei 46 Grad liegen könnten. Für mehr als 185 Millionen US-Amerikaner gilt zurzeit eine Hitzewarnung. Das ist mehr als die Hälfte der Bevölkerung. Immer mehr Menschen beschweren sich wegen ausgefallener oder verspäteter Flüge. Bei der Schlichtungsstelle Reise und Verkehr haben bis Ende Juni mehr als 29.000 Menschen Entschädigung gefordert. So viel wie noch nie innerhalb eines Halbjahres. Als Gründe werden Störungen im Flugverkehr durch den Krieg in der Golfregion und das Extremwetter im Frühjahr gesehen. Die Schlichtungsstelle geht auch davon aus, dass ihr Bekanntheitsgrad durch KI-Nutzung immer weiter steigt. Im Tarifkonflikt bei der Saarbahn soll nächste Woche wieder verhandelt werden. Der kommunale Arbeitgeberverband KAV Saar kündigte an, den Termin am Mittwoch wahrnehmen zu wollen. Gleichzeitig kritisierte er aber erneut das Verhalten der Gewerkschaft Deutscher Lokomotivführer, SR-Reporter Peter Sauer.
4: Zwar fehle derzeit völlig die Fantasie, wie man in der aktuellen Situation zu einer Einigung mit der GDL kommen könne, dennoch will der KAV Saar den Gesprächstermin am Mittwoch in Frankfurt wahrnehmen. Eine vertrauensvolle Tarifpartnerschaft erscheine derzeit unmöglich, zumal die GDL angekündigt hatte, den Tarifkonflikt notfalls bis Weihnachten führen zu wollen. Die Saarbahnfahrer streiken aktuell bereits zum 6. Mal, seit Donnerstag und noch bis Montag früh. Die Saarbahn GmbH setzt wegen des Altstadtfestes in Saarbrücken am Wochenende einen Schienenersatzverkehr mit Bussen ein.
2: In Landsweiler-Rethen hat es gestern Abend in einem Wohn- und Geschäftshaus gebrannt. Wie die Polizei dem SR sagte, konnten sich alle Bewohner auf die Straße retten. Niemand sei verletzt worden. Die Wohnung, in der das Feuer ausbrach, ist zurzeit nicht bewohnbar. Laut Polizei laufen Ermittlungen zur Brandursache. Zurzeit geht sie aber davon aus, dass ein technischer Defekt an einer Klimaanlage das Feuer ausgelöst hat. Neben Polizei und Rettungskräften waren 85 Feuerwehrleute im Einsatz. Heute beginnt zum 113. Mal die Tour de France. Die erste Etappe führt die Radprofis auf einem Mannschaftszeitfahren durch die nordspanische Metropole Barcelona. Die Frankreich-Rundfahrt endet morgen in 3 Wochen in Paris. Als Favorit gilt wieder der slowenische Vorjahressieger Tadej Pogacar. Und das waren die Nachrichten mit Christian Koch. 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
1: Wetter. Ihr verbringt euren Samstag mit sehr viel Sonne. Die scheint heute einfach mal 16 Stunden lang durch und bringt 30 Grad mit. Morgen am Sonntag kann es im Hochwald mal einen kurzen Schauer geben. Ansonsten wird es aber schön bei bis zu 28 Grad.
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1: Hallo Autofahrer. In Geislautern ist die Ludweiler Straße Höhe Rosseltalbrücke in beiden Richtungen gesperrt. Hier wird gearbeitet bis Montag früh um 5. Und genauso lang dauert diese Sperrung. In Saarbrücken wird an diesem Wochenende Altstadtfest gefeiert. Deswegen sind die Straßen am Stadtgraben und Schillerplatz ebenfalls gesperrt. Bitte drumherum fahren. Der neueste Blitzer aktuell in Billstock in der Illinger Straße und noch einer in der Grühlingstraße. Falls ihr was seht, sagt Bescheid, kostenlos 0800 700 8000. Alle Infos für eure Fahrt lest und hört ihr ab sofort bei SR1 in der ARD Sounds App. Kommt gut an!
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1: Mit Katrin Baron. Hallo zusammen, schönes Wochenende. Es ist kurz nach 11 und im Juli ist es ja wohl wirklich zu keiner Uhrzeit zu früh für ein Eis. Falls euch die Schlange an der Eisdiele heute irgendwann zu lang sein sollte, gar kein Ding. Die Sporties nehmen uns jetzt kurz mit in den Urlaub mit Ti Amo Italiano.
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0: so ein Samstag. Ist doch direkt noch schöner, wenn man weiß, da kommen noch 5 Wochen Sommerferien hinterher. Jawohl! Was habt denn ihr noch alles vor, bis Mitte August der Alltag wieder beginnt? Das schieben wir mal ganz weit weg. Und wie war Ferienwoche Nummer 1? Lena aus Saarlouis ist bis jetzt eigentlich ganz schön zufrieden.
1: Zwischenfazit ist erstmal, ich bin in der Entspannung angekommen und für die nächsten Wochen stehen die ganzen sozialen Verpflichtungen mal nochmal an. Sich mit Freunden zu treffen, was so im Berufsalltag manchmal so ein bisschen auf der Strecke bleibt. Wandern waren wir gewesen im Bliesgau. Also wir gehen diese ganzen Premium-Wanderwege, die sind schön im Saarland und das machen wir sehr gerne. Und Essen, also nichts Besonderes, aber schon schön.
0: Dieses Gefühl als Kind oder Teenie, wenn sich die Sommerferien einfach unendlich anfühlen. Als würden die wirklich niemals vorbeigehen. 6 Wochen lang bestes Leben. Das Gefühl haben wir jetzt bitte alle mal im Herzen und Tom Petty im Ohr auf SR1. Well,

Austis und Angel Eyes. Am 10. Juli müssen leider alle anderen Termine warten, denn dann habt ihr eine Verabredung. Und zwar mit Vincent Weiss. Dann spielt er sein SR1 Open Air in Saarbrücken am E-Werk und ihr seht ihn kostenlos. Typisches Samstagmittagsprogramm im Saarland. Uns ist da leider ein kleines Malheur passiert. Über welchen Song von Vincent Weiss haben wir da aus Versehen drüber gemäht? Habt ihr eine Idee? Telefon Saarbrücken 2131. Wir laden euch und drei Freunde ein zu Vincent Weiss ans E-Werk. Welcher Song ist gesucht? Lasst hören. Saarbrücken 2131.

wunderschönes Wochenende mit SR1 und Whitney Houston. Neues aus der SR1 Verkehrsredaktion. Vorsicht bitte auf der A1 Trier Richtung Saarbrücken zwischen Rastplatz Schellenbach und Eppelborn. Hier liegen gerade Gegenstände auf der Fahrbahn. Kommt gut und sicher an.

0: Er sah eins ist hier. Eine Hymne für euren Samstag im Saarland gibt's gleich von Bastille. Save My Soul in der nächsten halben Stunde.
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0: 24 Grad haben wir schon in Hostenbach und in Obertal. Bis zu 30 Grad sind heute möglich und dazu einfach nur ganz viel Sonnenschein.
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0: Hallo Autofahrer, Vorsicht bitte auf der Strecke in Düppenweiler hier in der Littermannstraße in beiden Richtungen. Es gab einen Unfall und die Unfallstelle war noch nicht gesichert. Außerdem das hier wichtig, Vorsicht A1 Trier Richtung Saarbrücken zwischen Rastplatz Schellenbach und Eppelborn. Hier liegen Gegenstände auf der Fahrbahn. In Geislautern ist die Ludweiler Straße, Höhe Rosseltalbrücke, in beiden Richtungen gesperrt. Hier wird gearbeitet bis Montag früh um 5 und so lange dauert auch diese Sperrung. Es wird am Wochenende in Saarbrücken das Altstadtfest gefeiert. Deswegen sind die Straßen am Stadtgraben und Schillerplatz in beiden Richtungen gesperrt. Bitte drum herumfahren. Sagt Bescheid, wenn ihr noch was seht, kostenlos 0800 700 8000. Da könnt ihr zum Beispiel die neuesten Blitzer melden, wie den hier in Bildstock-Illinger Straße und auch geblitzt wird in der Grühlingstraße, ebenfalls in Bildstock. Alles Wichtige für eure Fahrt durchs Wochenende lest und hört ihr ab sofort bei SR1 in der ARD Sounds App. Gute Fahrt euch!
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0: Guten Tag zusammen. Katrin Baron ist für euch hier. Wir machen uns ein richtig schickes Wochenende und klären gleich, wer von euch nächste Woche Freitag zu Vincent Weiß geht. Großes SR1 Open Air am E-Werk in Saarbrücken. Über welchen Song haben wir leider drüber gemäht? Saarbrücken 2131. Welchen Song suchen wir? Gewinnt ein Klicken-Ticket für euch und drei Freunde und seht Vincent Weiß live.

0: Seit letzter Nacht ist sie eine verheiratete Frau. Taylor Swift, I knew it, I knew you, SR1 ist hier. Oh Mann, das wird so gut werden. Ein richtig toller Konzertabend. Nächsten Freitag, 10. Juli, spielt Vincent Weiss sein SR1 Open Air am E-Werk in Saarbrücken. Und hin möchte Nathalie Stuppi aus Blies-Ransbach. Guten Tag!
1: Hallo!
0: Nathalie, du hattest schon mal das Glück, Vincent Weiss live und kostenlos zu sehen beim SR Ferien Open Air. Und da hat er dich und deine Töchter ganz schön verzaubert, ne?
1: So ist es, so ist es.
0: Und das willst
1: du einfach,
0: ja,
1: nochmal hin.
0: Das kann ich verstehen. Wenn man einmal Vincent Weiss gesehen hat, dann will man immer mehr. Das ist wie mit einem richtig guten Eis. Reicht einfach nie. Uns ist leider ein kleines Malheur passiert. Wir haben leider über ihn gemäht. Also nicht über Vincent, aber über einen Song. Nämlich über den hier. Welcher Song ist es denn? Wo haben wir drüber gebolzt?
1: Ihr habt drüber gebolzt über Hier mit dir.
2: Weil so verdammt leicht.
0: Jawollo! Ja! Das ist natürlich vollkommen richtig. Und das heißt,
1: sehr schön.
0: Du und drei Personen gehen hin nächste Woche Freitag ans E-Werk. Lass mich mal raten, wen du mitnimmst. Ich nehme mal an die Girls,
1: ja,
0: ne?
1: So ist es.
0: Oh mein Gott.
1: Da komme ich nicht dran vorbei.
0: Wie schön ist das denn bitte? Macht euch als Family, weil der Mann darf bestimmt auch mit.
1: Natürlich.
0: Oh,
1: natürlich.
0: Den teilst du dann.
1: Einer muss uns ja fahren.
0: Wie gut ist das denn? Macht euch einen richtig schönen Familienabend mit Vincent Weiss. Ich bin mir sicher, ihr könnt es kaum erwarten, aber soll ich sagen, Vincent Weiss auch nicht. Der singt jetzt für

Vincent Weiss, nächste Woche Freitag, großes SR1 Open Air am E-Werk. Hallo Autofahrer, das ist wichtig für euch. Vorsicht, A8 Pirmasens Richtung Saloy zwischen Dreieck Friedrichsthal und Friedrichsthal-Bildstock. Es gab einen Unfall. Achtung, die Unfallstelle ist noch nicht gesichert. Kommt gut und sicher an mit SR1 und Placebo.

0: Wochenende im Saarland. Hier ist SR1, gleich mit neuer Musik von Tame Impala. Dracula in voller Länge. Genau hier, gleich.
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1: Und hier ist für euch Christian Koch.
2: AfD-Parteitag läuft trotz großer Gegenproteste. Untreue Ermittlungen gegen St. Ingberter OB eingestellt. Das Wetter im Saarland. Heute viel Sonne bei bis zu 30 Grad. 12 Uhr. Trotz massiver Gegenproteste hat in Erfurt der AfD-Bundesparteitag pünktlich um 10 Uhr begonnen. Viele der 600 Delegierten waren wegen der angekündigten Blockaden schon am frühen Morgen in die Messehalle gekommen. Ein breites zivilgesellschaftliches Bündnis hat die Proteste organisiert. Nach Polizeiangaben sind mehr als 20.000 Demonstranten in der thüringischen Hauptstadt. Auf dem Parteitag stellen sich die AfD-Vorsitzenden Weidel und Chrupalla zur Wiederwahl. In den USA wird heute der Unabhängigkeitstag gefeiert. Allerdings mussten viele Veranstaltungen wegen großer Hitze abgesagt werden. So auch die große Parade in der Hauptstadt Washington. Zum 250. Geburtstag der Vereinigten Staaten gab es auch Gratulationen aus Berlin. Bundeskanzler Merz hat Präsident Trump angerufen. Nicole Markwald.
3: Merz habe die besondere Verbundenheit zwischen Deutschen und Amerikanern unterstrichen. Ein weiteres Thema im Gespräch war der anstehende NATO-Gipfel in Ankara in der kommenden Woche. Der Bundeskanzler habe gegenüber Trump betont, dass Deutschland mehr Verantwortung für die Sicherheit im euroatlantischen Raum übernehme. Beide hätten verabredet, das Gespräch in Ankara fortzusetzen. Der US-Präsident hatte in den vergangenen Tagen wiederholt die Bündnispartner in Europa kritisiert und die Unterstützung der Vereinigten Staaten für das Militärbündnis erneut in Frage gestellt.
2: Die Ukraine hat wieder russische Ölanlagen an der Ostsee angegriffen. Die russischen Behörden sagen, die Flugabwehr hätte viele Drohnen abgeschossen. Bilder in sozialen Netzwerken legen aber nahe, dass der Ölhafen von St. Petersburg getroffen wurde. Aus der Ukraine werden weitere russische Angriffe auf die Großstadt Sumy im Nordosten des Landes gemeldet. Nach Angaben von Präsident Zelensky wurden dabei gestern Abend mindestens 4 Menschen getötet und 27 verletzt. Die Zahl der Asylanträge in Deutschland ist in der ersten Hälfte des Jahres deutlich zurückgegangen. Wie die Welt am Sonntag berichtet, wurden rund 51.000 Anträge gestellt, etwa 27% weniger als im ersten Halbjahr des letzten Jahres. Die Zeitung beruft sich auf ein vertrauliches Dokument der EU-Kommission. Dort heißt es, mit den Zahlen belege Deutschland im europäischen Vergleich den 4. Platz hinter Frankreich, Italien und Spanien. Auch insgesamt ging die Zahl der Asylanträge in der Europäischen Union deutlich zurück. Die Untreue-Ermittlungen gegen den St. Ingberter Oberbürgermeister Meyer im Zusammenhang mit dem Verkauf der Seniorenwohnanlage Bläsehaus sind eingestellt worden. Das hat die Staatsanwaltschaft dem SR gesagt. Demnach gäbe es keinen hinreichenden Verdacht einer vorsätzlichen Pflichtverletzung durch den CDU-Politiker Aaron Klein.
4: Geklagt hatte Hans Wagner, der Vorgänger von Uli Meier als Oberbürgermeister. Wagner hatte Meier vorgeworfen, die Seniorenwohnanlage Bläsehaus 2019 unter Wert an einen Freund verkauft zu haben. Das Bläsehaus gehörte bis dahin der Bläse-Stiftung, deren Vorstandsvorsitzender immer der Oberbürgermeister ist. Die Staatsanwaltschaft teilt mit, im Vorfeld des Verkaufs hätte Meier mehrere Einschätzungen von Sachverständigen eingeholt, darunter auch solche von Wirtschaftsprüfern und ein Verkehrswertgutachten. Diese seien nicht gravierend fehlerhaft gewesen, so die Staatsanwaltschaft, sodass das Ermittlungsverfahren mangels Tatverdacht eingestellt wurde. Wagner und Meier streiten schon seit Jahren über das Bläsehaus. Mehrfach wurde geklagt.
2: Der Schauspieler Fred Woiwode ist tot. Er starb mit 95 Jahren. Fred Woiwode spielte lange Jahre unter anderem am Staatstheater in Saarbrücken. Außerdem war er in Fernsehproduktionen wie 2 unter Millionen und auch in Tatorten zu sehen. Und das waren die Nachrichten mit Christian Koch. 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
1: SR1 Wetter. 16 Stunden Sonne bekommen wir heute ab. In der Spitze sind 30 Grad möglich. Auch morgen bleibt's schön. Nur in Richtung Hochwald kann es auch mal einen kurzen Schauer oder ein Hitzegewitter geben. Bis zu 28 Grad morgen wieder maximal.
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1: Hallo Autofahrer. In Geislautern ist die Ludweiler Straße Höhe der Rosseltalbrücke in beiden Richtungen wegen Bauarbeiten gesperrt. Bis Montag früh um 5. Und das hier ist wichtig, auch für euch auf der Strecke in Düppenweiler, hier Littermondstraße, beide Richtungen, immer noch Behinderungen nach einem Unfall. Wenn es geht, fahrt bitte drumherum. Außerdem auch hier eine Sperrung für euch wegen des Altstadtfests in Saarbrücken. SR1 feiert mit euch vor dem Staatstheater in Saarbrücken. Außerdem sind die Straßen am Stadtgraben und Schillerplatz in beiden Richtungen gesperrt bis Montagmorgen. Und die neuesten Blitzer habt ihr uns gemeldet. Danke dafür. In Billstock, in der Illinger Straße und noch ein zweiter in der Grühlingstraße. 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
1: Katrin Baron ist hier für euch. Hallo zusammen. Samstagmittag, die Sonne lacht. Es sind Ferien im Saarland und die perfekte Happy-Musik hört ihr gleich von Kylie Minogue nach Lady Gaga und The Dead Dance.
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0: Wochenende alleine. Ist ja schon mal super. Aber obendrauf sind auch noch Sommerferien. SR1 ist hier. Schönen Samstag euch. Was macht denn ihr noch so Tolles in den nächsten Wochen? Sarah aus Klarental hat das hier geplant.
1: Zoo besuchen, mit kleinen Ausflügen, einfach mal ein bisschen die Zeit genießen, gemeinsam auch im Garten.
0: Und Julia und Thalia aus Saarbrücken, die freuen sich über jede Abkühlung, die sie bekommen können.
2: Klimaanlage genießen. Ab und zu mal zum Bostalsee oder zum Stausee nach Losheim, vielleicht mal ein bisschen abkühlen.
0: Das klingt gut. Konzerte sind ja auch immer toll im Sommer. Vielleicht gehört ihr ja zu den glücklichen Menschen, die Tickets ergattern konnten für die beiden Hosenkonzerte am Bostalsee. SR1 bringt sie euch am 21. und am 22. August nach Nohfelden. Traurig wirklich, dass es ihre Abschiedstour ist, aber toll, dass sie so viel neue Musik mitbringen wie den hier. Die Toten Hosen mit Nur nach vorn auf SR1.

0: Alex Wow und Fever Dream. Freut euch auf Destiny's Child.
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0: Das ist ein richtig gutes Wochenende, sagt auch SR1-Wettermann Joachim Pütz.
2: Heute viel Sonnenschein, selten mal so ein paar lockere Wölkchen. Und mit 26 Grad im Hochwald bis 30 Grad an der Saar ist es sommerlich warm, aber recht angenehm, weil auch so ein kleines Lüftchen weht. Und morgen der Sonntag, der wird vorübergehend ein bisschen wechselhafter. Er beginnt zwar noch mit viel Sonnenschein, aber später kommen dann auch kompakte Wolken dazu. Hier und da sind auch einzelne Schauer unterwegs, vielleicht auch mal ein Gewitter. Gegen Abend wird es aber schon wieder freundlicher und der Wind, der legt noch eine Schippe drauf, ist teilweise recht böig und mit 24 bis 28 Grad nicht ganz so warm wie heute.
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0: das Wochenende mit SR1 und Musik von Olivia Rodrigo. So hört sich euer Samstag gleich an. Drop Dead in der nächsten halben Stunde.
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0: SR1 Wetter. Wir schaffen heute noch stellenweise die 30 Grad im Saarland. 25 Grad haben wir schon in Orscholz, 26 im Dorf im Warnd und in Spiesen-Elversberg. Dazu ganz viel Sonne. 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Hallo Autofahrer, in Bexbach ist die Niederbexbacher Straße wegen einer Veranstaltung gesperrt, noch bis 20 Uhr heute Abend. Eine Sperrung auch hier in Gerslautern. Hier ist die Ludweiler Straße Höhe Rosseltalbrücke in beiden Richtungen wegen Bauarbeiten gesperrt, bis Montag früh um 5. Und bis Montag früh auch hier eine Sperrung. Wegen des Altstadtfests in Saarbrücken sind die Straßen am Stadtgraben und Schillerplatz auch in beiden Richtungen dicht. Wenn es geht, fahrt bitte drumherum. Die neuesten Blitzer stehen beide aktuell in Bildstock in der Illinger Straße und in der Grühlingstraße. 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
0: Hallo zusammen, Katrin Baron ist für euch hier und Olivia Rodrigo, die hat ihr Geschenk doch bestimmt schon längst geschickt. Ob sie mitgefeiert hat, ist nicht so ganz sicher. Sie ist eine Freundin von Taylor Swift, aber ob sie bei der Hochzeit letzte Nacht dabei war, das ist noch ein bisschen geheim. Was durchgesickert ist bis jetzt, klären wir gleich.

0: wirklich Ja gesagt. Taylor Swift und Footballspieler Travis Kelce. Letzte Nacht war es soweit. Die Location schon ein bisschen speziell, muss man zugeben. Der Madison Square Garden in New York City. Im Grunde eine XXL-Mehrzweckhalle. Basketballspiele oder Konzerte werden dort sonst ausgetragen. Aber inzwischen hat die Sprecherin von Taylor bestätigt, jawollo, Taylor und Travis haben dort drin wirklich den Sack zugemacht. Wahnsinn. SR1-Korrespondentin Giselle Uecker hat in New York den ganzen Hochzeitstrubel hautnah mitbekommen. Was ist denn bis jetzt durchgesickert?
1: Die Trauung hat für viele ziemlich überraschend Schauspieler und Comedian Adam Sandler durchgeführt. Er ist wohl mit Swift und Kelce befreundet. Trauzeugen waren die beiden Brüder des Brautpaars. Klassische Brautjungfern soll es nicht gegeben haben. Um die Arena herum, da haben ja einige Schaulustige und ein paar Dutzend Swifties lange gewartet und gehofft, was von der Hochzeit mitzubekommen. Und die haben dann nach und nach entdeckt, dass auf den großen Bildschirmen an der Fassade des Madison Square Garden plötzlich Just Married stand, also frisch verheiratet. Wobei nach dem T von Just noch ein Und-Zeichen und ein weiteres T ergänzt wurden. Die beiden Ts zusammen sollen für die Namen Taylor und Travis stehen.
0: Und außerdem mega süß, eine Braut soll doch immer was Blaues bei sich haben. Das Empire State Building strahlte letzte Nacht in Babyblau, nur für Taylor. Aber das Spannendste, wie hat sie denn als Braut ausgesehen? Das ist noch ein absolutes Geheimnis. Niemand weiß es.
1: Nein, das ist bisher nach wie vor ein streng gehütetes Geheimnis. Es durfte ja auch niemand Handys reinnehmen, nicht die Gäste, nicht mal die Mitarbeiter oder Sicherheitskräfte bei der Hochzeit. Die Sprecherin von Taylor Swift hat aber immerhin was zum Outfit des Brautpaares bei der Trauung verraten. Beide hatten wohl Haute Couture von Dior an und die Braut soll Schuhe von Louboutin und Schmuck von Cartier getragen haben. Ich bin mir aber ziemlich sicher, dass das nicht die einzigen Outfits des Abends waren. Beide haben sich ziemlich sicher für die Party nach der Trauung nochmal umgezogen.
0: Gefeiert hat Taylor Swift übrigens mit ihren 1000 engsten Freunden. Viele wurden ja durch eine Zeltschleuse hingefahren, damit man sie nicht sehen konnte. Aber gespottet wurden ein paar. Benson Boone und Ed Sheeran kamen beide ganz entspannt und lässig zum Fuß. Sobald noch was durchsickert zu der Promi-Hochzeit des Jahrzehnts, hört jetzt hier auf SR1.

0: ein richtig entspanntes Wochenende. Tampa City, Self-Aware auf SR1. Diese musikalische Umarmung gleich in eurem Radio. Ihr hört in voller Länge Billie Eilish und Birds of a Feather.
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2: Papst kritisiert Umgang mit Migranten in der EU. Tour de France startet in Barcelona. Und das Wetter im Saarland heute sommerlich. Viel Sonne bis 30 Grad. 13 Uhr. Papst Leo XIV. Ist zu Besuch auf der kleinen italienischen Insel Lampedusa. Dort hat das Kirchenoberhaupt an die vielen Menschen erinnert, die auf dem Weg übers Mittelmeer Richtung Europa ihr Leben verloren haben. Am Grab von Migranten auf dem Friedhof Lampedusas legte er Blumen nieder und in einer Rede prangerte der Papst die scharfe EU-Asylpolitik an. Für SR-Info Lisa Weiß.
3: Europa sei in der Lage, die Krise in diesem Bereich ganzheitlich anzugehen, indem es Nothilfe mit einem langfristigen strategischen Plan zum Schutz und zur Integration von Migranten verbinde. Außerdem könne Europa die Entwicklung in den Herkunftsländern begünstigen, damit niemand zur Auswanderung gezwungen werde. Wichtig sei, dass die Menschenwürde gewahrt bleibe. Die Toten im Mittelmeer seien sowohl Opfer getroffener als auch ausgebliebener Entscheidungen, sagte der Papst. Das alles lässt sich auch als Botschaft an die Europäische Union lesen. Mitte Juni sind die EU-Asylregeln verschärft worden. Menschenrechtsorganisationen kritisieren viele der Maßnahmen stark.
2: Der AfD-Parteitag in Erfurt hat trotz vieler Blockaden und Protesten pünktlich begonnen heute. Die rund 600 Delegierten in der Erfurter Messehalle wählen einen neuen Bundesvorstand. Die Wiederwahl der Vorsitzenden Weidel und Chrupalla gilt dabei als sicher. Chrupalla betonte in seiner Auftaktrede die Einigkeit in der Parteiführung und Weidel verwies in ihrer Rede auf die bisherigen Wahlerfolge der AfD und sie sprach von einem hohen Durchhaltevermögen. Begleitet wurde die Anreise der AfD-Delegierten von meist friedlichen Protesten tausender Menschen. Laut Polizei waren am frühen Morgen mehr als 200 Reisebusse mit Demonstranten angekommen. Hitze und Trockenheit lassen die Pegelstände vieler Flüsse in Deutschland sinken. In Nordrhein-Westfalen haben deshalb mehrere Landkreise und Städte jetzt verboten, Wasser aus Flüssen zu entnehmen. Weiter erlaubt es dort das Tränken von Nutztieren und das Abschöpfen mit Handgefäßen. Von den Behörden hieß es, die Pegelstände befänden sich auf einem Niveau wie sonst erst im Spätsommer. Auch im Kreis Ludwigsburg in Baden-Württemberg ist es ab sofort verboten, Wasser aus Bächen, Flüssen und Seen abzupumpen. Immer mehr Menschen beschweren sich wegen ausgefallener oder verspäteter Flüge. Bei der Schlichtungsstelle Reise und Verkehr haben bis Ende Juni mehr als 29.000 Menschen Entschädigung gefordert, so viele wie noch nie in einem Halbjahr. Als Gründe werden Störungen im Flugverkehr durch den Krieg in der Golfregion und das Extremwetter im Frühjahr gesehen. Die Schlichtungsstelle geht auch davon aus, dass ihr Bekanntheitsgrad durch KI-Nutzung größer wird. Im Saarland ist der Bedarf an ehrenamtlichen Hospizhelfern gestiegen. Wie die Landesarbeitsgemeinschaft Hospiz mitgeteilt hat, waren im Jahr 2019 rund 650 Ehrenamtliche im Einsatz. Inzwischen sind es rund 750. Die LAG rechnet damit, dass in Zukunft noch mehr Helfer gebraucht werden, denn die Gesellschaft wird immer älter. Außerdem nehme die Nachfrage nach ambulanter hospizlicher Begleitung weiter zu. Um die Versorgung im Saarland auch künftig sicherzustellen, müssten weitere Ehrenamtliche gewonnen und qualifiziert werden. Besonders in städtischen Räumen sei das aber oft eine Herausforderung. In Barcelona startet heute die Tour de France. Bei der ersten Etappe geht es ins Teamzeitfahren auf einer fast 20 Kilometer langen Strecke. Für SR Info Steffen Gahr.
4: Tadej Pogacar ist der klare Favorit auf den Gesamtsieg. Es wäre sein fünfter bei der Tour. Auf dem Weg dahin wird der Slowene auch vom Kölner Nils Polit unterstützt. Herausforderer gibt es einige, allen voran Jonas Vingegaard aus Dänemark. Florian Lipowitz macht sich derweil nach außen hin keinen Druck. Nach Platz 3 im Vorjahr will der Ulmer von Tag zu Tag schauen. Das deutsche Red Bull Team geht mit einer Doppelspitze ins Rennen. Lipowitz und der belgische Doppel-Olympiasieger Remco Evenepoel sind die Kapitäne. Insgesamt sind 12 deutsche Profis am Start. In der zweiten deutschen Mannschaft Lidl allerdings keine. Einen deutschen Etappensieg gab es zuletzt vor 5 Jahren.
2: Und das waren die Nachrichten mit Christian Koch. 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
1: 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Morgen am Sonntag sind maximal 28 Grad möglich. Es wird meistens auch schön sein mit viel Sonne. Nur in Richtung Hochwald mal ein kurzer Schauer oder ein Hitzegewitter möglich. Heute 16 Stunden lang Sonne nonstop. Sie macht keine Pause bei bis zu 30 Grad.
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1: Hallo Autofahrer. A8 Saloy Richtung Luxemburg in Höhe von Perl Behinderungen nach einem Unfall. In Bexbach ist die Niederbexbacher Straße wegen der Veranstaltung gesperrt, noch bis ca. 20 Uhr. Eine Sperrung auch in Geislautern. Hier ist die Ludweiler Straße Höhe Rosseltalbrücke in beiden Richtungen gesperrt wegen Bauarbeiten bis Montag früh um 5. Gleiche Uhrzeit, Montag 5 Uhr, wird auch hier diese Sperrung aufgehoben, nämlich in Saarbrücken wegen Altstadtfest und Feierei und so. Die Straßen am Stadtgraben und Schillerplatz sind in beiden Richtungen deswegen gesperrt. Und die neuesten Blitzer habt ihr uns gemeldet, kostenlos an die 0800 700 8000. Danke fürs Bescheid geben. Sie stehen in Bildstock in der Illinger Straße und in der Grühlingstraße. 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
1: Katrin Baron ist für euch hier. Hallo zusammen. Ihr sucht euch bitte den perfekten Platz für euer Wochenende. Und SR1 versorgt euch mit extra viel Musik. Ist doch ein guter Deal, oder? Perfekter Wochenendsound gleich von New Radicals. Wir träumen vor uns hin, ganz entspannt mit Michael Patrick Kelly. Und die zwei hier sind ein echt gutes Team. Miles Smith und Niall Horan mit Drive Safe.
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0: Junge Menschen daddeln am liebsten am Handy rum oder zocken. So ganz stimmt das nicht mehr. Schönen Samstag mit SR1. Wisst ihr, was einen absoluten Boom ausgelöst hat bei jungen Menschen? Vögel beobachten. Echt jetzt, kein Quatsch. Das bestätigt auch Christoph Braunberger vom NABU.
1: Das ist völlig überraschend für uns gewesen. Es ist losgegangen mit Corona, dass sich sehr viele Leute für Vögel interessiert haben.
0: Krass, oder? Erik zum Beispiel ist 16 Jahre alt und kam über Social Media zum Birdwatching. Seit 2 Jahren beobachtet er total begeistert Vögel.
2: Ich kam über YouTube dazu. Man kommt zur Ruhe, aber einfach Spaß dabei, die Vögel zu beobachten. Ist eigentlich ganz schön, wie wir so zugucken kann, wie die ihr Leben leben, Nahrung suchen. Man kann eigentlich fast nie auslernen über die Vögel hier und es ist überall auch was anderes. Wenn man jetzt hier beobachtet oder an der Nordseeküste, ist es immer irgendwas Neues. Schön.
0: Am liebsten ist Erik übrigens im Bäderbruch unterwegs. Da gibt es mehr als 180 verschiedene Vogelarten. Und das Birdwatching, das hat auch mittlerweile so richtig seinen Alltag verändert.
2: Ich habe vorher sehr viel Zeit am PC verbracht und das ist deutlich reduziert worden dadurch. Ich weiß natürlich viel mehr, was um mich herum so los ist und auch was es für Probleme gibt momentan in der Natur, aber auch was sich jetzt positive verändert.
0: Und richtig cool, Erik ist sogar so begeistert davon, dass er sich auch vorstellen könnte, das beruflich zu machen. Kann halt auch nicht jeder Superstar werden wie die zwei hier, Jennifer Lopez und David Guetta. Jetzt auf SR1.

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0: wunderschönen Samstag euch mit SR1 und Bruno Mars. Wie lässig kann man bitte klingen, Bruno Mars? Ja. I just might in voller Länge in der nächsten halben Stunde.
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0: Super Wetter, heute zum Beispiel fürs Altstadtfest in Saarbrücken. Kommt rum, SR1 feiert mit euch auf der großen Bühne vorm Staatstheater. Wir haben 27 Grad in Dillingen, 26 Grad im Mandelbachtal und in Neunkirchen. Und bis zu 30 Grad sind heute möglich. Dazu ganz viel Sonne.
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0: Hallo Autofahrer. In Bexbach ist die Niederbexbacher Straße wegen einer Veranstaltung gesperrt. Bis 20 Uhr heute Abend. In Geislautern eine Sperrung. Und zwar von der Ludweiler Straße Höhe Rosseltalbrücke in beiden Richtungen. Hier wird gearbeitet bis Montag früh um 5. Und in Saarbrücken geht ein bisschen weniger als sonst wegen der Feierei zum Altstadtfest. Deswegen sind die Straßen am Stadtgraben und Schillerplatz auch in beiden Richtungen gesperrt. Bis Montag früh um 5. Die neuesten Blitzer habt ihr aktuell in Bildstock in der Illinger Straße und noch einer in der Grühlingstraße. Falls ihr noch was seht, seid so lieb und sagt schnell Bescheid. Kostenlos erreicht ihr die SR1 Verkehrsredaktion über die 0800 700 8000. Und alles Wichtige für eure Fahrt seht und hört und liest ihr ab sofort bei SR1 in der ARD Sounds App. Kommt gut an!
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0: Mit Katrin Baron. Wir machen uns ein richtig tolles Wochenende gemeinsam. Gleich wird's richtig schön romantisch mit Musik von Blue zusammen mit Elton John. Es gibt neue Musik von Holly Humberstone und

0: zusammen mit Elton John. Sorry seems to be the hardest word. Auf SR1. Schönes Wochenende.
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3: So ein richtig schöner Stau ist ja wie Politik oder wie die Firma, für die man arbeitet. Die Übeltäter stehen immer an der Spitze. Darum ist es auch kein Zeichen von Intelligenz, wenn sie sagt:
4: Schatz, fahr vorsichtig, hinter uns ist Stau.
3: Aber im Stau können wir die Zeit ja nutzen, zum Beispiel um Leute kennenzulernen. Einfach Fenster runter und mal nach nebenan rufen:
5: Na, stehen Sie auch im Stau?
3: Die Blicke sind unbezahlbar. Oder Spielchen spielen, einfach Wörter finden, in denen Stau vorkommt. Stauden, Sellerie, Staubsaugerroboter, ist alles erstaunlich. Aber spätestens nach einer halben Stunde beginnen dann die anderen Autoinsassen aggressiver zu werden, der Stresspegel steigt. Und während du so langsam vorwärts schleichst und die Zähne zusammenbeißt, hast du dich in Gedanken von der Frau scheiden lassen, den Hund ausgesetzt und die Kinder enterbt.
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0: schönes Wochenende mit SR1. Wir versorgen euch gleich mit neuer Musik von Tiffany Harris. Vertigo. In ein paar Minuten, genau hier.
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2: Krupp, Haller und Weidel als AfD-Bundesvorsitzende wiedergewählt. Bedarf an ehrenamtlichen Hospizhelfern im Saarland gestiegen. Das Wetter, viel Sonne, bis zu 30 Grad. 14 Uhr. Beim Bundesparteitag der AfD in Erfurt ist Co-Chef Tino Chrupalla in seinem Amt bestätigt worden. Er erhielt rund 70% der Delegiertenstimmen. Auch die Parteivorsitzende Alice Weidel wurde mit knapp 81% wiedergewählt. Gegenkandidaten gab es keine. Zuvor hatten Chrupalla und Weidel in ihren Auftaktreden den Führungsanspruch ihrer Partei untermauert. Aus Erfurt, Dagmar Schlichting.
3: Die Vorsitzende Alice Weidel rief den Delegierten im Saal zu: Wir sind die neue Volkspartei Deutschlands und der politische Taktgeber im Bund. Weidel betonte, dass die Zahl der AfD-Mitglieder innerhalb von 3 Jahren von 30.000 auf 75.000 gestiegen sei. Die Parteichefin richtete eine Kampfansage an die Gegendemonstranten und auch den politischen Gegner mit den Worten: Ihr werdet uns nicht kleinkriegen, ganz im Gegenteil, wir werden immer stärker und größer. Das griff auch Thüringens Parteichef Björn Höcke auf. Der erklärte die Brandmauer für gescheitert. Im Gegenteil, diese Brandmauer habe die AfD erst groß gemacht.
2: Das Reformpaket der Bundesregierung sorgt weiter für Kritik. Vor allem die geplanten Verschärfungen bei Krankmeldungen. Saarministerpräsidentin Rehlinger fordert Änderungen. Im Deutschlandfunk sagte die SPD-Politikerin, ein grundsätzliches Misstrauen, dass sich jeder zum Blaumacher gemausert habe, sei nicht angebracht. Ohnehin seien die Praxen vor allem von Hausärzten schon jetzt gut gefüllt. Die Koalition will telefonische Krankmeldungen abschaffen und ärztliche Atteste schon ab dem ersten Fehltag im Job einführen. Papst Leo XIV. Hat auf der italienischen Mittelmeerinsel Lampedusa an das Leid von Bootsmigranten erinnert. Das Kirchenoberhaupt kritisierte Korruption in den Herkunftsländern und forderte die europäischen Länder zu einer humanen Flüchtlingspolitik auf. Auf dem Friedhof der Insel legte der Papst Blumen an Gräbern ertrunkener Flüchtlinge nieder. Nach Angaben der Internationalen Organisation für Migration starben oder verschwanden seit 2014 mehr als 35.000 Menschen im Mittelmeer. Der Waldbrand nahe der spanischen Touristenregion Costa Brava ist weitgehend unter Kontrolle. Bis heute Morgen vernichteten die Flammen laut Feuerwehr etwa 2200 Hektar Busch- und Waldland. Rund 45.000 Bewohner mehrerer Ortschaften wurden aufgefordert, ihre Häuser nicht zu verlassen. Etwa 400 Feuerwehrleute und 10 Löschflugzeuge waren im Einsatz. Spanien ist besonders von den Folgen des Klimawandels betroffen. Im vergangenen Jahr zerstörten Waldbrände nach Angaben des Europäischen Waldbrandinformationssystems fast 400.000 Hektar Vegetation. Im Saarland ist der Bedarf an ehrenamtlichen Hospizhelfern gestiegen. Wie die Landesarbeitsgemeinschaft Hospiz mitteilte, waren im Jahr 2019 rund 650 Ehrenamtliche im Einsatz. Inzwischen sind es rund 750. SR-Reporterin Sandra Schick.
4: Die LAG rechnet damit, dass in Zukunft noch mehr Helfer gebraucht werden. Denn die Gesellschaft wird immer älter. Außerdem nehme die Nachfrage nach ambulanter hospizlicher Begleitung weiter zu. Um die Versorgung im Saarland auch künftig sicherzustellen, müssten weitere Ehrenamtliche gewonnen und qualifiziert werden. Besonders in städtischen Räumen sei das aber oft eine Herausforderung.
2: Am späten Nachmittag beginnt die 113. Tour de France. Die erste Etappe für die Radprofis auf einem Mannschaftszeitfahren durch die nordspanische Metropole Barcelona. Die Frankreich-Rundfahrt endet morgen in 3 Wochen in Paris. Als Favorit gilt der slowenische Vorjahressieger Tadej Pogacar. Und das waren die Nachrichten mit Franziska Hans. 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
6: Die Sonne macht heute sogar keine Pause. 16 Stunden lang scheint sie durch. Wir bekommen 30 Grad maximal. Morgen nur im Hochwald ein paar Hitzegewitter und Schauer möglich. Ansonsten wird es auch morgen schön sein bei bis zu 28 Grad.
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6: Hallo Autofahrer, in Bexbach ist die Niederbexbacher Straße wegen einer Veranstaltung gesperrt bis 20 Uhr heute Abend. Eine Sperrung auch im Moment in Geislautern. Hier ist die Ludweiler Straße, Höhe Rosseltalbrücke, in beiden Richtungen wegen Bauarbeiten gesperrt bis Montag früh um 5. Und auch in Saarbrücken gibt es Sperrungen wegen des Altstadtfestes. Die Straßen am Stadtgraben und Schillerplatz sind gesperrt, auch die bis Montag früh um 5. Die neuesten Blitzer im Moment hier, Bildstock, Grühlingstraße. Und falls ihr noch was seht, seid so lieb und sagt schnell Bescheid. Kostenlos über 0800 700 8000. Alles für eure Fahrt durchs Wochenende. 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
6: Guten Tag zusammen, ich bin Katrin Baron. Wir machen uns ein schönes Wochenende gemeinsam. Vielleicht erledigt ihr noch euren Wochenendkram oder ihr lasst es euch schon gut gehen. Zweiteres wäre natürlich ein bisschen schöner. Freundliche Grüße gibt's gleich von den Fantastischen Vier und Musik von diesem Mann darf im Sommer einfach nicht fehlen. Direkter Meerblick, wenn man das im Ohr hat. Kaigo, Save My Love.
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1: Nun, da sich der Vorhang der Nacht von der Bühne hebt, kann das Spiel beginnen, das uns vom Drama einer Kultur

0: Wie lang sind denn gerade so die Schlangen vor den Eisdielen im Saarland? 30 Grad sind heute wieder möglich. Am besten einen Klappstuhl fürs Warten mitnehmen. Eine der beliebtesten Sorten der Deutschen ist nach wie vor Vanille. Ein Klassiker eben. Aber steckt auch wirklich überall echte Vanille drin, wo Vanille drauf und dran steht? SR1-Reporterin Wiebke Nielsen muss uns da leider enttäuschen.
1: Ja, kleiner Spoiler vorab, nein. Dazu muss man wissen, dass Vanilleeis nur so bezeichnet werden darf, wenn der Geschmack wirklich aus der Vanilleschote stammt und nicht aus anderen Aromen wie zum Beispiel synthetischem Vanillin. In so einem Fall darf es nur noch Eis mit Vanillegeschmack genannt werden.
0: Das ist ja schon gemein. Vor allem, man denkt ja auch gerne mal, naja, wenn da schwarze Punkte im Eis sind, dann wird es wohl echte Vanille sein. Aber dabei ist echtes Vanilleeis natürlich viel teurer.
1: Ein Koch und Konditor aus Sylt hat uns gezeigt, wie er Eis aus echter Vanille herstellt. Und er sagte uns auch, dass er die Hälfte tatsächlich beim Wareneinsatz sparen kann, wenn er statt der echten Vanille eine fertige Vanillepaste nimmt. Ja, diese Paste ist im Wesentlichen ein Zuckersirup, künstlich aromatisiert und gefärbt und mit nur einem sehr geringen Anteil echter Vanille.
0: Also wenn jetzt auch noch rauskommen sollte, dass im Schlumpfeis auch was anderes drin ist.
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1: Wochenende ist da, Sonne ist da. Wie wäre es denn mit 100 Euro?
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1: Wir quizzen uns durch den Samstagmittag. 100 Euro von der Bank 1a gibt es zu gewinnen, wenn ihr 2 aus 3 Fragen richtig beantwortet. Die Kategorien dürft ihr euch selbst aussuchen. Es gibt welche, die wie folgt heißen: Musikunterhaltung, Saarland und unnützes Wissen. Und ihr bestimmt, in welcher Reihenfolge ihr die Fragen beantwortet. Spielt mit über Saarbrücken 2131. In der nächsten halben Stunde quizzen wir ein bisschen in 2 aus 3.

kleines Update aus der SR1 Verkehrsredaktion. Vorsicht auf der A8 Salohe Richtung Pirmasens zwischen Heusweiler und Kreuzerbrücken. Hier liegt gerade ein totes Tier auf der Fahrbahn. Kommt gut an mit SR1 und alle Fahrer.

0: mit alle Farben und SR1 durchs Wochenende. Und diese Herrschaften sind auch da. One Republic hört ihr in der nächsten halben Stunde in voller Länge mit Need Your Love.
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0: Maximal sind 30 Grad heute möglich. Davon haben wir im Moment 28 Grad in Wattgassen, 27 Grad in Emmersweiler und in St. Wendel. Morgen wird es auch schön mit viel Sonne, nur im Hochwald mal vereinzelten Schauer oder Hitzegewitter möglich bei bis zu 28 Grad.
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0: Hallo Autofahrer, Vorsicht, A8 Saloy Richtung Pirmasens zwischen Heusweiler und Kreuzerbrücken. Hier liegt ein totes Tier auf der Fahrbahn. In Bexbach ist die Niederbexbacher Straße wegen einer Veranstaltung gesperrt, noch bis ca. 20 Uhr. In Geislautern ist die Ludweiler Straße in Höhe der Rosseltalbrücke in beiden Richtungen gesperrt. Hier wird gearbeitet bis Montag früh um 5 Uhr. Und eine Sperrung haben wir hier, aber nicht weil gearbeitet, sondern weil gefeiert wird. Die Straßen am Stadtgraben und Schillerplatz sind in Saarbrücken wegen des Altstadtfests gesperrt, auch die bis Montag früh um 5. Der neueste Blitzer im Moment in Bildstock in der Grühlingstraße. Sagt Bescheid, wenn ihr noch was seht, kostenlos an 0800 700 8000. 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
0: Und wir quizzen uns gleich durch den Samstagnachmittag in 2 aus 3. Hüpft noch schnell rein in den Lostopf. Saarbrücken 2131. Und dann bitte 2 von 3 Fragen richtig beantworten. Ihr könnt das, ich weiß das. Im Studio ist Katrin Baron.

0: Wochenende mit SR1 und James Blunt. Könnte nicht besser sein, oder?
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0: Na, könnte schon. Es geht nämlich immerhin um 100 Euro von der Bank 1a. Und die hätte gerne Leopold Schmidt aus Blies-Ebersing. Guten Tag, Poldi.
2: Ja, hallo, Katrin.
0: Hallo, den Spitznamen hast du mir eben schon verraten. Und du bist richtig fleißig am Wursteln, Gartenarbeit. Wie läuft's?
2: Wie es läuft. Ich bin verstachelt wie im Wutz.
0: Ja. Oh nein. Oh Mann. Aber dann mach mal gut Pause. Das finde ich schon mal super.
2: Ja.
0: Du kennst das Spiel. 3 Fragen, 3 Kategorien.
2: Ja,
0: Musik, Saarland, unnützes Wissen. 2 davon müssen richtig beantwortet werden. Ja. Die Reihenfolge suchst du aus. Bist du bereit?
2: Ja, bin bereit.
0: Mit welcher Kategorie fangen wir an?
2: Da ich Musiker bin, mit Musik. Aber das muss nicht her, schon was, dass ich gewinne.
0: Da bin ich jetzt mal gespannt, wie gut du im Gossipen bist. Pass auf, Taylor Swift ist jetzt verheiratet. Wie heißt die Hochzeitslocation, in der sie gefeiert hat letzte Nacht?
2: Also das ist ein großes Stadion, aber wo?
0: Nicht wo, wie sie heißt. Also ich kann dir verraten, es ist in New York City.
2: Scheint's gleich auch noch ziehen, aber ne,
0: es wäre der Madison Square Garden gewesen. Egal, du hast ja noch die Chance. Was darf es jetzt sein?
2: Klar.
0: Saarland oder unnützes Wissen?
2: Dank Saarland.
0: Saarland. SR1 feiert mit euch beim Saarbrücker Altstadtfest. Vor welchem Gebäude steht die große SR1-Bühne?
2: Vor welchem Gebäude?
0: Aha.
2: Theater vom, wie heißt nochmal?
0: Staatstheater. Genau, das ist korrekt.
2: Genau.
0: So, wir sind wieder zurück. Jetzt geht's um alles. Unnützes Wissen. Wie viele Halswirbel hat eine Giraffe? Sind es 7 oder 18?
2: Oh, yes. Ich werde 18 sein. Falsch.
0: Es ist fies, ich weiß. Es sind tatsächlich 7. Man denkt halt, weil lange Hals und so, aber jeder einzelne Halswirbel von der Giraffe kann bis zu 25 cm lang werden. Och, Menno!
2: Aha.
0: Ich hätte jetzt gerne die 100 Euro zur Gartenarbeit oben drauf.
2: Ich habe immer 200 gewonnen, immer 100 beim Aaron. Jo, hopp, dann Anna, gib ich jetzt schon mal.
0: Aber das zeigt, mitmachen, so oft es geht und irgendwann klappt es dann auch. Halt durch bei der Gartenarbeit.
2: Darf ich nur kurz was grüßen? Darf ich nur kurz jemand grüßen?
0: Aber ganz schnell, hau raus.
2: Ganz schnell. Alloberwärtsbacher, da bin ich nämlich her. Ne? Und wir haben in 2 Wochen haben wir Dorffest.
0: Uha.
2: Das 3. Woche im Juli. Ne?
0: Das klingt super, da bist du auch am Start, nehme ich an.
2: Natürlich.
0: Jawoll. Danke
2: Club
0: für den
2: Knister.
0: Tipp, da freuen wir uns drauf. Ja. Und du ziehst jetzt durch bei der Gartenarbeit, Poldi.
2: Jo, ich starte wieder durch.
0: Schönes Wochenende.
2: Tschüss. Dir auch. Ne? Danke.

Autofahrer, Vorsicht, A620 Saarbrücken-Saarlouis zwischen Messegelände und Gersweiler, in beiden Richtungen im Moment Menschen an und auf der Fahrbahn unterwegs. Gute Fahrt mit SR1.

0: mit SR1 und den Stones durchs Wochenende. Freut euch auf richtig gute Sommermusik. Jetzt gleich von The Bowser. So klingt euer Samstagmittag gleich. Magnetic in eurem Radio.
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Samstagmittag. Ihr seid da, die Sonne ist da und SR1 ist hier. Für einen richtig guten Samstagnachmittag sorgt gleich mein lieber Kollege Florian Schumacher. Viel Spaß mit ihm. Wir hören uns schnell wieder. Im Studio war Katrin Baron.

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1: Im Studio ist Franziska Hans.
2: Chrupalla und Weidel als AfD-Doppelspitze wiedergewählt. Rehlinger fordert Änderungen am Reformpaket der Bundesregierung. Das Wetter, viel Sonne bis zu 30 Grad. 15 Uhr. Auf dem AfD-Bundesparteitag in Erfurt sind die Co-Vorsitzenden Weidel und Chrupalla im Amt bestätigt worden. Weidel erhielt rund 81%, Chrupalla knapp 70% der Delegiertenstimmen. Aus Erfurt berichtet Peter Eichenberg.
3: Weidel erzielte damit ein etwas besseres Ergebnis als bei den Vorstandswahlen vor 2 Jahren. Damals kam sie auf 80%. Chrupalla hatte damals noch 83% der Stimmen erhalten, diesmal also deutlich weniger. In seiner Vorstellungsrede hatte Chrupalla betont, dass die AfD keine Oppositionspartei sein, sondern regieren wolle. Er rief erneut zum Zusammenhalt in der Partei auf. Gemeinsam könne die AfD eine Wende im Land schaffen. Weidel nutzte ihre Rede für massive Angriffe auf die Bundesregierung. Diese zeige mit ihren aktuellen Reformen, wie überfordert sie sei. Als eigene Reformpläne nannte Weidel eine Rückkehr zur Atomkraft und fossilen Energien für niedrige Strompreise, eine Schließung der Grenzen und ein Stopp der Hilfen für die Ukraine.
2: Im Vorfeld des Parteitages gab es zahlreiche Protestaktionen. Tausende demonstrierten gegen das AfD-Treffen. Blockaden legten an vielen Stellen der Stadt den Verkehr lahm. Nach vielen Stunden ist der Brand auf einem Stuttgarter Großmarkt unter Kontrolle. Die Feuerwehr geht davon aus, dass noch lange Zeit aufwendige Löscharbeiten nötig sind. Als die Einsatzkräfte am späten Abend eintrafen, stand eine Lagerhalle in Flammen. Der Brand griff auf eine weitere Halle über. Über Warn-Apps wurden Anwohner aufgefordert, Fenster zu schließen und Lüftungen auszuschalten. Seit Jahren gab es in der Hauptstadt von Baden-Württemberg keinen so großen Einsatz mehr. Die Polizei hat Ermittlungen aufgenommen. Saarministerpräsidentin Rehlinger fordert Änderungen im Reformpaket der Bundesregierung. Es geht konkret um die geplanten Verschärfungen bei Krankmeldungen. Die SPD-Politikerin sagte, ein grundsätzliches Misstrauen, dass sich jeder zum Blaumacher gemausert habe, sei nicht angebracht. Die Arztpraxen seien schon jetzt voll. Die Koalition will telefonische Krankmeldungen abschaffen und ärztliche Atteste schon ab dem ersten Fehltag im Job einführen. Das kritisiert auch der Deutsche Gewerkschaftsbund. Nicole Markwald.
4: Die geplante Attestpflicht bereits am ersten Krankheitstag sei eine Gefahr für Kranke und Betriebe. Das sagte DGB-Vorstandsmitglied Anja Piel gegenüber der Funke Mediengruppe. Sie erwartet zwangsläufig mehr Präsentismus, also dass Menschen trotz Krankheit zur Arbeit gehen. Und das könne langfristig zu weniger Produktivität und mehr chronischen Erkrankungen führen. Zudem könne die Abschaffung der telefonischen Krankschreibung eine Überlastung der Arztpraxen zur Folge haben.
2: In der iranischen Hauptstadt Teheran hat die offizielle Trauerfeier für den obersten Führer Ali Khamenei begonnen. Etwa 4 Monate nach seinem Tod bei israelischen Luftangriffen wurde der Sarg in der Großmoschee Mosalla aufgebahrt. Das ist im iranischen Fernsehen zu sehen. Die Behörden erwarten in den nächsten Tagen bis zu 20 Millionen Menschen. Am Donnerstag soll Khamenei in seiner Heimatstadt Mashhad beigesetzt werden. Formel-1-Spitzenreiter Antonelli hat das 4. Sprintrennen des Jahres gewonnen. In Silverstone konnte sich der italienische Mercedes-Pilot vor dem Briten Lewis Hamilton im Ferrari durchsetzen. 3. wurde Weltmeister Lando Norris im McLaren. Nico Hülkenberg blieb im Audi als 13. ohne WM-Punkte. Verkürzte Sprintrennen finden mehrmals in der Formel-1-Saison am Tag vor dem eigentlichen Grand Prix statt. Die Qualifikation für den Großen Preis von Großbritannien startet am späten Nachmittag. Und das waren die Nachrichten mit Franziska Hans. 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
1: Heute gibt Sonne satt 30 Grad, morgen 28 Grad und nur im Hochwald das ein oder andere kleine Hitzegewitter möglich. Also richtig schönes Wetter im Saarland zum Rausgehen, zum aufs Altstadtfest gehen, zum im Garten entspannen oder um eine Grillparty zu machen.
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1: Hier ist nicht viel los. In Geislautern ist die Luttweiler Straße in Höhe Rosseltalbrücke in beiden Fahrtrichtungen wegen Instandsetzungsarbeiten gesperrt. Das Ganze bis Montag 5 Uhr. In Saarbrücken sind die Straßen am Stadtgraben und Schillerplatz wegen dem Altstadtfest in beiden Fahrtrichtungen gesperrt. Das Ganze auch bis Montag 5 Uhr. Die neuesten Blitzer stehen in Bildstock in der Grühlingstraße. Und das war's. Alle Staus und Blitzer kostenlos melden unter 0800 700 8000.
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1: Ich bin Florian Schumacher und habe für euch Bibi Rexha und New Religion gleich. Zoe Wees und Third Wheel und Paul Young ist mit dabei.
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Da ist man das dritte Rad am Wagen. Hoffentlich nicht das fünfte. Paul Young, Come Back and Stay, SA1 für euch. Am sonnigen Samstag, den 4. Juli.

0: Come back and stay, Paul Jung, SH1. Ja, Sie haben es getan. Und zwar wirklich. Sie haben Ja gesagt. Sie haben wirklich Ja gesagt. Taylor Swift und Travis Kelce. Die Location ist ja schon so ein bisschen speziell. Der Madison Square Garden in New York. XXL Mehrzweckhalle. Basketballspiele oder Konzerte werden dort sonst ausgetragen. Aber inzwischen hat eine Sprecherin bestätigt, Taylor und Travis haben da drin wirklich den Sack zugemacht. SR1-Korrespondentin Giselle hat in New York den Trubel hautnah mitbekommen. Was ist denn bis jetzt durchgesickert? Verrat uns mal bitte die kompletten Geheimnisse.
1: Die Trauung hat für viele ziemlich überraschend Schauspieler und Comedian Adam Sandler durchgeführt. Er ist wohl mit Swift und Kelce befreundet. Trauzeugen waren die beiden Brüder des Brautpaars. Klassische Brautjungfern soll es nicht gegeben haben. Um die Arena herum, da haben ja einige Schaulustige und ein paar Dutzend Swifties lange gewartet und gehofft, was von der Hochzeit mitzubekommen. Und die haben dann nach und nach entdeckt, dass auf den großen Bildschirmen an der Fassade des Madison Square Garden plötzlich Just Married stand, also frisch verheiratet. Wobei nach dem T von Just noch ein Und-Zeichen und ein weiteres T ergänzt wurden. Die beiden Ts zusammen sollen für die Namen Taylor und Travis stehen.
0: Ja, und mega süß. Eine Braut soll ja immer was Blaues dabei haben. Das Empire State Building war das kleine Blaue. Das strahlte letzte Nacht in Blau für Taylor. Ja, gefeiert hat Taylor Swift mit 1000 engsten Freunden. Viele wurden durch eine Zeltschleuse hineingefahren, sodass man sie nicht sehen konnte. Aber Benson Boone und Ed Sheeran, die kamen beide zu Fuß. Wollen wir ein bisschen herumswiften zusammen? The Fate of Ophelia. Für euch jetzt auf SR1.

0: Florence and the Machine auf SR1. You've got the love. Gleich auf SR1 Harry Styles.
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0: 30 Grad und Sonne, perfekt für eine Poolparty. Morgen auch 28 Grad und Sonne. Erst am späten Nachmittag sind im Hochwald einzelne Hitzegewitter möglich. Und die nächste Woche bleibt auch schön warm. Tolles Sommerwetter.
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0: Vorsicht bitte immer noch in Saarbrücken. Hier sind die Straßen am Stadtgraben und Schillerplatz in beiden Fahrtrichtungen wegen des Altstadtfestes gesperrt. In Geislautern ist die Ludwigstraße in Höhe derИћtalbrücke in beiden Fahrtrichtungen wegen Instandsetzungsarbeiten gesperrt. Das Ganze bis Montag 5 Uhr. Blitzer steht im Moment im Bildstock in der Grühlingstraße. Und das war's. Gute Fahrt mit uns.
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0: Mit Florian Schumacher. Hallo. Und ich gehöre ja zu den Menschen. Ich krieg Krämpfe. Oder wie der Kölner sagen würde, ich krieg Plack. Wenn im Urlaub irgendjemand sagt, ich hätte gerne ein Espresso. Oder Knotschi. Oder sowas. Oh, das ist wirklich, da schüttel ich mich. Um mehr solche Ausspracheprobleme geht es gleich. Auf SR1, außerdem haben wir Harry Styles und Avicii für euch.
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0: Avicii. Hey Brother.
1: S1 ist hier. So. Und alle Ohrempfindlichen und Sprachfanatisten, bitte mal kurz die Ohren zuhalten. Also wenn ihr so empfindlich seid wie ich, bitte kurz die Ohren zuhalten. Ne? So als Vorspeise hätten wir gerne einmal Karapse, Mozzarella, als Hauptspeise die Knotschis und danach noch einen Espresso.
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3: Wie kann ich mich im Urlaub als Touri outen? Wir starten in Italien im Restaurant. Hier bestellen wir einfach
4: einmal vorweg den Bruschetta, dann die Gnocchi mit Gorgonzola, dazu einen Eimer Chianti und hinterher nehmen wir zwei Espresso.

0: aus. Das macht Eindruck. Wir gehen rüber ins Bistro in Frankreich. Hier bestellen wir uns ein Frühstück.
1: Einmal das Milchhörnchen aus Blätterteig, dieses Croissant mit Camembert, ja. Und ein Kaffee, ole, ole, ole.
0: Sehr gut. Und schließlich noch die perfekte Aussprache im Urlaub in Bayern im Biergarten.
2: Ja, guten Tag. Für mich bitte einfach ein Kölsch.
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Viertel vor vier? Dem müsst ihr glauben hier, der da kommt. Der sagt, I'm an engineer, ich bin ein Ingenieur. Glaube immer dem Ingenieur. Animotion, jetzt in voller Länge für euch. Auf Fässer 1, danach habe ich die Giant Rooks für euch und Sunbird.

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2: Im Studio ist Franziska Hans.
3: Kruppalla und Weidel als AfD-Doppelspitze wiedergewählt. Ermittlungen gegen St. Ingberter OB eingestellt. Das Wetter, viel Sonne, bis zu 30 Grad. 16 Uhr. Die AfD hat ihre Bundesspitze auf dem Parteitag in Erfurt im Amt bestätigt. Für Alice Weidel stimmten 81% der rund 600 Delegierten. Das waren 8 Prozentpunkte mehr als vor 2 Jahren. Das Ergebnis für ihren Co-Sprecher Kruppalla fiel dagegen mit 70% um 13 Prozentpunkte schlechter aus als vor 2 Jahren. Uli Sondermann-Becker für SR Info.
4: Das bessere Ergebnis für Weidel hatte sich schon während ihrer Bewerbungsrede angedeutet. Großer Beifall, als sie Bundeskanzler Friedrich Merz scharf kritisierte. Sie nannte ihn unter anderem den Vivaldi unter den Bundeskanzlern. Er kündige für jede der 4 Jahreszeiten große Reformen an, was Folge seien Streichkonzerte. Tino Kruppalla hatte versucht, die fast 600 Delegierten schon mal auf die Situation nach einem Sieg bei den nächsten Landtagswahlen einzustimmen. Das wird schwer, sagte Kruppalla. Auf AfD-Wahlsieger warte ein Scherbenhaufen. Die anderen werden uns Knüppel zwischen die Beine werfen, so wörtlich.
3: Im Umfeld des Parteitages gibt es zahlreiche Protestaktionen. Die Polizei spricht von etwa 15.000 Demonstranten auf dem Erfurter Messegelände. Die Bundesärztekammer hat sich für höhere Steuern auf Alkohol, Tabak und gesüßte Getränke ausgesprochen und begrüßt damit grundsätzlich die Pläne der Bundesregierung. Die Kammer fordert aber noch weitergehende Schritte. Demnach sollten auch Wein und Bier stärker besteuert werden und nicht, wie bisher, einzelne Produktgruppen wie Spirituosen oder Schaumwein. Die Pläne der Bundesregierung sehen vor, Spirituosen wie Rum, Wodka und Korn um 20% stärker zu besteuern. Von 2028 an sollen zudem neue Regelungen für zuckerhaltige Getränke folgen. In den USA wird heute der Unabhängigkeitstag gefeiert. Zum 250. Geburtstag der USA gab es auch Glückwünsche aus Berlin. Kanzler Merz hat Präsident Trump angerufen. Laut Kanzleramt betonte Merz die besondere Verbundenheit zwischen Deutschland und den Vereinigten Staaten. Beide haben auch über den NATO-Gipfel nächste Woche in Ankara gesprochen. Dabei versprach der Kanzler den Angaben nach, dass Deutschland mehr Verantwortung für die Sicherheit im euroatlantischen Raum übernehmen wird. Die Untreueermittlungen gegen den St. Ingberter Oberbürgermeister Meyer sind eingestellt worden. Das hat die Staatsanwaltschaft dem SR bestätigt. Es gebe keinen hinreichenden Verdacht für eine vorsätzliche Pflichtverletzung durch den CDU-Politiker. SR-Reporter Aaron Klein.
5: Geklagt hatte Hans Wagner, der Vorgänger von Uli Meyer als Oberbürgermeister. Wagner hatte Meyer vorgeworfen, die Seniorenwohnanlage Bläserhaus 2019 unter Wert an einen Freund verkauft zu haben. Das Bläserhaus gehörte bis dahin der Bläse-Stiftung, deren Vorstandsvorsitzender immer der Oberbürgermeister ist. Die Staatsanwaltschaft teilt mit, im Vorfeld des Verkaufs hätte Meyer mehrere Einschätzungen von Sachverständigen eingeholt. Diese seien nicht gravierend fehlerhaft gewesen, sodass das Ermittlungsverfahren mangels Tatverdacht eingestellt wurde. Wagner und Meyer streiten schon seit Jahren über das Bläserhaus. Mehrfach wurde geklagt.
3: In Wiesweiler bei Sagemünd ist am späten Vormittag eine 93 Jahre alte Frau angefahren und schwer verletzt worden. Wie die Zeitung Républicain Lorrain berichtet, kümmerten sich Einsatzkräfte aus der Umgebung um die Frau und brachten sie in eine Klinik nach Sagemünd. Ihr Zustand sei ernst. Weitere Einzelheiten zu dem Unfall sind noch nicht bekannt. Und das waren die Nachrichten mit Franziska Hans. 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
2: Ganz viel Sonne und ja, so gut wie keine Wolken am Himmel. Auch kein Unwetter in Sicht, außer vielleicht im Hochwald spät am Abend das eine oder andere. Bis 30 Grad heute, bis 28 Grad morgen. Nochmal genau das Gleiche und auch die nächste Woche wird sehr schön.
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2: Hier gibt es Probleme in Geislautern. Hier ist die Ludwigstraße in Höhe der Rosseltalbrücke in beiden Fahrtrichtungen wegen Instandsetzungsarbeiten gesperrt. Das Ganze dauert noch bis morgen 5 Uhr. In Saarbrücken sind die Straßen am Stadtgraben und Schillerplatz in beiden Fahrtrichtungen wegen dem Altstadtfest gesperrt. Das Ganze bis Montag 5 Uhr. Spätestens zum Berufsverkehr sollte es wieder durchgängig sein. Geblitzt wird im Moment in Bildstock in der Grühlingstraße. Und wenn ihr was entdeckt habt, 0800 700 8000 ist unsere Telefonnummer.
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2: Ich bin Florian Schumacher, hallo. Und ich muss tatsächlich sagen, so in meiner Kindheit haben Minions jetzt nicht unbedingt so die große Rolle gespielt. Obwohl es sie ja schon seit den 1920er Jahren gibt. Aber das war bei uns jetzt so in den 80ern keine große Nummer. Aber jetzt gerade bei den Kindern heute sind die wieder schon bekannt, diese kleinen gelben Dinger. Da gibt's was Neues, sage ich euch gleich nach Sabrina Carpenter und Manchild.
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0: Den Gag könnt ihr übrigens auch bei eurer Ehefrau bringen. Das mache ich nämlich jetzt immer. Wenn meine Frau mich ruft und sagt, Florian, wo bist du denn? Dann komme ich immer an und sage, your husband is coming.
1: Du fühlst es.
2: Unter der Dusche.
1: Auf dem Weg zur Arbeit.

0: Sing.
1: Travis und Sing. S1 ist hier. Und die Minions sind da. Diese kleinen gelben Dinger. Die ich dachte, dass es die erst seit 2010 gibt. Aber angeblich gibt es sie schon seit den 1920er Jahren. Also das erfahren wir zumindest im neuen Kinofilm Minions und Monsters. Aber ist das jetzt Fiktion oder gibt es wirklich schon seit den 1920ern Minions? Und sind diese kleinen gelben Dinger wirklich damals schon so erfolgreich gewesen? SR1-Kinomann Peter Beddies.
2: Aber hallo, davon wird auch hier zu Beginn erzählt. Aber dann kommen sie, der Film spielt früher als die bisherigen Teile, in den 20er Jahren in Hollywood an. Und da treffen sie auf einen Regisseur.
3: Also, Minions, mein Name ist Max. Ja, hi, okay. Ich möchte mit euch arbeiten. Wir sollten Filme drehen.
4: Filme?
2: Der macht sie gleich mal zu Superstars, aber dann endet plötzlich der Stummfilm, die Stummfilmzeit. Und dann kommt der Tonfilm und da die Minions nun mal so klingen, wie sie klingen, ist es mit einem kurzen Ruhm schnell wieder vorbei.
1: Okay, also Minions und Monsters, saukomisch, Schreck ohne Ende. Dazu passt, dass Tom und Bill Kaulitz mitgemacht haben als Synchronstimmen. Und natürlich, selbstverständlich, bevor jetzt einer um die Ecke kommt und sagt, ja, Fake-Radio und sowas, es gibt die Minions natürlich erst seit 2010 und nicht seit den 20er Jahren. Sorry, Papi.

Die Sportfreunde Stiller? Applaus, Applaus. Habt ihr Lust auf Kenny Loggins? Den gibt's jetzt. Footloose, toller Song. Direkt danach für euch Lady Gaga mit Abracadabra. SR1 am Sonntag.

0: Lady Gaga, Abracadabra. Habt ihr Lust auf Ariana Grande? Gleich nach Wetter und Verkehr.
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2: Und damit ist halb fünf.
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2: Das ist sonnig, das ist 30 Grad und das gewittert vielleicht ein ganz klein bisschen, aber nur im Hochwald heute Abend. Morgen 28 Grad, Sonne, später auch genau in dieser Gegend noch mal ein bisschen Gewitter möglich, aber grundsätzlich bleibt es meistens trocken. Die nächste Woche ist ebenfalls sonnig.
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2: Vorsicht bitte immer noch auf der A620, Saarlouis in Fahrtrichtung Saarbrücken. Hier ist in der Ausfahrt Völklingen-Ost ein defektes Fahrzeug. Dann gibt es in Geislautern in der Ludwigstraße in Höhe der Rosseltalbrücke in beiden Fahrtrichtungen eine Sperrung wegen Instandsetzungsarbeiten. Das Ganze bis Montag 5 Uhr. In Saarbrücken sind die Straßen am Stadtgraben und Schillerplatz in beiden Fahrtrichtungen wegen dem Altstadtfest gesperrt. Das Ganze bis Montag 5 Uhr. Geblitzt wird immer noch in Bildstock in der Grühlingstraße. Und wenn ihr was entdeckt, 0800 700 8000.
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2: Ich bin Florian Schumacher, hallo. Und ich muss arbeiten. Also jetzt hier gerade, aber auch definitiv noch die nächsten 2 Wochen, obwohl Sommerferien sind. Wir machen nämlich immer gegen Ende der Ferien mit den Kindern Urlaub. Und gleich quatschen wir mal so ein bisschen, was ihr so in den Sommerferien treibt. Spielen euch außerdem tolle Musik von Ariana Grande, Kygo und Duran Duran.
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0: von mir, der singt immer There's no place like home. Also Hom wie Homburg. Und irgendwie habe ich tatsächlich die Erfahrung gemacht, man kann dieses Lied nicht anders singen, wenn man einmal There's no place like home. Wir spielen gleich ein anderes Lied.
1: Komm, wir singen ein Lied.
0: Mark Forster, ein Lied für euch gleich.
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2: Im Studio ist Franziska Hans.
3: Großbrand in Stuttgart unter Kontrolle. Immer mehr Nutrias im Saarland geschossen. Und das Wetter, viel Sonne bis zu 30 Grad. 17 Uhr. Der Brand auf dem Stuttgarter Großmarkt konnte am Mittag gelöscht werden. Die Nachlöscharbeiten dauern laut Feuerwehr aber noch an. Eine betroffene Lagerhalle musste teilweise abgerissen werden. Es bestehe Einsturzgefahr. Mehr als 300 Einsatzkräfte von Feuerwehr, Polizei und technischem Hilfswerk waren und sind im Einsatz. Die Feuerwehr spricht von einer außergewöhnlichen Lage. Luisa Bleich für SR Info.
4: Die Einsatzkräfte haben bisher bereits rund 200 Atemschutzflaschen verbraucht. Das teilte ein Sprecher der Feuerwehr mit. Für die Brandbekämpfung wurde außerdem extrem viel Löschwasser benötigt. Deshalb wurde auch Wasser aus dem Neckar gepumpt. Schon jetzt ist laut Polizei sicher, dass der Schaden in die Millionen gehen wird. Gerade könne man aber noch nicht sagen, was in den brennenden Hallen gelagert wurde. Warum das Feuer ausgebrochen ist, ist ebenfalls noch unklar. Der Großmarkt ist nach eigenen Angaben der drittgrößte Handelsplatz für frische Ware wie Obst, Gemüse und Blumen in Deutschland. Durch den Brand konnte heute nichts verkauft werden. Das hatte auch Auswirkungen auf die Stuttgarter Wochenmärkte, wo teilweise ganze Stände oder Waren fehlten.
3: Alice Weidel und Tino Chrupalla bleiben Bundesvorsitzende der AfD. Beide wurden auf dem Parteitag in Erfurt im Amt bestätigt. Weidel bekam gut 81% der delegierten Stimmen. Ihr Co-Chef Chrupalla kam nur auf rund 70%. Vor 2 Jahren bekam er noch knapp 83% Zustimmung. Das bessere Ergebnis für Alice Weidel hatte sich bereits schon während ihrer Antrittsrede abgezeichnet. Die rund 600 Delegierten jubelten lautstark bei ihrer Abrechnung mit der aktuellen Bundesregierung. Bei der Wahl der 3 Stellvertreter bekam Stefan Möller das beste Ergebnis. Er ist ein enger Vertrauter Björn Höckes und führt gemeinsam mit ihm den thüringischen Landesverband. Im Saarland sind in Zusammenhang mit der Hitzewelle Ende Juni mehrere Menschen gestorben. Das Gesundheitsministerium geht davon aus, dass die Zahl der Todesfälle am vergangenen Wochenende im niedrigen zweistelligen Bereich liegt. Das Ministerium hatte dazu den Verlauf hitzebedingter Krankenhauseinlieferungen untersucht. Eine genaue Auswertung ist schwierig. Hitze ist meist nicht alleinige Todesursache, sondern in Kombination mit Vorerkrankungen. Auch im Saarland werden immer mehr Nutrias geschossen. In der Jagdsaison 2024/25 wurden nach Angaben des Deutschen Jagdverbands 140 der Biberratten geschossen. In der vorherigen Saison waren es etwa 100. Deutschlandweit wurden mehr als 130.000 Nutrias erlegt. Innerhalb von 20 Jahren ist das ein Plus von etwa 1.700%. Nutrias stammen ursprünglich aus Südamerika. Laut Jagdverband gibt es eine Verpflichtung, den Bestand einzudämmen. Unter anderem beschädigen die Nager Uferböschungen und Dämme und gefährden so den Hochwasserschutz. Bei der Fußball-Weltmeisterschaft stehen heute in den USA die ersten beiden Achtelfinals an. Los geht es in 2 Stunden mit der Partie Kanada gegen Mexiko. Das zweite Spiel könnte allerdings nach hinten verschoben werden. Für SR Info Desiree Krause.
5: Bis zu 39 Grad in Philadelphia könnten dafür sorgen, dass die Partie zwischen Paraguay und Frankreich erst am späteren Abend Ortszeit statt um 17 Uhr, was 23 Uhr in Deutschland wäre, angepfiffen wird. Das Stadion hat kein Dach und ist nicht klimatisiert. Eine Parade anlässlich des US-amerikanischen Nationalfeiertages wurde aufgrund der Hitze bereits abgesagt. Die FIFA beobachtet die Wettersituation und spricht aktuell von einem hohen Risiko der wetterbedingten Verschiebung. Vorher treffen bereits Kanada und Marokko im ersten WM-Achtelfinale aufeinander. Die Gewinner der beiden Partien spielen am Donnerstag im Viertelfinale gegeneinander.
3: Und das waren die Nachrichten mit Franziska Hans. 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
2: Sonne satt und vielleicht später ein kleines winziges Hitzegewitter im Hochwald. Aber mehr gibt's nicht. 28 Grad morgen dann, auch Sonnenschein. Ebenfalls später kleine Hitzegewitter im Hochwald möglich. Und die nächste Woche startet ebenfalls sonnig.
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2: Aktuell in Geislautern die Ludweiler Straße in Höhe der Rosseltalbrücke in beiden Fahrtrichtungen gesperrt. Hier werden Instandsetzungsarbeiten durchgeführt. In Saarbrücken ist die Straße am Stadtgraben und Schillerplatz in beiden Fahrtrichtungen wegen dem Altstadtfest gesperrt. Das sind quasi Außerstandsetzungsarbeiten. Kommt auf den Zustand der Leute an, die da durchlaufen. Bis Montag 5 Uhr soll das gesperrt sein. Und die neuesten Blitzer in Bildstock, in der Grühlingstraße und in der Illinger Straße. Allen unterwegs, gute Fahrt mit uns.
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2: Ja, dann schauen wir doch gleich mal auf die Außerstandsetzungsarbeiten, ob die schon laufen auf dem Altstadtfest. Wir schalten gleich mal rüber, was da los ist, und haben außerdem tolle Musik von Ostes jetzt für euch und Cindy Lapa.
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0: Cindy Lauper, Girls Just Wanna Have Fun. Ja, und was treibt ihr da so in euren Sommerferien im SR1-Land? Raik aus Ensheim?
1: Schwimmbad ist jetzt nicht so mein Ding, aber ansonsten halt in die Stadt genommen, mit Freunden treffe auf dem Dorf, sonst wo halt in der Umgebung, gucke, was ansteht, Dorffeste, überall mal hingehen.
0: Ja, das ist ganz gut. Und Marie, Manuna aus Saarbrücken?
2: Ich fahre nach Frankreich, in die Bretagne, zu meiner Familie. Und da kann man ein bisschen am Campingplatz das Meer genießen. Und da ist ein bisschen frischer auch, da ist auch nicht so heiß.
0: Aber da läuft nicht SR1 mit der besten Musik, mit Teddy Swims jetzt für euch.

0: Dermot Kennedy und Funeral. Ja, kann man machen an einem Samstag. Wenn man es ein bisschen fröhlicher haben möchte, dann geht man einfach aufs Altstadtfest. Das läuft heute in Saarbrücken, ist toll, ist präsentiert von SR1, also es gibt die große SR1-Bühne. Und Bärbel aus Neunkirchen ist auch da. Bärbel, wie findest du denn gerade das da auf dem Altstadtfest?
1: Ich finde es sehr abwechslungsreich. Es ist von allem was da, es sind feine Food-Geschäfte da, es ist was zum Schauen, es ist schöner Schmuck, es ist Ramsch, braucht man auch. Und ich finde, es ist von allem was da. Es ist tolle Musik, also ganz abwechslungsreich, ganz viele Bühnen, fantastisch.
0: Ja, also ich vor allen Dingen, wenn man mit Kindern da rumläuft, die sagen bei jedem zweiten Stand, will es haben, will es haben. Es leuchtet irgendwie bunt und macht komische Dinge. Peter Hopstetten aus Weiersbach. Was machst du so als Rheinland-Pfälzer dort auf dem Saarbrücker Altstadtfest und wie findest du es?
2: Sehr schön, es ist nicht überlaufen, man schiebt sich nicht durch die Mengen, aber es ist halt Leben dennoch da und das ist halt echt erfrischend und schön, in Gesellschaft zu sein.
0: Das glaube ich. Und was machst du heute noch?
2: Ja, heute Abend wird ja wahrscheinlich auch, denke ich, wieder Live-Musik da sein und ich freue mich aufs Tanzen, weil ich tanze sehr gerne. Und freue mich auch, mit den Menschen zusammen eine gute Zeit zu haben.
3: Ajo, Saarbrücken darf man nicht verpassen im Sommer und bei dem Wetter schon gar nicht.
0: Klar, hast du Anna mitgebracht, deine Freundin aus Hopstetten-Weiersbach. Da kann man auch mal ins Saarland, nach Saarbrücken fahren, wenn dort stattfindet. Was da heute Abend zum Tanzen ist, das sagen wir euch gleich. Wir schalten so in einer Dreiviertelstunde mal zu Frank Falkenauer und Maren Dinkeler. Die sind dort nämlich heute Abend auf der Bühne. Keine Sorge, sie singen nicht. Sie tanzen so im Hintergrund, sagen euch aber, wer dort singt. The Farm singt jetzt für euch mit All Together Now.

0: gleich für euch Martin Garrix. Mit Ed Sheeran zusammen.
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0: Das ist toll, Temperaturen bis 30 Grad heute und nur am ganz späten Nachmittag eine geringe Chance für ein kleines Gewitter und das auch nur dort im Hochwald. Morgen 28 Grad, quasi Copy and Paste von heute, nur ein ganz klein bisschen kühler. 2 Grad, merkt man das überhaupt? Ja, ich würde glaube ich sagen, ist ein bisschen angenehmer. Die nächste Woche ist schön sonnig, das tolle Wetter bleibt uns erstmal erhalten.
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0: Hier gibt es aktuell Probleme in Geislautern. Hier ist die Luttweiler Straße in Höhe der Rosseltalbrücke in beiden Fahrtrichtungen wegen Instandsetzungsarbeiten gesperrt. Das Ganze bis Montag 5 Uhr. In Saarbrücken, klar wegen Altstadtfest, ist die Innenstadt dicht. Hier nur der Bereich des Theaters am Stadtgraben und Schillerplatz in beiden Fahrtrichtungen. Bis Montag 5 Uhr ist das wieder geräumt. Ein Blitzer steht in Bildstock in der Grühlingstraße und in der Illinger Straße. Und wenn ihr was entdeckt habt, ruft uns kostenlos an unter 0800 700 8000.
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0: Ich bin Florian Schumacher, hallo. Und jemand feiert eine Hochzeit. Also nicht die, das Swiftie, was jetzt so eine Hochzeit gefeiert hat, sondern noch eine steht an. Welche sage ich euch gleich?
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0: Das ist Silbermond und auf, auf, ja, auf aufs Konzert. Aber stellt ihr euch mal vor, ihr könntet nicht auf das Konzert eures Lieblings-DJs gehen, weil seine Show ausgerechnet am selben Tag ist, an dem ihr selber heiratet. Tja, genauso ist es passiert. Dieser DJ, das ist Martin Garrix. Das ist einer der Top-DJs dieser Welt, war schon beim Tomorrowland, hat unendlich viele Hits mit anderen großen SR1-Stars, wie zum Beispiel Ed Sheeran, gemacht. Und mit dem ist er in Chicago aufgetreten. Ganz in der Nähe war übrigens diese Hochzeit. Die Braut konnte ja jetzt nicht zum Konzert, also hat der Bruder von ihr einfach eine Nachricht an Martin geschickt und ihn eingeladen, die Hochzeit zu crashen. Und sich das hat er sich natürlich nicht nehmen lassen.
1: We're on the way.
2: They must think. What the fuck?
3: So we're going there.
0: Also das ist ja jetzt echt krass. Stellt euch das mal vor, da taucht der DJ dann plötzlich auf der Hochzeit auf. Also wenn das nicht mal eine Ehe ist, die für immer hält.

0: Hochzeitscrasher Martin Garrix und Ed Sheeran
1: auf SR1.
0: Ich finde die Story halt immer noch so lustig. Dass einfach irgendwie jemand den DJ anruft und der kommt dann einfach mal so vorbei, crasht die Hochzeit. Wahnsinn! Damit ihr jetzt nicht crasht, bitte einmal kurz zuhören. Vorsicht bitte auf der A8, wenn ihr dort unterwegs seid. Luxemburg in Fahrtrichtung Saarlouis. Alle, die nicht auf der A8 sind, können jetzt wieder weghören. Zwischen Merzig und Rastplatz Niedmündung ist ein Fahrzeug liegen geblieben. Dort bitte nicht reinfahren. Lieben Dank! Jetzt habe ich für euch Madonna, Like a Prayer.

0: Das ist Musik von The Last Goodnight und Pictures of You. SR1 ist hier. Wir haben tolle Musik für euch vorbereitet in der nächsten Stunde. Jetzt sagt ihr, in der nächsten Stunde sind ja noch 10 Minuten. Ja, auch in den nächsten 10 Minuten habe ich tolle Musik für euch. Zum Beispiel Genesis, I Can't Dance. Den spielen wir auch wirklich voll aus, hundertprozentig versprochen, bis auf die letzte Sekunde. Mr. C habe ich. Sometimes I Love You, das ist dieser Song hier. Sometimes I love you, sometimes I don't. Sometimes I swear I'll leave, you know I won't. Caught in a loop, I can't undo. Auch so ein Ding zum Mitsingen und Mitwippen. Gibt's gleich auf SR1 für euch.
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2: Im Studio ist Daniel Magar.
3: Proteste bei AfD-Bundesparteitag in Erfurt, Start der Tour de France und das Wetter im Saarland sonnig bis zu 30 Grad. 18 Uhr. In Erfurt sind die Proteste gegen den AfD-Bundesparteitag weitgehend friedlich verlaufen. Nach Angaben der Polizei kamen rund 31.000 Menschen zu Demonstrationszügen, Kundgebungen und Sitzblockaden. Die Veranstalter sprachen von 50.000. Für SR Info Wolfgang Henschel.
4: Während in der Messehalle Alice Weidel und Tino Chrupalla als Spitzenduo wiedergewählt wurden, versammelten sich auf dem Platz vor der Halle etwa 15.000 Menschen. Die DGB-Vorsitzende Jasmin Fahini forderte, ein Verbotsverfahren gegen die AfD einzuleiten. Weitere Redner bei Kundgebungen waren Bundestagsvizepräsident Bodo Ramelow und Bundesumweltminister Carsten Schneider. Im gesamten Stadtgebiet fanden Aktionen statt. In der Innenstadt etwa feierten Erfurter Einwohner und Vertreter von Politik und Kirche ein Fest der Demokratie. Bereits seit dem frühen Morgen hatten Demonstranten versucht, die Anreise der Parteitagsdelegierten zu verhindern. Die Blockaden verfehlten allerdings ihr Ziel. Die meisten Delegierten waren schon zuvor auf das Messegelände gelangt.
3: Auch in der Saarbrücker Innenstadt finden laut Polizei gerade zwei Demonstrationen statt. Der Brand auf dem Stuttgarter Großmarkt konnte am Mittag gelöscht werden. Die Nachlöscharbeiten dauern laut Feuerwehr aber noch an. Um besser an die Brandherde zu kommen, musste eine betroffene Lagerhalle teilweise abgerissen werden. Es bestehe Einsturzgefahr. Mehr als 300 Einsatzkräfte von Feuerwehr, Polizei und technischem Hilfswerk waren und sind im Einsatz. Die Feuerwehr spricht von einer außergewöhnlichen Lage. Für die Brandbekämpfung wurde sehr viel Löschwasser benötigt. Schon jetzt ist laut Polizei sicher, dass der Schaden in die Millionen gehen wird. Die Bundesärztekammer hat sich für höhere Steuern auf Alkohol, Tabak und gesüßte Getränke ausgesprochen und begrüßt damit grundsätzlich die Pläne der Bundesregierung. Die Kammer fordert aber noch weitgehende Schritte. Demnach sollten auch Wein und Bier stärker besteuert werden und nicht wie bisher einzelne Produktgruppen wie etwa Spirituosen oder Schaumwein. Die Pläne der Bundesregierung sehen vor, Spirituosen wie Rum, Wodka oder Korn um 20% stärker zu besteuern. Von 2028 an sollen zudem neue Regelungen für zuckerhaltige Getränke folgen. In Wiesweiler bei Sagemünd ist am späten Vormittag eine 93 Jahre alte Frau angefahren und schwer verletzt worden. Wie die Zeitung Républicain Lorrain berichtet, kümmerten sich Einsatzkräfte aus der Umgebung um die Frau und brachten sie in eine Klinik nach Sagemünd. Ihr Zustand sei ernst. Weitere Einzelheiten zu dem Unfall sind nicht bekannt. In Barcelona ist heute die Tour de France 2026 gestartet. Bei der ersten Etappe ging es ins Teamzeitfahren auf einer über 19 Kilometer langen Strecke. Für SR Info Steffen Gahr.
5: Tadej Pogacar ist der klare Favorit auf den Gesamtsieg. Es wäre sein fünfter bei der Tour. Auf dem Weg dahin wird der Slowene auch vom Kölner Nils Polit unterstützt. Herausforderer gibt es einige, allen voran Jonas Vingegaard aus Dänemark. Florian Lipowitz macht sich derweil nach außen hin keinen Druck. Nach Platz 3 im Vorjahr will der Ulmer von Tag zu Tag schauen. Das deutsche Red Bull Team geht mit einer Doppelspitze ins Rennen. Lipowitz und der belgische Doppel-Olympiasieger Remco Evenepoel sind die Kapitäne. Insgesamt sind 12 deutsche Profis am Start. In der zweiten deutschen Mannschaft Lidl allerdings keine. Einen deutschen Etappensieg gab es zuletzt vor 5 Jahren.
3: Und das waren die Nachrichten mit Daniel Magar. 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
2: Richtig schön warm, bei Temperaturen bis 30 Grad. Perfektes Wetter für eine Poolparty. Ich hoffe, ihr seid gerade zu einer unterwegs. Oder auf dem Altstadtfest. Ja, da muss man dann aber viel trinken. Am besten nicht so viel Alkohol. Morgen bis 28 Grad. Nur im Hochwald kann es das ein oder andere kleine Nachmittags- oder Frühabendgewitter geben. Und die nächste Woche wird auch schön warm.
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2: Vorsicht bitte, aktuelle Meldung von der A8 Saarlouis-Infahrt Richtung Pirmasens. In Höhe Kreuzerbrücken liegt ein totes Tier auf der Fahrbahn. Vorsicht bitte auch auf der A8 Luxemburg-Infahrt Richtung Saarlouis zwischen Merzig und Rastplatz Niedmündung. Gefahr durch ein liegen gebliebenes Fahrzeug. In Geislautern ist die Ludwigstraße in Höhe der Rosseltalbrücke in beiden Fahrtrichtungen wegen Instandsetzungsarbeiten gesperrt. Das Ganze bis Montag 5 Uhr. Auch bis Montag 5 Uhr ist die Sperrung der Straßen am Stadtgraben und Schillerplatz, das sind die Straßen um Saarbrücker Staatstheater drumherum, wegen dem Altstadtfest. Und ein Blitzer steht in Bildstock in der Grühlingstraße und in der Illinger Straße. Allen unterwegs, gute Fahrt!
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2: So, und wenn in Saarbrücken am Stadtgraben eine Sperrung ist und am Schillerplatz, müssen wir gleich mal live dahinschalten und mal fragen, wie es da um diese Sperrung drumherum ausschaut. Spaß, wir schalten aufs Altstadtfest gleich nach Musik von The Bossos und Alex Warren.
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0: und Afrika. SR1 ist hier. So, nach Afrika schalten wir jetzt nicht. Wir schalten nach Saarbrücken in die Innenstadt. Dort sind Frank Falkenauer und Maren Dinkeler. Und die haben was vor mit euch heute Abend auf dem Altstadtfest. Wie ist denn die Stimmung jetzt gerade bei euch?
1: Hallo, wie sollte sie auch anders sein? Der Himmel ist blau, die Sonne scheint, es ist Samstag. Ja, wir haben alle Bock aufs Altstadtfest.
2: Wir freuen uns auf Clock heute Abend um 20.30 Uhr. Be there or be square und danach Mogwai. Ich habe jetzt schon harte Kufa-Revival-Feelings.
1: Aber nicht, dass du jetzt hier gleich vor Aufregung umfällst.
2: Ich habe heute Morgen gepostet bei Instagram, dass ich mich sehr, sehr freue auf die ganzen Bands heute. Mogwai hat reacted. Wir haben eben schon geschrieben, er freut sich auch. Der war ja schon oft hier im Saarland, hat im Flash, in der Kufa oder auch in Rheinland-Pfalz beim Mixery Castle aufgelegt. Und heute Abend hier zum ersten Mal auf dem Tiflisser Platz.
1: Das wird geil. Kommt auf jeden Fall alle zusammen und lasst uns die größte Party des Saarlandes feiern.
2: Yes, Saarbrücker Altstadtfest. Happy Birthday, alles Gute zum 50.
0: Ja, und dass Frank Falkenauer denkt, er wäre wieder in der Kufa, ne? Jolle und Tief gibt's jetzt für euch. Und Patrice mit Soulstorm direkt danach.
3: Laternen wieder angetreten.

0: Robbie Williams und Forbidden Road, die verbotene Straße. Meint er damit die A620 oder was?
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0: Aktuell ist das Wetter schön, bei Temperaturen bis 30 Grad, morgen auch bis 28 Grad. Es soll trocken bleiben, nur im Hochwald sind einzelne Hitzegewitter möglich. In der nächsten Woche bleibt es warm und teilweise sogar heiß.
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0: So, gehen wir auf die verbotene Straße. A620, da wird gebaut, das ist bekannt. Da gibt es aber aktuell keine Probleme. Regionalverbund Saarbrücken in Geislautern ist die Luttweiler Straße in Höhe der Rosseltalbrücke in beiden Fahrtrichtungen wegen Instandsetzungsarbeiten gesperrt. Das Ganze bis morgen 5 Uhr. Die Innenstadt rund ums Theater ist dicht am Stadtgraben und Schillerplatz in Vollsperrung wegen des Altstadtfestes. Eingerichtet das Ganze auch bis Montag 5 Uhr. Ein Blitzer steht in Bildstock in der Grühlingstraße und ein weiterer in der Illinger Straße. Allen unterwegs, gute Fahrt.
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0: Ich bin Florian Schumacher, hallo. Und ich habe Sophie and the Giants mit Loser für euch. Und Anastasia is sick and tired. Jetzt.
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dauert es aber noch ein bisschen, bis das Moonlight hier über dem Saarland erscheint. Vielleicht, wenn ihr auf dem Altstadtfest seid, dann könnt ihr tanzen bis zum Moonlight. Jetzt habe ich Work From Home für euch und danach Michael Schulte und Shawn Mendes auf SR1. 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

Das ist Michael Schulte, Broken Sunshine. Markus Barsch hat sich schon hier bereit gemacht, euch ab 19 Uhr weiter zu unterhalten in SR1 Pop. Ich bin Florian Schumacher und bewege mich jetzt auf eine Poolparty. Dort wird zum Beispiel dieses Lied laufen.

0: gleich für euch auf SR1. Am Mikro Florian Schumacher.
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2: 19 Uhr. Die Delegierten des AfD-Bundesparteitags in Erfurt haben die Doppelspitze aus Alice Weidel und Tino Chrupalla im Amt bestätigt. Gegenkandidaten gab es nicht. Für SR Info Peter Eichenberg.
3: Für Chrupalla gab es in Erfurt einen Dämpfer. Er erhielt rund 70% der Stimmen und damit 13 Prozentpunkte weniger als bei den Vorstandswahlen vor 2 Jahren. Weidel konnte dagegen mit gut 81% ihr Ergebnis vom letzten Mal leicht verbessern. Inhaltlicher Streit blieb auf dem Parteitag weitgehend aus, unter anderem auch, weil ein Antrag zur Überarbeitung der sogenannten Unvereinbarkeitsliste zurückgezogen wurde. Stattdessen soll sich jetzt der Bundesvorstand mit dem Thema befassen. In der Liste ist geregelt, welchen Organisationen man nicht angehören darf, um AfD-Mitglied zu werden, wie etwa der rechtsextremen identitären Bewegung.
2: Vor der Erfurter Messehalle haben den ganzen Tag über zehntausende Menschen lautstark gegen den Parteitag protestiert. In der Saarbrücker Innenstadt haben am Nachmittag in der Spitze rund 25 Menschen an einer rechtsextremen Demonstration teilgenommen. Nach Polizeiangaben nahmen an einer Gegenveranstaltung zeitweise 70 Menschen teil. Zwischen den beiden Gruppen sei es zu verbalen Provokationen gekommen, Zusammenstöße aber habe es keine gegeben. Gegen 2 Teilnehmer der rechtsextremen Demo wurden Verfahren eingeleitet. Die Hitzewelle mit Temperaturen von teils weit über 40 Grad sorgt auf der iberischen Halbinsel für zahlreiche Waldbrände. Beim größten Feuer sind in Vuzela im Zentrum Portugals seit Mittwoch bereits mehr als 12.000 Hektar Wald und Buschland verbrannt. Das geht aus dem europäischen Überwachungssystem EFES hervor. Aus Madrid Hans-Günther Kellner.
4: 2 Personen wurden dabei schwer verletzt, mehrere Gemeinden wurden evakuiert. Seit dem Wochenende werden die rund 1200 portugiesischen Brandbekämpfer auch von Einheiten des spanischen Militärs unterstützt. Die spanische Armee verstärkt inzwischen auch in der Nähe der beliebten Costa Brava in Nordostspanien die regionalen Einsatzkräfte. Dort hat ein Waldbrand den Behörden zufolge bislang rund 2400 Hektar erfasst. Ursache des Feuers sind Medienberichten zufolge Straßenbauarbeiten. Zwar betrifft der Brand nicht die Strecke der Tour de France, die an diesem Wochenende in Barcelona beginnt, aber für die 3. Etappe in den Pyrenäen am Montag müssen die Zuschauerinnen und Zuschauer wegen des extremen Waldbrandrisikos mit Einschränkungen rechnen.
2: Insgesamt 12.000 Menschen in 7 Gemeinden sind dazu aufgerufen, ihre Häuser und Wohnungen nicht zu verlassen. Beim Formel-1-Rennen im britischen Silverstone startet Mercedes-Pilot Kimi Antonelli von der Pole-Position. Der Italiener setzte sich heute in der Qualifikation durch und verwies Charles Leclerc und Lewis Hamilton in ihren Ferraris auf die Startplätze 2 und 3. Und das waren die Nachrichten mit Daniel Magar. 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Das Wetter: in der Nacht meist klar, es kühlt ab auf bis zu 13 Grad. Morgen zunächst sonnig, später ziehen vermehrt Wolken auf, örtliche Schauer möglich bei bis zu 28 Grad.
5: Margret Lala.
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6: Landkreis Saarlouis. Die B405 ist zwischen Fraulautern und Saarwellingen wegen Bauarbeiten halbseitig gesperrt. Der Verkehr wird durch eine provisorische Ampelanlage geregelt, bis Anfang Juli. Regionalverband Saarbrücken. In Geislautern ist die Ludweiler Straße in Höhe der Rosseltalbrücke in beiden Richtungen wegen Instandsetzungsarbeiten gesperrt. Bis Montag 5 Uhr. In Saarbrücken sind die Straßen am Stadtgraben und Schillerplatz in beiden Richtungen wegen des Altstadtfestes gesperrt. Bis Montag 5 Uhr.
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7: Samstagabend mit Markus Barsch. Hallo, schön, dass ihr da seid. Fangen wir mit Somber. 12 to 12.
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0: Junge, denk doch mal an morgen. Oder denk an Kanada, Marokko. 13 Minuten gespielt, 0-0. Hallo Deutschland, hier ist eure Abendshow. Wir halten euch mit allem Unwichtigen und Wichtigen auf dem Laufenden. Also wichtig zum Beispiel Fußballspiele. Aber für viele auch wichtig natürlich tolle Hochzeiten. Und was ist da los? Bisher genau 0 Hochzeitsfotos von Taylor und Travis. Was ist denn da los? Ja, schlafen die denn noch? So langsam könnte man ja ausgekatert haben in New York, wo Taylor Swift und Travis Kelce geheiratet, ist ja jetzt mal so, naja, Mittag rum schon, ne? Und die halbe Welt, oder die ganze vielleicht, wartet immer noch auf irgendein kleines Foto, nicht mal ein klitzekleines Minifoto von irgendwas. Aus unserem Abendshow aktuell Spezialrechercheteam ist Rebecca de Boer hier. Rebecca, nichts zu recherchieren für dich. Ich mach mal Promi-Musik hier. Hallo.
1: Nein, es ist alles so top secret. Da ist kein einziges Foto nach außen gedrungen. Nicht mal von der Location, der Deko oder sonst irgendetwas. Aber gut, man rechnet natürlich damit, dass Taylor Swift das erste Foto selbst posten will, zusammen mit ihrem Mann auf Instagram. Das war ja auch schon so bei der Ankündigung der Hochzeit. Der Post hatte da mehr als 37 Millionen Likes.
0: Ja, aber auch von den vielen Gästen, ne? Nichts. Kein einziges Bild, nichts geht da raus.
1: Alle Gäste mussten aber auch ihre Handys abgeben am Eingang.
0: Ja, das weiß man doch. Da schmuggelt man doch in der Socke ein Mini-Handy rein.
1: Nein. Vielleicht.
0: Aber da verscherzt man sich auch für immer mit
1: Taylor. Ich glaube, das traut sich keiner. Also das Einzige, was rausging, sind ein paar Infos von der Sprecherin von Taylor Swift. Sowohl die Braut als auch der Bräutigam hätten Haute Couture getragen.
0: Ah, bonjour.
1: Dior. Und Schmuck von Taylor war wohl von Cartier.
0: Ah, bonsoir.
1: Mhm. Getraut hat die beiden Adam Sandler, der Schauspieler. Kennen wir natürlich, Kindsköpfe und Happy Gilmore zum Beispiel. Ja, und wir wissen, wer die Trauzeugen waren, nämlich die Brüder des Brautpaars, Taylors Jüngerer und Travis Älterer.
0: Ja, noch nicht mal von denen gibt es ein Foto. Aber immerhin, ein paar Gäste sind ja in New York auf dem Weg, die zu Fuß kamen. Ne? Die hat man so ein bisschen gesichtet auf dem Weg zur Hochzeit.
1: Ja, da sind schon ziemlich krasse Namen dabei. Also gesichtet wurde zum Beispiel J.Lo oder Ed Sheeran, ein paar Schauspieler, auch Ethan Hawke oder Hugh Grant.
0: Ja.
1: Und auch Late-Night-Host Jimmy Fallon.
0: Yeah. Wir warten weiter auf das erste Foto. Wenn es kommt, dann beschreiben wir es euch natürlich hier im Radio so gut wir können. Wir posten es dann natürlich gleich weiter. Hier ist Taylor Swift Love Story.

Hoffmann. Einmeldung aus dem Verkehrszentrum. Vorsicht auf der B455 Mainz-Kastell-Königstein zwischen A66 Wiesbaden-Erbenheim und Wiesbaden-Erbenheim-Nord. Da werfen Leute Steine auf die Fahrbahn. Pah.

die machen einfach verdammt gute Songs. Giant Rooks, Want It Back. In eurer Abendshow, da wird jemand sein Fahrrad vermissen. Vorsicht gerade aus dem Eswerder Verkehrszentrum kommt diese Info auf der A60 Wittlich Richtung Lüttich zwischen Landscheid und Spangdahlem. Da liegt ein Fahrrad auf der Fahrbahn. Jetzt hat er nichts verloren.

0: Marokko immer noch nach einer halben Stunde 0:0. Es ist 7:30.
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2: Heute Nacht bleibt der Himmel über weite Strecken klar. Von Norden ziehen in der zweiten Nachthälfte mitunter einige dünne oder lockere Wolken auf. Mit Tiefstwerten von 16 bis 13 Grad bleibt es etwas milder als zuletzt. Morgen gibt es einen Mix aus Sonne, zeitweise dickeren Wolken bei 24 bis 28 Grad. Dabei sind einzelne Schauer möglich. Der West- bis Nordwestwind ist spürbar, weht schwach bis mäßig und in Böen frisch.
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3: Regionalverband Saarbrücken. In Geislautern ist die Ludweiler Straße in Höhe der Rosseltalbrücke in beiden Richtungen wegen Instandsetzungsarbeiten gesperrt. Bis Montag 5 Uhr. In Saarbrücken sind die Straßen am Stadtgraben und Schillerplatz in beiden Richtungen wegen des Altstadtfestes gesperrt. Bis Montag 5 Uhr.
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0: Und hier ist Pop, eure Abendshow am Samstag mit Markus Barsch und Shabuzi, a bar song.

0: 19:37 Uhr für alle, die es genau wissen wollen. Kanada, Marokko 0:0. Wir sagen euch, wenn was passiert. Apropos Fußball, hier sind Kevin Frisch und Markus Barsch aus eurem Abendshow-Team.
1: Nabend.
0: Kevin. Wir haben eben darüber gesprochen, hattest du eigentlich, gut, wir hatten, unsere Dienstpläne sind so circa 7000 Jahre im Vorlauf, deswegen wussten wir, dass wir heute hier sitzen, wir beide. Aber es gibt viele Menschen, die hatten sich diesen Samstagabend ja auch geblockt. Weil da hätte ja Deutschland gespielt, wie wir...
1: Hätte. Tränchen läuft runter.
0: Ne, also Deutschland hätte heute gespielt. So spielt heute um 23 Uhr halt Paraguay, weil die sind ja weitergekommen, Deutschland nicht. Gut, es gibt jetzt böse Zungen, die sagen, es ist halt gleich Paraguay, Frankreich. Dann wären wir spätestens dann rausgeflogen.
1: Ja, also gegen Frankreich... Es wäre, glaube ich, ein komplett anderes Spiel gewesen, als das, wie es jetzt gegen Paraguay gelaufen ist und so. Also, wir wären trotzdem rausgeflogen. Es wäre ein anderes Spiel gewesen, aber wir wären wahrscheinlich trotzdem rausgeflogen.
0: Ich fürchte, ich freue mich ja für Menschen, die einfach, oder für Teams, die toll spielen. Franzosen spielen super. Ich kann mir vorstellen, dass die Weltmeister werden. Aber nun gut, man wird sehen. Habt ihr eigentlich auch diesen Samstag geblockt?
1: Und was passiert stattdessen?
0: Was macht ihr stattdessen?
1: Däumchen drehend auf der Couch.
0: Ja, eine Melone entkernen oder Buchstabensuppe halt in alphabetische Reihenfolge bringen. 0722 1211. Was macht ihr stattdessen?

0: auf euch ist doch Verlass, auf unsere lieben Abendshow-Zuhörerinnen und Zuhörer. Ihr seid so lustig auch. Wir haben ja gerade, Kevin und ich haben gerade ein bisschen erzählt, ja, man hätte ja eigentlich heute was anderes zu tun gehabt als Fußballfan, ne? 23 Uhr hätte Deutschland gespielt. Jetzt spielt halt Paraguay.
1: Und man wäre den ganzen Tag damit beschäftigt gewesen, ja, mit der Vorfreude. So, oh man, irgendwelche Snacks vorbereiten, ne? Irgendwie Biere kalt stellen, alles fällt alles weg.
0: Ja,
1: alles
0: weg. Stattdessen kann man sehr viele, weil man jetzt ja sehr viel Zeit hat oder so und gar nichts vorbereiten muss, kann man sehr viele Sachen machen. Wir haben wissen wollen, kleine Spontanumfrage eben. Was macht ihr denn so jetzt, wo man nicht mehr Fußball gucken muss unbedingt um 11, weil Deutschland ja gar nicht spielt? Da kommt Susanne aus, schreibt sie nicht dazu. Hallo ihr Lieben, also wir sitzen jetzt mal im Garten, nachdem ich heute das komplette Haus von oben bis unten geputzt habe, weil ich habe ja Zeit gehabt.
1: Und auch schön, sie hat also auch noch eine nette, die nette Geste des Tages, schreibt sie noch, ich habe noch einer Freundin einen Eimer Kirschen vorbeigebracht, schön.
0: Mein Mann ist im Moment dabei, den Anbau abzureißen, so schlimm ist es bei euch, vor Frust, nein. Und das ganze Steinmaterial noch in den Container zu schmeißen.

0: beißen, weil man hat ja jetzt Zeit am Abend.
1: Dann kommt der Junior, wird auch noch erwähnt, der hat eben seinen Oldtimer gewienert, sodass wir morgen dann ganz gemütlich auf ein Oldtimer-Treffen fahren können.
0: Das ist schön mit dem Wiener, man hat ja Zeit. Und jetzt lassen wir noch, weil wir haben ja jetzt Zeit, den Abend ganz in Ruhe und unaufgeregt beim Grillen ausklingen. Susanne, ihr macht alles richtig, liebe Grüße. Nick hat auch noch geschrieben an die 072212, finde ich auch sensationell. Kevin auch, ich weiß es.
1: Ich sitze vor der Konsole und spiele mir heute das Spiel Paraguay gegen Deutschland in FIFA 26 so zurecht, dass ich wieder zufrieden bin.
0: Aktueller Stand 12-0 für Deutschland. Ja!
1: So bitte.
0: Deutschland ist so gut wie weiter. Ach ja, das hätten wir gerne gerufen, Leute. 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

10 vor 8 ist es. Bei Kanada, Marokko steht es immer noch 0-0 in der 45 plus 4. Minute. 6 Minuten Nachspielzeit gibt es. Wenn da noch ein Tor fällt, sagen wir es euch natürlich gleich. Der Halbzeitstand. Erstmal was Schönes Neues von Gentleman, dem alten Reggae-Typen aus Kölle und Michael Patrick Kelly zusammen. Schönen Song zusammen gemacht. Wildfire. Jetzt neu in eurer Abendschau.

Kurz vor 8 noch was aus dem Verkehrstrend. Vorsicht auf der A61 Ludwigshafen Richtung Koblenz zwischen Stromberg und Rheinböllen. Da steht ein kaputtes Auto auf der rechten Spur im Baustellenbereich. Vorsicht auf der A61 Ludwigshafen Richtung Koblenz zwischen Stromberg und Rheinböllen. Kaputtes Auto auf der rechten Spur im Baustellenbereich.

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1: 20 Uhr. Der Brand auf dem Stuttgarter Großmarkt konnte am Mittag gelöscht werden. Die Nachlöscharbeiten dauern laut Feuerwehr aber noch an. Um besser an die Brandherde zu kommen, musste eine betroffene Lagerhalle teilweise abgerissen werden. Mehr als 300 Einsatzkräfte von Feuerwehr, Polizei und technischem Hilfswerk waren und sind im Einsatz. Für SR Info Christian Spöcker.
2: Das Feuer war gestern Abend aus noch unbekannten Gründen ausgebrochen. Die Polizei ermittelt und bittet mögliche Zeugen um Hinweise. Verletzt wurde bei dem Brand niemand. Der Sachschaden geht nach Einschätzung der Polizei in die Millionen. Der Stuttgarter Großmarkt ist nach eigenen Angaben Deutschlands drittgrößter Handelsplatz für frische Ware wie Obst, Gemüse und Blumen. Weil Händler durch den Brand dort heute keine Ware kaufen konnten, fehlten auf den Stuttgarter Wochenmärkten teilweise ganze Stände.
1: Alice Weidel und Tino Chrupalla bleiben Bundesvorsitzende der AfD. Die beiden wurden auf dem Parteitag in Erfurt im Amt bestätigt. Bei der Wahl der drei Stellvertreter bekam Stefan Möller das beste Ergebnis. Er ist ein enger Vertrauter Höckes und führt gemeinsam mit ihm den thüringischen Landesverband. Der Bundesparteitag in Erfurt wurde begleitet von Protesten. Nach Angaben der Polizei kamen rund 31.000 Menschen zu Demonstrationszügen, Kundgebungen und Sitzblockaden. Die DGB-Chefin Fahimi etwa forderte, ein Verbotsverfahren gegen die AfD einzuleiten. Radprofi Jonas Vingegaard hat sich das erste gelbe Trikot bei der Tour de France gesichert. Der Däne setzte sich heute bei der 19,6 langen Auftaktetappe in Barcelona durch und sicherte damit seiner Mannschaft den Sieg im Teamzeitfahren. Für SR Info Holger Gerska.
3: Er war am Ende mit seiner Mannschaft 11 Sekunden schneller als der Vorjahrssieger der Tour de France, Tadej Pogacar aus Slowenien. Beide Mannschaften lieferten sich vor etwa 100.000 Zuschauern in Barcelona einen großen Schlagabtausch. Das war ein spannendes, ein taktisch geprägtes Mannschaftszeitfahren. Das deutsche Team Red Bull mit seinen beiden Kapitänen Remco Evenepoel und Florian Lipowitz wurde am Ende Fünfter. Florian Lipowitz, der Vorjahrsdritte, fuhr gut, aber nicht sehr gut. Er verlor auf seinen Teamkollegen auf den dreimaligen Weltmeister im Einzelzeitfahren, auf den Belgier Remco Evenepoel, aber nur minimale 16 Sekunden.
1: Alexander Zverev hat zum vierten Mal das Achtelfinale in Wimbledon erreicht. Der Hamburger gewann sein Drittrundenduell gegen Marcos Giron aus den USA mit 6:2, 7:6 und 6:4. Zuvor hatte sich bereits Jan-Lennard Struff für das Achtelfinale qualifiziert mit einem Sieg gegen den Russen Daniel Medvedev. Und das waren die Nachrichten mit Daniel Magar. 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Das Wetter: in der Nacht meist klar, es kühlt ab auf bis zu 13 Grad. Morgen zunächst sonnig, später ziehen vermehrt Wolken auf, örtliche Schauer möglich bei bis zu 28 Grad. Die weiteren Aussichten: sonnig bei Höchstwerten bis 33 Grad. Die Zeit, es ist 20.03 Uhr.
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5: Landkreis Saarlouis. Die B405 ist zwischen Fraulautern und Saarwellingen wegen Bauarbeiten halbseitig gesperrt. Der Verkehr wird durch eine provisorische Ampelanlage geregelt, bis Anfang Juli. Regionalverband Saarbrücken. In Geislautern ist die Ludweiler Straße in Höhe der Rosseltalbrücke in beiden Richtungen wegen Instandsetzungsarbeiten gesperrt. Bis Montag 5 Uhr. In Saarbrücken sind die Straßen am Stadtgraben und Schillerplatz in beiden Richtungen wegen des Altstadtfestes gesperrt. Bis Montag 5 Uhr. Bruchhof. Zwischen Berliner Straße und Ortsausgang Baustelle. Der Verkehr wird durch Ampeln geregelt. Halbseitig gesperrt bis zum 15. Juli 2026.
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6: Am Samstagabend mit Markus Barsch. Hi, schön, dass ihr da seid. Ich habe gerade gesehen, in unserer Playlist hier ist der erste Song jetzt Harry Styles, American Girls. Das dauert ja 21 Sekunden, bis der Harry erstmal singt. Und das wird immer im Radio so weggeschnitten. Das macht die Maschine selber. Das nennt die dann Flow. Pah, das spiele ich nicht mit. Hier ist es nicht weggeschnitten. Gut, oder?
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0: Menschenskinder. Sabrina Carpenter, Manchild. Hi, hier ist Pop, eure Abendshow. Hallo Deutschland. Am Samstagabend knapp 50 Minuten gespielt. Kanada 0, Marokko 0. Ihr verpasst hier nichts. Auch nicht neueste Kreationen aus dem Feinschmecker-Teil der Welt. Wir fragen uns allerdings, brauchen wir das? Habt ihr gesehen? Spaghetti-Eis, jetzt neu. Spaghetti-Eis ist so, ne, so Vanille-Eis, aber jetzt mit echten Spaghetti. Kevin Frisch ist hier aus unserer Taskforce für Eisspeisen.
1: Guten Tag.
0: Wie rechtfertigen sich die Macher?
1: Also ausgedacht hat sich das Giuseppe Cimino. Okay. Er hat eine Eisdiele in Karlsruhe und er sagt, also es ist doch praktisch, du hast quasi ein Mittagessen und gleichzeitig ein Dessert.
0: Ich frage mich, ob ich beim Klassiker bleibe, Giuseppe.
1: Ja, also du würdest immerhin mit dem Strom schwimmen. Also Spaghetti-Eis ist der beliebteste Eisbecher der Deutschen.
0: Ja.
1: Und jetzt bei der neuen Kreation ist die Grundlage auch Vanilleeis.
0: Beim Spaghetti-Eis wird das Vanilleeis halt durch so eine Nudelpresse gedrückt und schon hast du diese Würmchen. Lecker, lecker. Und dazu gibt es so eine Soße.
1: Genau, Kirschblüten-Holundersoße. Mm. Und in dem Fall jetzt werden noch Spaghetti quasi beigemischt und sie kommen auch noch als Topping obendrauf.
0: Wir reden von richtigen Nudeln.
1: Genau. Echte, richtige, gekochte Spaghetti. Ja. Und der Macher sagt auch, also die Kunst dabei sei, die Nudeln so auf den Punkt zu kochen, dass sie mit dem Eis geschmeidig am Gaumen schmelzen.
0: Ja, man kann auch vieles schön färben durch Reden. Aber was wir hoffen, weil wir beide, ist doch, dass dieses Konzept, echte Spaghetti jetzt auch neu in Spaghetti-Eis, dass das nicht übertragen wird auf andere Sachen, oder? Das wäre doch, stell dir mal vor, so Hundekuchen, oh, sind da leider gehäckselte Hunde drin.
1: Bitte,
0: nein, das möchte ich nicht.
1: Also ich mag auch diese Schokolade, Katzenzungen.
0: Lecker, so ganz dünne Zünglein.
1: Aber mit Katzen stelle ich mir schwierig vor.
0: Nein, das möchten wir auch nicht.
1: Das könnte den Geschmack verfälschen.
0: Beim Konditor, einmal Bienenstich bitte. Haben Sie den auch mit richtigen Bienen? Ja, hier. Nein, das möchten wir nicht.
1: Bäckertheke, Schweinsohren, aber bitte die ohne Schwein.
0: Herrencreme, die werden wie die Hunde am Anfang auch gehäckselt und da reingemischt.
1: Lass die Herren da raus.
0: Nein, das wollen wir nicht.

Die 90er haben angerufen. Sie wollen Labouche zurück. Sweet Dreams. Hier ist noch was aus dem Verkehrszentrum. Die A2 Magdeburg Richtung Braunschweig ist zwischen Alsleben und Allerinnersleben nach Unfall gesperrt. Fahrt vorsichtig.

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2: Es ist 8:30.
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4: Heute Nacht bleibt der Himmel über weite Strecken klar. Von Norden ziehen in der zweiten Nachthälfte mitunter einige dünne oder lockere Wolken auf. Mit Tiefstwerten von 16 bis 13 Grad bleibt es etwas milder als zuletzt. Morgen gibt es einen Mix aus Sonne, zeitweise dickeren Wolken bei 24 bis 28 Grad. Dabei sind einzelne Schauer möglich. Ein kurzes Gewitter kann auch nicht ganz ausgeschlossen werden. Der West- bis Nordwestwind ist spürbar, weht schwach bis mäßig und in Böen frisch.
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5: Regionalverband Saarbrücken. Die B268 ist zwischen Heusweiler und Riegelsberg wegen einer Baustelle gesperrt. Bis Anfang August. Regionalverband Saarbrücken. In Geislautern ist die Ludweiler Straße in Höhe der Rosseltalbrücke in beiden Richtungen wegen Instandsetzungsarbeiten gesperrt. Bis Montag 5 Uhr. In Saarbrücken sind die Straßen am Stadtgraben und Schillerplatz in beiden Richtungen wegen des Altstadtfestes gesperrt. Bis Montag 5 Uhr.
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2: Und hier ist Pop, eure Abendshow am Samstag mit Markus Barsch.

Hier ist Pop, eure Abendshow. Am Samstagabend im 16. Finale Kanada und Marokko.

0: Musikalisch machen wir ja gerne unsere kleinen Fußball-Battles. Wir können uns schon wieder nicht entscheiden. Ihr seid gefragt. 07221 2011. Wir spielen Kanada gegen Marokko. Und zwar für 07221 2011. Wir haben zwei Songs rausgesucht. Für Kanada auf dem Rasen. Shania Twain mit ihrem hervorragenden Country-Pop, mit dem sie ja so in den Nullerjahren unfassbar viel Geld verdient hat, dass sie die halbe Schweiz gekauft hat. Ich glaube, die wohnt da immer noch, ne? Da hätten wir von Shania Twain mehr. I feel like a woman. Sofort anrufen für Shania Twain. Man, I feel like a woman aus Kanada. Oder aber, wir haben was Schönes natürlich aus Marokko für euch gefunden. Ist einer der erfolgreichsten, wenn nicht der derzeit bekannteste und international erfolgreichste Popstar aus Marokko. Das ist, verdammt. Hier, Saad. Saad Lamjerid. Das ist entschuldigt bitte meine Aussprache. Saad Lamjerid mit Guli Mata. Schöner Song hier. Sofort anrufen für Saad Lamjerid. Guli Mata. Sollen wir das machen? Was hören wir? Shania Twain für Kanada oder Saad Lamjerid für Marokko? Ich gehe ans Telefon. 07221 2011, ruft bitte alle an. Hier ist Pop die Abendschau, mein Name ist Markus. Wen wollen wir denn wohl in voller Länge mal hören? Wer bist denn du?
1: Hi Markus, hier ist Andreas.
0: Andreas?
1: Du hast gesagt, 16. Finale Kanada, Marokko ist aber schon das Achtelfinale. Und ich bin für Kanada.
0: Okay, danke. Habe ich das wirklich gesagt? Okay, alles klar.
1: Mach's sorry. Gut.
0: Du bist für Kanada, Shania Twain?
1: Ja.
0: Andreas,
1: ja.
0: Danke für den Anruf und für die Belehrung.
1: Jo.
0: Okay, gut. Ja, alles klar. Talala. Hallo, hier ist Pop die Abendschau. Wer bist denn du? Na? Hallo, ich höre nichts. Wieso höre ich nichts? Hallo? Ich frage noch.
2: Hi.
0: Ah, da bist du ja noch. Da ist jemand. Hallo, hallo, wer bist denn du?
2: Hi, servus, ich bin Sebastian.
0: Sollen wir Marokko spielen oder Kanada spielen?
2: Kanada gerne.
0: 2-0 schon. Och Mann, ich hätte ja gern mal ein bisschen fernöstliche Töne oder südliche Töne gehört. Aber gut, 2-0. Danke dir, mein Lieber. Tschüss.
2: Okay, ciao, schönen
0: wir
2: Abend.
0: Machen so, wenn jetzt die Shania noch ein drittes Go kriegt, dann hat die Shania gewonnen. Ansonsten gibt es ja vielleicht noch einen Anschlusstreffer. Hallo, hier ist Pop die Abendschau. Wer ist denn da?
3: Ja, hi, hier ist die Sigi aus Eschweiler.
0: Sigi, bist
3: aber
0: du auch für Kanada?
3: Ich bin auch für Shania. Ja.
0: Och, die Shania, alles klar. Danke, Sigi. Tschüss.
3: Tschüss.
0: Na dann. Let's go, girls.

Shania Twain für Kanada im Achtelfinale. Das sieht nicht gut aus für Kanada. 0-2. Marokko gerade noch ein Tor gemacht, das 2-0. Zur Belohnung gibt's aus dem Radio für alle marokkanischen Fußballfans, die gerade zuhören. Hallo, da seid ihr ja. Hier ist Sadlan Jere. Kulimata. Natürlich spiele ich das jetzt noch.

0: Aber guck mal, das ist doch toll, wenn man gerade mit so einem Drink im Abendlicht steht oder so und dann kommt hier Sadlam Jared mal aus dem Radio in Deutschland. Ist doch super. Hier, Ragnar schreibt auch, finde ich gut. Kann man doch den Horizont mal ein bisschen erweitern musikalisch. Und man fühlt sich gleich wie so ein bisschen im Urlaub, oder? Wenn sowas aus dem Radio kommt. Das war Sadlam Jared gerade mit Guli Mata, einer der erfolgreichsten Popstars Marokkos. 88 Minuten gespielt, ob Kanada das noch dreht, Kanada 0, Marokko 2, kurz vor Schluss, kurz vor Ende der regulären Spielzeit. Naja.
1: Es muss immer einer gewinnen und der andere

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1: 21 Uhr. In Erfurt sind die Proteste gegen den AfD-Bundesparteitag weitgehend friedlich verlaufen. Nach Angaben der Polizei kamen rund 31.000 Menschen zu Demonstrationszügen, Kundgebungen und Sitzblockaden. Die Veranstalter sprachen von 50.000. Für SR Info Wolfgang Henschel.
2: Während in der Messehalle Alice Weidel und Tino Chrupalla als Spitzenduo wiedergewählt wurden, versammelten sich auf dem Platz vor der Halle etwa 15.000 Menschen. Die DGB-Vorsitzende Jasmin Fahini forderte, ein Verbotsverfahren gegen die AfD einzuleiten. Weitere Redner bei Kundgebungen waren Bundestagsvizepräsident Bodo Ramelow und Bundesumweltminister Carsten Schneider. Im gesamten Stadtgebiet fanden Aktionen statt. In der Innenstadt etwa feierten Erfurter Einwohner und Vertreter von Politik und Kirche ein Fest der Demokratie. Bereits seit dem frühen Morgen hatten Demonstranten versucht, die Anreise der Parteitagsdelegierten zu verhindern. Die Blockaden verfehlten allerdings ihr Ziel. Die meisten Delegierten waren schon zuvor auf das Messegelände gelangt.
1: In der Saarbrücker Innenstadt haben am Nachmittag rund 25 Menschen an einer rechtsextremen Demonstration teilgenommen. Nach Polizeiangaben nahmen an einer Gegenveranstaltung zeitweise 70 Menschen teil. Zwischen den beiden Gruppen sei es zu verbalen Provokationen gekommen, Zusammenstöße habe es aber keine gegeben. Gegen zwei Teilnehmer der rechtsextremen Demo wurden Verfahren eingeleitet. Der Brand auf dem Stuttgarter Großmarkt konnte am Mittag gelöscht werden. Die Nachlöscharbeiten dauern laut Feuerwehr aber noch an. Um besser an die Brandherde zu kommen, musste eine betroffene Lagerhalle teilweise abgerissen werden. Mehr als 300 Einsatzkräfte von Feuerwehr, Polizei und technischem Hilfswerk waren und sind im Einsatz. Schon jetzt ist laut Polizei sicher, dass der Schaden in die Millionen gehen wird. Im Saarland ist der Bedarf an ehrenamtlichen Hospizhelfern gestiegen. Wie die Landesarbeitsgemeinschaft Hospiz mitteilte, waren im Jahr 2019 rund 650 Ehrenamtliche im Einsatz. Inzwischen sind es rund 750. Die LAG rechnet damit, dass in Zukunft noch mehr Helfer gebraucht werden. Die Gesellschaft werde immer älter. Außerdem nehme die Nachfrage nach ambulanter hospizlicher Begleitung zu. Radprofi Jonas Vingegaard hat sich das erste gelbe Trikot bei der Tour de France gesichert. Der Däne setzte sich heute bei der 19,6 Kilometer langen Auftaktetappe in Barcelona durch und sicherte damit seiner Mannschaft den Sieg im Teamzeitfahren. Zweiter wurde der Italiener Filippo Ganna. Vorjahressieger Tadej Pogacar aus Slowenien belegte Platz 3. Florian Lipowitz wurde als bester Deutscher Achter. Und das waren die Nachrichten mit Daniel Magar. 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Das Wetter: in der Nacht meist klar, es kühlt ab auf bis zu 13 Grad. Morgen zunächst sonnig, später ziehen vermehrt Wolken auf, örtliche Schauer möglich bei bis zu 28 Grad. Die weiteren Aussichten: sonnig bei Höchstwerten bis 33 Grad.
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4: Regionalverband Saarbrücken. In Geislautern ist die Ludweiler Straße in Höhe der Rosseltalbrücke in beiden Richtungen wegen Instandsetzungsarbeiten gesperrt. Bis Montag 5 Uhr. In Saarbrücken sind die Straßen am Stadtgraben und Schillerplatz in beiden Richtungen wegen des Altstadtfestes gesperrt. Bis Montag 5 Uhr. Bruchhof. Zwischen Berliner Straße und Ortsausgang Baustelle. Der Verkehr wird durch Ampeln geregelt. Halbseitig gesperrt bis zum 15. Juli 2026.
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6: Mit Markus Barsch. Hi, schön, dass ihr da seid. Und jetzt gerade ist abgepfiffen. Das war noch ein Krimi, gerade die 8 Minuten der Nachspielzeit bei Kanada, Marokko. Kanada ist gerannt wie verrückt, hat noch versucht, das 2-0 in irgendeiner Form etwas positiver zu gestalten. Und was macht Marokko in der 90 plus 8? Das 3-0. Okay. Gastgeber Kanada ist hiermit raus. Marokko ist im Viertelfinale nach dem 3-0.
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Hallo Deutschland, hier ist Pop, eure Abendshow. Schön, dass ihr da seid, die gemeinsame Abendshow hier. Von Bremen 4, HR3, MDR Jump, NDR 2, RBB 88.8, SR 1 und WDR 2, produziert für euch von SWR 3. Und zwar jetzt, und das ist das Tolle, mit einem spontanen Schnellstquiz, yeah! 21.13 Uhr ist doch eine Top-Zeit dafür. Ich guck mal gerade, was der. Wir wollen euch was schenken, ne? Ihr wisst, wie es ist. 07221 2011 ist unsere Nummer für euer Quiz. 07221 2011, gleich geht's los. Ich weiß nur noch gar nicht, worüber wir hier mal quizzeln. Guck mal, der allwissende Abendschau-Kalender ist ein guter. Der sagt, es sind ja wohl gerade die Tom Sawyer-Tage. Tom Sawyer und Huckleberry Finn ist ein gutes Buch von Mark Twain. Pfeift's euch mal rein, wenn ihr es nicht im Regal stehen habt oder wenn ihr halbwüchsige Kinder habt, gebt's ihnen in die Hand. Ist auch ein gutes Buch fürs Leben. Guck mal, das liegt daran, dass heute Tom Sawyer-Tage sind. Und zwar feiern die Einwohner von Hannibal in Missouri, heute neben Independence Day, 4.7., auch den Höhepunkt der Tom Sawyer-Tage. Ist immer der 4. Juli, ist immer der Höhepunkt. Das hat den Grund, dass Mark Twain, der Autor von Tom Sawyer und Huckleberry Finn, einst in Hannibal lebte. Auch dieser Ort gilt als Vorbild für seine Romane. Och, das ist ja total süß. Wir machen, das ist, weil Mark Twain war ein echt guter Typ. Der hat nicht nur tolle Bücher geschrieben, sondern auch hervorragende Zitate rausgehauen. Mark Twain, eins fällt mir ein, Geld ist schlecht, wenn es andere haben. Wir machen sofort anrufen. Wir machen das Mark Twains, das spontane Mark Twains hervorragende Zitate Schnellstquiz. 07221 2011. Ich sage den Anfang vom Zitat und dann gebe ich euch zwei zur Auswahl, wie es weitergehen könnte. Oh, da sagt ihr einfach A oder B, okay? Also, wir machen das Spontane. Mark Twain hat hervorragende Zitate rausgehauen. Schnellstquiz auf der 07221 2011 in 3 Minuten und 30 Sekunden.

0: Let's go, Shakira Burner Boy, die WM-Hymne. Die, die. In eurer Abendshow am 4. Juli. Heute ist der Höhepunkt der Tom Sawyer-Tage. Wir haben es eben erzählt. Und die Einwohnerinnen und Einwohner von Hannibal, Missouri, wo Mark Twain einst lebte, feiern tagelang ihren hervorragenden Spross aus dem Ort, nämlich Mark Twain, mit tollen Veranstaltungen, Theaterstücken, Lesungen aller Art. Und heute, der 4., ist immer der Höhepunkt. Und wir spielen, weil Mark Twain nicht nur tolle Bücher geschrieben hat, sondern auch tolle Zitate rausgehauen hat, machen wir das spontane. Ist es ein Zitat von Mark Twain? Wie geht's weiter? Oder nicht? Quiz. Und das machen wir mit Rolf in Bremen. Hallo Rolf!
1: Hallo Markus!
0: Da bist du ja!
1: Moin! Da ist er ja!
0: Da ist er doch, moin, der Rolf! Was wolltest du sagen?
1: Nichts.
0: Also, hast du Tom Sawyer mal gelesen in deinem Leben vor?
1: Nein.
0: Nein, kannst du immer noch machen. Geht immer noch. Ist ein super, ist ein zeitlos elegantes Buch.
1: Geht auch mit 68 noch, ne?
0: Das geht auch mit 69 noch. Kannst du noch aufheben, du. Okay. Ich sag dir Zitate von Mark Twain und dann gebe ich dir zwei zur Auswahl, wie die zweite Hälfte vom Zitat ist und dann sagst du A oder B.
1: Ja, okay.
0: Wenn du die Wahrheit sagst, A, ist es immer besser als zu lügen, oder B, wenn du die Wahrheit sagst, musst du dir nichts merken.
1: Ah.
0: Nee, wenn du die Wahrheit sagst, musst du dir nichts merken. Ist doch genial, oder? Sag einfach, was war. Du musst ja nichts ausdenken und Sachen merken,
1: genau.
0: Und so. Also,
1: ja.
0: Rolf, so gib jedem Tag die Chance, A, dass du vielleicht endlich mal an diesem Tag in deinem Leben einen Ocelot siehst, oder B, gib jedem Tag die Chance, der Schönste deines Lebens zu werden.
1: B.
0: Ja klar, B.
1: Natürlich.
0: Selbstverständlich. B. Du bist auf der Gewinnerstraße. Weiter geht's.
1: Ja.
0: Menschen mit einer neuen Idee gelten so lange als Spinner, A, bis sie mal mit einem Lügendetektor ordentlich untersucht worden sind. Oder Menschen mit einer neuen Idee gelten so lange als Spinner, bis sich die Sache durchgesetzt hat.
1: B.
0: Na klar, so ist das doch immer.
1: Ja,
0: was hast du denn für eine Idee? Das klappt doch nie. Flugzeug? Nein, nein. Und dann machen die das einfach und fliegen damit rum.
1: Ja, super, ist ja gut,
0: du bist immer noch auf der Gewinnerstraße. Hier kommt noch was Schönes. Bereue niemals etwas, A, das dir eine Menge Zaster eingebracht hat, oder bereue niemals etwas, das dich zum Lächeln gebracht hat. Oh.
1: Wie?
0: Das ist richtig! Mit dieser Zaster, nein. Das dich zum Lächeln gebracht hat.
1: Ja.
0: Lächle, Rolf, du hast gewonnen. Bleib dran.
1: Ja.
0: Wir schenken dir was.
1: Juhu. Markus, vielen Dank.
0: Gar nicht für.
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Kurz vor halb zehn ist es. Hier kommt noch was aus dem Verkehrszentrum. Vorsicht einmal bitte auf der A5 Basel Richtung Karlsruhe zwischen Teningen und Riegel. Da liegt ein Plastikteil auf der Fahrbahn. Und Vorsicht auf der B10 Stuttgart Richtung Mühlacker. Höhe Dreieck Stuttgart-Zuffenhausen steht ein kaputtes Auto. Fahrt vorsichtig, kommt gut an. Ich hatte hier gerade noch, lustigerweise, ich habe noch ein Zitat von Mark Twain übrig, über den wir gerade gequisselt haben, weil die Tom Sawyer-Tage in Hannibal, Missouri sind, wo er mal gewohnt hat. Das ist auch ein schönes Zitat. Wer alle Sorgen dieser Welt vergessen will, braucht nur, da wäre A gewesen, Drogen, Drogen, Drogen, was aber falsch gewesen wäre, sondern wer alle Sorgen dieser Welt vergessen will, braucht nur Schuhe zu tragen, die eine Nummer zu klein sind. Das ist ja...

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2: Es ist 9:30.
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3: Heute Nacht bleibt der Himmel über weite Strecken klar. Von Norden ziehen in der zweiten Nachthälfte mitunter einige dünne oder lockere Wolken auf. Mit Tiefstwerten von 16 bis 13 Grad bleibt es etwas milder als zuletzt. Morgen gibt es einen Mix aus Sonne, zeitweise dickeren Wolken bei 24 bis 28 Grad. Dabei sind einzelne Schauer möglich. Ein kurzes Gewitter kann auch nicht ganz ausgeschlossen werden.
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4: Regionalverband Saarbrücken. Die B268 ist zwischen Heusweiler und Riegelsberg wegen einer Baustelle gesperrt. Bis Anfang August. Regionalverband Saarbrücken. In Geislautern ist die Ludweiler Straße in Höhe der Rosseltalbrücke in beiden Richtungen wegen Instandsetzungsarbeiten gesperrt. Bis Montag 5 Uhr. In Saarbrücken sind die Straßen am Stadtgraben und Schillerplatz in beiden Richtungen wegen des Altstadtfestes gesperrt. Bis Montag 5 Uhr. Bruchhof. Zwischen Berliner Straße und Ortsausgang Baustelle. Der Verkehr wird durch Ampeln geregelt. Halbseitig gesperrt bis zum 15. Juli 2026.
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2: Und hier ist Pop, eure Abendshow mit Markus Barsch. Hi, schön, dass ihr da seid. Es wird kühler langsam draußen. Zieht mal eine Hose an.

Martin Garrix, Ed Sheeran in eurer Abendshow. 20 vor 10. Jetzt hier Snoop Dogg, brandneu, ganz neu, Boogies in My Soul. Das hat aber gar nicht alleine gemacht, das Snoopy. Zusammen mit Chaka Khan, hier sie. Die 80er haben angerufen, sie wollen Chaka Khan zurück. Ja, da ist sie doch. Der Master of Weed trifft 80s Dancefloor. Spaß hier, Nebelmaschine. Und bitte.

10 vor 10. Vorsicht auf der A8, Stuttgart Richtung München, zwischen Kirchheim-Tech Ost und Eichelberg. Da liegt ein Kennzeichen auf der Fahrbahn.

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1: 22 Uhr. Die Proteste gegen den AfD-Bundesparteitag in Erfurt sind heute überwiegend friedlich verlaufen. Nach Polizeiangaben beteiligten sich rund 31.000 Menschen an den Versammlungen, Protestaktionen und Blockaden. Die Veranstalter der Proteste sprachen von 50.000 Teilnehmern. Nur vereinzelt sei es dabei zu kleineren Auseinandersetzungen gekommen. Dabei wurden mehrere Menschen leicht verletzt. Bis zum Abend zählte die Polizei 48 Straftaten und 11 Ordnungswidrigkeiten. Am 250. Jahrestag der Unabhängigkeitserklärung der USA sind heute hunderte Rechtsextreme durch die Hauptstadt Washington gezogen. Fotos und Videos zeigen maskierte Mitglieder der Gruppierung Patriot Front. Sie zogen in Richtung des Kapitols. Die Patriot Front gilt als nationalistische, rechtsextreme Neonazi-Organisation. Sie entstand 2017 nach den rassistischen Ausschreitungen in Charlottesville. Ihr Ziel ist die Errichtung eines weißen Ethnostaates. Die Türkei hat einem US-Kreuzfahrtschiff verboten, in zwei türkischen Häfen anzulegen. Die Behörden begründeten das mit den so wörtlich moralischen Werten des Landes. Dabei bezogen sie sich auf die Passagiere des Schiffs Scarlet Lady. An Bord befinden sich fast 2000 queere Touristen. Zuvor hatten regierungsnahe türkische Medien und konservative Stimmung gegen den geplanten Besuch gemacht und eine Absage gefordert. Die Regierung des islamisch-konservativen Präsidenten Erdogan geht immer härter gegen nicht-heterosexuelle Menschen vor. Seit 2015 werden etwa Pride-Märsche und Paraden in der Türkei verboten oder aufgelöst. Im Tarifkonflikt bei der Saarbahn soll in der kommenden Woche wieder verhandelt werden. Der Kommunale Arbeitgeberverband KAV Saar kündigte an, den Termin am Mittwoch wahrnehmen zu wollen. Zugleich kritisierte er aber erneut das Verhalten der Gewerkschaft Deutscher Lokomotivführer GDL. SR-Reporter Peter Sauer.
2: Zwar fehle derzeit völlig die Fantasie, wie man in der aktuellen Situation zu einer Einigung mit der GDL kommen könne, dennoch will der KAV Saar den Gesprächstermin am Mittwoch in Frankfurt wahrnehmen. Eine vertrauensvolle Tarifpartnerschaft erscheine derzeit unmöglich, zumal die GDL angekündigt hatte, den Tarifkonflikt notfalls bis Weihnachten führen zu wollen. Die Saarbahnfahrer streiken aktuell bereits zum 6. Mal, seit Donnerstag und noch bis Montag früh. Die Saarbahn GmbH setzt wegen des Altstadtfestes in Saarbrücken am Wochenende einen Schienenersatzverkehr mit Bussen ein.
1: Marokko hat bei der Fußball-WM das Viertelfinale erreicht. Die Marokkaner gewannen im Achtelfinale am Abend deutlich gegen Mitgastgeber Kanada mit 3:0. Und das waren die Nachrichten mit Jonathan Janoschka. 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Das Wetter. In der Nacht meist klar, Abkühlung auf 16 bis 13 Grad. Morgen zunächst sonnig, später vermehrt Wolken bis 28 Grad.
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4: Landkreis Saarlouis. Die B405 ist zwischen Fraulautern und Saarwellingen wegen Bauarbeiten halbseitig gesperrt. Der Verkehr wird durch eine provisorische Ampelanlage geregelt, bis Anfang Juli. Regionalverband Saarbrücken. In Geislautern ist die Ludweiler Straße in Höhe der Rosseltalbrücke in beiden Richtungen wegen Instandsetzungsarbeiten gesperrt, bis Montag 5 Uhr. In Saarbrücken sind die Straßen am Stadtgraben und Schillerplatz in beiden Richtungen wegen des Altstadtfestes gesperrt, bis Montag 5 Uhr. Bruchhof. Zwischen Berliner Straße und Ortsausgang Baustelle. Der Verkehr wird durch Ampeln geregelt. Halbseitig gesperrt bis zum 15. Juli 2026.
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5: Mit Markus Barsch am Samstagabend. Hi, schön, dass ihr da seid. Wir legen los mit Olivia Rodrigo. Wenn du mich küsst, ist es eventuell möglich, dass ihr nach tot umfallt. Drop dead.
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0: Hallo, hier ist Pop, eure eurige Abendshow. Die gemeinsame Abendshow von Bremen 4 und HR3 und MDR Jump und NDR 2 und RBB 888 und SR1 und WDR 2 produziert für euch von SWR3. Und jetzt gerade brauchen wir wieder mal eure Hilfe. Kevin Frisch ist hier aus dem Team. Wir sind mal wieder das Radiogericht. Mhm. Deutschland entscheidet. Jetzt bitte anrufen. 07221 2011. Leander hat uns an die 07221 2011 gerade eben eine lustige Nachricht geschrieben. Also sie ist eine interessante Nachricht. Herr Justiziar, nee, Herr Doktor.
1: Ich verlese.
0: Ja, bitte.
1: Findet ihr es legitim, weil jemand einen Ball aus dem dritten Stock geworfen hat, ja, ihm statt Nachsitzen aufzubrummen, einen einseitigen Bericht zu fordern, warum Deutschland gegen Paraguay verloren hat?
0: Es ist immer das, wir haben Leander zwischendurch gefragt, es ist niemand verletzt worden, es war der dritte Stock, es war ein Softball, also nicht so ein Softball wie beim Baseball, so ein hartes Ding, aber so ein Schaumgummi-Ding. Ne? Es ist niemand verletzt worden, es ist keinem auf den Kopf gefallen.
1: Das ist schon mal wichtig.
0: Das ist wichtig, so, ne? Ja,
1: aber wurde eine Strafe verhängt.
0: Ja, findet ihr das legitim, Deutschland, 07221 2011, weil der Leander einen Ball aus dem dritten Stock bei der Schule in Freiburg, war das, geworfen hat? Statt Nachsitzen einen einseitigen Bericht zu fordern, warum Deutschland gegen Paraguay verloren hat. 07221 2011. Wenn jetzt hier überhaupt kein Anruf eingeht, weil ihr denkt, was machen die da im Radio, haben wir auch Verständnis. Ich gucke gerade, ob die Telefonanlage ausgestöpselt ist. Ich habe versehentlich die Telefonanlage ausgestöpselt, glaube ich. Nee, jetzt geht sie wieder, alles klar. Hallo, jetzt Bob, die Abendshow. Ich bin der Technikfreak, der hier gerade die Telefonanlage ausgemacht hat. Aber jetzt geht sie wieder. Wer bist du denn?
2: Ich bin der Dirk aus Hamburg und normalerweise wäre ja eine ganz andere Frage noch viel schlimmer.
0: Wie geht die?
2: Ja, warum der FC St. Pauli abgestiegen ist.
0: Ja, Dirk, ich würde sagen, anderes Thema, oder?
1: Also ich habe jetzt dabei auch erstmal praktisch gedacht. Man hätte ja einfach sagen können, für diesen einseitigen Bericht schreibt man einfach, wir haben einfach Kacke gespielt auf eine ganze Seite. Und dann ist man schnell fertig.
0: Ja.
2: Das wäre ja langweilig. Komm, ja. Also dann bitte analytisch.
0: Dann analytisch. Wir kümmern uns später um St. Pauli, Dirk. Tschüss, Grüße nach Hamburg. Das war schon lustig gerade. Komm, wir machen noch hier ist das Radiogericht in Deutschland. Wer bist du noch? Hallo.
3: Ja, hallo, ich bin der Perry. Ich rufe aus Kaiserslautern an.
0: Grüß dich, Perry. Ist es legitim, dass der Leander jetzt einen einseitigen Bericht zu schreiben hat, warum Deutschland gegen Paraguay verloren hat, wegen seinem Ball aus dem dritten Stock?
3: Also ich denke, es ist nicht legitim. Und wenn man es auf einer Seite lösen könnte, warum Deutschland wieder mal so grottenschlecht war, dann sollte man Leander zum DFB-Trainer machen, wenn er da eine Analyse hat, die funktioniert.
1: Ja, sehr gut, ja.
0: Das lassen wir so stehen. Perry, alles Liebe. Tschüss.
3: Tschüss.

Noch was aus dem Verkehrszentrum. Warte. If you wanna be my lover. Vorsicht bitte in beiden Richtungen. Auf der A28 Leer-Oldenburg zwischen Neuenkruge und Oldenburg-Wechleu. Da sind Personen auf der Fahrbahn.

0: Hier ist Pop, eure Abendshow. Immer haben wir von Leander erzählt, Schüler in Freiburg, der uns geschrieben hat. Wir sind ja in allen Lebenslagen und Fragen grundsätzlich erreichbar für euch. 24/7 07221 2011 ist die Nummer. Findet ihr es legitim, schrieb Leander, weil jemand einen Ball, also so ein Softball, so ein weicher, aus dem dritten Stock geworfen hat, statt nachsitzen, einen einseitigen Bericht schreiben zu lassen, warum Deutschland gegen Paraguay verloren hat. Kommen immer noch Nachrichten von euch, zum Beispiel von Peter. Also diese Aufgabe ist eine weit zu drakonische Strafe. Oder hier ist noch irgendwo die Ina mit einer Sprachie.
1: Hallo, hier ist Ina. Ja. Also ich finde die Aufgabe, einen einseitigen Bericht zu schreiben darüber, warum die deutsche Nationalmannschaft gegen Paraguay verloren hat, ziemlich schwierig zu lösen. Weil wer entscheidet denn über die Legitimation des Aufsatzes, also ob da die Aufgabe erfüllt worden ist?
0: Ganz genau.
1: Weil auch da gehen ja die Meinungen sehr, sehr weit auseinander. Einen schönen Abend noch.
0: Ja, wie soll man das denn entscheiden, ob das jetzt gut war oder richtig oder nicht? Ja, richtig.
2: Es

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1: Oh, es ist 22:30.
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3: Heute Nacht bleibt der Himmel über weite Strecken klar. Von Norden ziehen in der zweiten Nachthälfte mitunter einige dünne oder lockere Wolken auf. Mit Tiefstwerten von 16 bis 13 Grad bleibt es etwas milder als zuletzt. Morgen gibt es einen Mix aus Sonne, zeitweise dickeren Wolken bei 24 bis 28 Grad. Dabei sind einzelne Schauer möglich. Der West- bis Nordwestwind ist spürbar, weht schwach bis mäßig und in Böen frisch.
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4: Landkreis Saarlouis. Die B405 ist zwischen Fraulautern und Saarwellingen wegen Bauarbeiten halbseitig gesperrt. Der Verkehr wird durch eine provisorische Ampelanlage geregelt, bis Anfang Juli. Regionalverband Saarbrücken. In Geislautern ist die Ludweiler Straße in Höhe der Rosseltalbrücke in beiden Richtungen wegen Instandsetzungsarbeiten gesperrt, bis Montag 5 Uhr. In Saarbrücken sind die Straßen am Stadtgraben und Schillerplatz in beiden Richtungen wegen des Altstadtfestes gesperrt, bis Montag 5 Uhr.
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0: Gleich neu. Nico Santos, Why Don't You Stay? Was ist? Wie? Ihr habt noch gar nicht gelacht heute? Hier ist doch eure Abendshow. Wir kümmern uns um euch. Kein Ding, immer da. Jetzt ein Comedy-Newcomer. Nicht mehr so ganz new, aber auch noch nicht so richtig durchgedrungen durch die Republik. Vielleicht kennt ihr den schon, vielleicht nicht. Fred Costea. Fred Costea ist 32, aufgewachsen in Bayern, in Rosenheim. Wohnt natürlich mittlerweile in Berlin. Hat Schauspiel studiert, arbeitet auch als Schauspieler in Berlin mittlerweile wieder. Aber er steht auch gerne als Stand-Up-Comedy-Mann auf der Bühne. Oder schreibt halt böse Texte zu Hause über Brautpaare.
1: Ich durfte das Brautpaar roasten. Dafür haben die mich bezahlt. Die haben mir Geld gegeben, dass ich am schönsten Tag ihres Lebens hämische Witze über die beiden mache. Und die beiden hatten einen irrsinnigen Altersunterschied. Deswegen war es sehr einfach. 25 Jahre, die Jokes schreiben sie von alleine. Da habe ich nichts gemacht. Und bei uns läuft es so, wenn Leute sich wünschen, dass wir sie roasten, dann schicken wir denen selbst Auskunftsbögen zu. Und dann füllen die uns die aus, dann haben wir Infos, mit denen können wir Witze schreiben. Und die Braut hat mir ihren zurückgeschickt, die Jüngere von beiden, falls sich irgendwer gefragt hat. Und sie hat mehrfach betont, bestimmt 5 oder 6 Mal, ja, wir haben halt das für ein

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Vorsicht bitte noch auf der A5 gerade, Darmstadt Richtung Heidelberg, zwischen Seeheim-Jugenheim und Zwingenberg. Da ist eine ungesicherte Unfallstelle und es sind Personen auf der Fahrbahn.

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1: 23 Uhr. In Erfurt sind die Proteste gegen den AfD-Bundesparteitag weitgehend friedlich verlaufen. Nach Angaben der Polizei kamen rund 31.000 Menschen zu Demonstrationszügen, Kundgebungen und Sitzblockaden. Die Veranstalter sprachen von 50.000. Für SR Info Wolfgang Hentschel.
2: Während in der Messehalle Alice Weidel und Tino Chrupalla als Spitzenduo wiedergewählt wurden, versammelten sich auf dem Platz vor der Halle etwa 15.000 Menschen. Die DGB-Vorsitzende Jasmin Fahini forderte, ein Verbotsverfahren gegen die AfD einzuleiten. Weitere Redner bei Kundgebungen waren Bundestagsvizepräsident Bodo Ramelow und Bundesumweltminister Carsten Schneider. Im gesamten Stadtgebiet fanden Aktionen statt. In der Innenstadt etwa feierten Erfurter Einwohner und Vertreter von Politik und Kirche ein Fest der Demokratie. Bereits seit dem frühen Morgen hatten Demonstranten versucht, die Anreise der Parteitagsdelegierten zu verhindern. Die Blockaden verfehlten allerdings ihr Ziel. Die meisten Delegierten waren schon zuvor auf das Messegelände gelangt.
1: In Venezuela ist die offizielle Zahl der Todesopfer durch das Doppelerdbeben auf fast 3.000 gestiegen. Wie die Regierung mitteilte, sind zudem fast 16.600 Menschen verletzt worden. Zur Zahl der Vermissten machte die venezolanische Regierung keine Angaben. Nach Schätzung der Vereinten Nationen könnte sie aber bei bis zu 50.000 liegen. Am 24. Juni hatten kurz hintereinander zwei starke Erdbeben den Norden Venezuelas erschüttert. Am schwersten betroffen war der nördlich der Hauptstadt Caracas gelegene Bundesstadt La Guajira. Im Tarifkonflikt bei der Saarbahn soll in der nächsten Woche wieder verhandelt werden. Der kommunale Arbeitgeberverband KAV hat angekündigt, den für kommenden Mittwoch in Frankfurt geplanten Termin wahrzunehmen. Es fehle aber die Fantasie, wie eine Einigung mit der Gewerkschaft GDL gelingen könne. Eine vertrauensvolle Tarifpartnerschaft erscheine derzeit nicht möglich. Die Saarbahnfahrer befinden sich seit gestern wieder im Streik. Der Ausstand soll bis Montagmorgen dauern. Im Saarland ist der Bedarf an ehrenamtlichen Hospizhelfern gestiegen. Wie die Landesarbeitsgemeinschaft Hospiz mitteilte, waren im Jahr 2019 rund 650 Ehrenamtliche im Einsatz. Inzwischen sind es rund 750. Die LAG rechnet damit, dass in Zukunft noch mehr Helfer gebraucht werden, denn die Gesellschaft wird immer älter. Außerdem nehme die Nachfrage nach ambulanter Begleitung weiter zu. Um die Versorgung im Saarland auch künftig sicherzustellen, müssten weitere Ehrenamtliche gewonnen und qualifiziert werden. Besonders in städtischen Räumen sei das aber oft eine Herausforderung. Das waren die Nachrichten mit Jonathan Janoschka. 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Das Wetter. In der Nacht meist klar, Abkühlung auf 16 bis 13 Grad. Morgen zunächst sonnig, später ziehen vermehrt Wolken auf. Dann sind auch lokale Schauer möglich bei Höchstwerten bis 28 Grad. Die weiteren Aussichten sonnig.
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4: Regionalverband Saarbrücken. Die B268 ist zwischen Heusweiler und Riegelsberg wegen einer Baustelle gesperrt. Bis Anfang August. Regionalverband Saarbrücken. In Geislautern ist die Ludweiler Straße in Höhe der Rosseltalbrücke in beiden Richtungen wegen Instandsetzungsarbeiten gesperrt. Bis Montag 5 Uhr. In Saarbrücken sind die Straßen am Stadtgraben und Schillerplatz in beiden Richtungen wegen des Altstadtfestes gesperrt. Bis Montag 5 Uhr. Bruchhof. Zwischen Berliner Straße und Ortsausgang Baustelle. Der Verkehr wird durch Ampeln geregelt. Halbseitig gesperrt bis zum 15. Juli 2026.
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5: Mit Markus Barsch. Hallo. Schön, dass ihr da seid. Ja, wahrscheinlich wärt ihr vielleicht ja auch jetzt eigentlich gar nicht da gewesen, denn jetzt 23.04 Uhr. Würde, wir müssen jetzt aufhören mit dem Geheule, würde eigentlich ja Deutschland spielen. Gut, wir würden gegen Frankreich spielen, statt Paraguay. Das wäre der Untergang wahrscheinlich auch gewesen. Aber egal. Hier, die haben noch nicht angestoßen Frankreich-Paraguay. Aber wir halten euch natürlich auf dem Laufenden. Erstmal Alvaro Soler, Te Machina Rala Rababa.
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0: Es ist genau 23.13 Uhr. Komm. Hallo Deutschland. Das ist hier in unserer aller gemeinsamen Abendshow hier in der ARD. Die beste Zeit für ein bisschen Philosophie am Abend. Das ist die gemeinsame Abendshow von Bremen 4, HR3, MDR Jump, NDR 2, RBB 888, SR 1 und WDR 2. Produziert für euch. Jetzt mal mit ein bisschen Hirn aushängen. Von SWR 3. Kurze Gelegenheit, die Dinge zu sortieren, wenn sie sortiert werden wollen. Alles, was den ganzen Tag vielleicht genervt hat oder gestresst hat, das vergessen wir jetzt einfach für eine Minute und dann kommt das auch nicht wieder. Das ist das Beste immer, ne? Die kleinen Problemchen des Tages, die sind gleich fort. Da steckt so ein Fähnchen drin in den Häufchen mit den kleinen Problemen. Das, einfach rausziehen, das Fähnchen, machen, was da draufsteht, vergiss mich oder so und dann ist es gut, für immer. Wir haben schon philosophiert über Sachen wie zum Beispiel, hey, wenn ich im Baumarkt sehr, sehr große Mengen Haftgrund klaue, ist das dann ein Haftgrund? Ja. Was, wenn Lotto nur dazu erfunden worden ist, um Zeitreisende zu fangen? Ja, so Herr Meier, Sie haben jetzt drei Wochen hintereinander die richtigen Zahlen getippt. Das können nur Leute, die aus der Zukunft kommen und die Zahlen kannten. Die sind verhaftet. Ich weiß gar nicht, ist Zeitreisen eigentlich justiziabel? Ich glaube nicht. Ach, okay. 877 Trilliarden dieser kleinen Hirnaushänger stehen in der Barschschen Philosophiegalerie. Die ist auf popabend.de verlinkt, ne? Heute verkabeln wir unsere Synapsen neu. Über die absurd berechtigte Frage, die auch gleich selbst beantwortet wird, tollerweise, von Dirk aus Bad Oeynhausen. Dirk Neumann, liebe Grüße, Dirk. An welchem Tag gehen nochmal die meisten U-Boote unter? Ach ja, am Tag der offenen Tür. Das ist überhaupt nicht witzig.
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0: 16 Minuten gespielt. Frankreich-Paraguay 0:0. Hallo, hier ist eure Abendschau. Es folgt eine Hommage, eine Verneigung, eine Huldigung an Britney Spears. Eben haben wir sie noch gespielt mit Toxic hier, lustigerweise. Ne? Und jetzt spielen wir eine Hommage, geschrieben von Sarah Larson. Ne? Sarah Larson kennen wir hier. Oder hier, ne? Sarah Larson, zusammen mit Tyler. Tyler kennen wir noch hier von. Make Me Swim, Water. Water Tyler. Ein Grammy gab es dafür auch. Die beiden Tyler und Sarah Larson sind beim gleichen Label und dachten sich, wisst ihr was? Britney Spears ist ja wohl eine der größten des 21. Jahrhunderts in der Musikszene. Schrägstrich, Klammer zu, Klammer auf, gewesen vielleicht. Man weiß nicht. Der schreiben wir jetzt mal ein Lied. So. Sarah Larson und Tyler. She did it again. In der Abendshow.
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0: 20 Minuten gespielt, 24 Minuten gespielt, kein Tor gefallen bisher bei Frankreich, Paraguay. Es ist 11:30.
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2: Heute Nacht bleibt der Himmel über weite Strecken klar. Von Norden ziehen in der zweiten Nachthälfte mitunter einige dünne oder lockere Wolken auf. Mit Tiefstwerten von 16 bis 13 Grad bleibt es etwas milder als zuletzt. Morgen gibt es einen Mix aus Sonne, zeitweise dickeren Wolken bei 24 bis 28 Grad. Dabei sind einzelne Schauer möglich. Ein kurzes Gewitter kann auch nicht ganz ausgeschlossen werden. Der West- bis Nordwestwind ist spürbar, weht schwach bis mäßig und in Böen frisch.
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3: Landkreis Saarlouis. Die B405 ist zwischen Fraulautern und Saarwellingen wegen Bauarbeiten halbseitig gesperrt. Der Verkehr wird durch eine provisorische Ampelanlage geregelt, bis Anfang Juli. Regionalverband Saarbrücken. In Geislautern ist die Ludweiler Straße in Höhe der Rosseltalbrücke in beiden Richtungen wegen Instandsetzungsarbeiten gesperrt. Bis Montag 5 Uhr. In Saarbrücken sind die Straßen am Stadtgraben und Schillerplatz in beiden Richtungen wegen des Altstadtfestes gesperrt. Bis Montag 5 Uhr. Bruchhof. Zwischen Berliner Straße und Ortsausgang Baustelle. Der Verkehr wird durch Ampeln geregelt. Halbseitig gesperrt bis zum 15. Juli 2026.
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0: Hier ist Pop, eure Abendshow mit Markus Barsch, Marshmallow, Pink und Sting. Hi.

0: Hi, hier ist Pop, eure Abendshow. Eben haben wir kurz über Zeitreisen gesprochen hier. Ich glaube, es war in der Philosophie. Was wäre, wenn Lotto nur aus dem einen Grund erfunden worden wäre, nämlich um Zeitreisende zu fangen? Das ist ganz schön um die Ecke gedacht, ne? Das ist eine schöne kleine philosophische Frage. Zeitreisende würden nämlich dann, wenn sie Geld brauchen, einfach, ich guck mal gerade, wie die Zahlen da waren vor 17 Jahren oder so, an diesem Samstag, und dann kommt man da hin, mittwochs oder so, ein Lottoschein aus, hängt hier ein bisschen rum. Ich weiß gar nicht, wie lange das dauert, bis man dann ermittelt wird als Lottogewinner, und dann kommt die Lottogesellschaft an, muss man dann nochmal wiederkommen, fährt man erstmal zurück in die Zukunftsheimat, um dann zu denken, so, jetzt sind 3 Wochen vergangen, die suchen mich bestimmt schon, ich gehe mal zurück mit meinem Schein. Geil, stell dir vor, man verliert dann auf dem Weg durch die Zeit den Schein. Oh nein, es wird immer komplizierter. Aber hier kommt natürlich tolles Feedback von euch, von Chris aus Lenzkirch an die 07221 2011. Hallo Markus, zum Thema Zeitreisen. Moment mal, Zeitreisen sind natürlich laut Star Trek erst im Jahr 2769 eingeschränkt verboten worden. Sicherlich, wusste ich nicht. Und zwar sind sie ab da nur noch für Forschungszwecke gestattet. Ja, Lottoschwindler würden ab da dann tatsächlich bestraft werden. Die nächsten 700 Jahre wäre es also noch legal, wenn auch unmoralisch. Und dann schreibt er noch LLAP, Chris, der ist ein Trekkie, ne? Live long and prosper. Chris, ich weiß, was heißt eigentlich prosper? Heißt das sowas wie knusprig? Nee, warte mal, ich gebe mir eben rein. Live long and prosper. Guck mal, wird schon runtergeklappt. Lebe lang und in Frieden. Der berühmte Gruß der Vulkanier aus dem Star Trek-Universum. Guck mal, da gibt's einen Gruß dazu, ne? Los, Blitzquiz. 07221 Blitzquiz. 07221 2011. Wie geht mit der Hand der Gruß dazu? 07221 2011. Schneller. Ihr müsst schneller wählen. Kein Witz. 07221 2011. Wir machen den Gruß der Vulkanier. Ich weiß noch, ich kann den noch. Guck mal, ich mach den gerade. Habe ich die Webcam an? Ich trottel. Nee. 07221 2011. Ich warte noch, bis 10 Leitungen blinken. Bisher sind es mir nur zu wenig. Es sind nur 3. 07221 2011. Wie geht der Gruß der Vulkanier? Ich weiß noch, wie ich das geübt habe früher mal, weil ich das nicht auf Anhieb konnte mit der Hand. Naja, wir werden sehen, was jetzt passiert. Hallo, jetzt poppt die Abendshow. Bist du vom Vulkan?
1: Ja, knapp daneben.
0: Wie heißt denn du überhaupt?
1: Ich heiße auch Markus.
0: Das gibt's doch nicht, Markus. So ein Zufall, Markus. Toll. Mit C oder mit K? Da ist nichts das Falsche. Ich flieg auf. Was?
1: War Spaß. Ich weiß, du bist mit C geschrieben.
0: Ja, macht dann nichts. Ist doch egal.
1: Und es gibt auch welche, die mit K geschrieben werden.
0: Ist richtig. Die sind genauso gut, Markus. Genau. Sag mal, wie der Vulkaniergruß geht. Genau. Beschreib mal, was deine Hand gerade macht.
1: Also, da würde ich jetzt weiterleiten an meinen Sohn Friedrich. Wir kommen gerade vom Toten Hosen Konzert
0: okay.
1: In Düsseldorf.
0: Das ist schön. War's geil? Sag mal, gib mal eine Schulnote. War's gut?
1: Ja, also 11 von 10.
0: Boah, geil, ist doch super, oder? Die alten Hosen. Noch Rock'n'Roll einmal.
1: Die alten Hosen, richtig gut.
0: Ja, gib mal den Friedrich rüber schnell.
1: Friedrich, wie geht's da?
0: Der Vulkaniergruß mit der Hand.
1: Vulkaniergruß.
0: Mit der Hand?
1: Er spreizt den kleinen und den Ringfinger ab.
0: Genau.
1: Und dann
0: auf der anderen Seite
1: den Mittelfinger und den Zeigefinger.
0: Ja, es entsteht ein V. Es entsteht quasi ein V.
1: Genau.
0: Nespa?
1: So sieht's aus.
0: Ihr seid die Besten. Ich schicke euch jetzt zurück auf den Vulkan. Viel Freude. Bleibt dran, wir schenken euch was. Bleibt mal dran.
1: Ganz lieben Dank.

komm. Achtung, Falschfahrer auf der A28 Oldenburg Richtung Bremen in der Ausfahrt Delmenhorster Dreieck zur B75 Richtung Bremen. Da kommt ein Falschfahrer entgegen. Ganz rechts fahren, nicht überholen auf der A28 Oldenburg Richtung Bremen in der Ausfahrt Delmenhorster Dreieck zur B75 in Richtung Bremen. Da ist ein Falschfahrer unterwegs. Vorsicht in beiden Richtungen.

Agathe Bauer. Boah, man dachte so ein bisschen vielleicht, boah, Frankreich spielt so toll Fußball. Es wird sehr schwer für Paraguay, scheint stets nach der ersten Hälfte 3-0. Totaler Quatsch. Paraguay hält sich tapfer und wacker. 44 Minuten gespielt, Paraguay 0, Frankreich auch.

0: Die zahme Antilope Tame Impala. Dracula. Hallo Michael Räufsteg.
1: Das ist ja mal eine Überleitung von Dracula direkt zu mir. Das hättest du nicht wenigstens einen kleinen Umweg nehmen können.
0: Michael, was hast du denn mit deinen komischen Eckzähnen gemacht? Warum sind sie denn so lang plötzlich? Ich habe ganz schön Angst.
1: Du siehst lecker aus.
0: Spielst du gleich Broncho Röhre?
1: Oh, gute Idee. Ja,
0: eine Top-Idee. Mhm. Das ist ein neues Quiz, habe ich mir ausgedacht für dich.
1: Ist ein Quiz, da machen wir irgendwie ums Fernsehen geht's da, ne?
0: Das ist das einzige Fernsehquiz im deutschen Radio. Das ist schön, dass du das machst. Ich freue mich und werde die ganze Zeit dranbleiben und wach bleiben bis um 6. Wenn du wieder aufhörst, hier zu senden. Hast du heute 6 Stunden?
1: Ja, ich habe 6 Stunden.
0: Das ist ja toll. Ich freue mich.
1: Juhu. Ich auch.

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1: 0 Uhr. In Erfurt geht heute der Bundesparteitag der AfD zu Ende. Auf der Tagesordnung stehen verschiedene Anträge, um die Satzung der Partei zu ändern. Aus Erfurt, Peter Eichenberg.
2: Mehrere Anträge haben zum Ziel, die Gruppe Generation Deutschland enger in die Strukturen der Partei einzubinden. Die neue Nachwuchsorganisation der AfD war erst Ende vergangenen Jahres gegründet worden, nachdem sich der frühere Parteinachwuchs Junge Alternative im März 2025 auch auf Druck der Parteispitze aufgelöst hatte. Zum Abschluss wollen heute die Co-Vorsitzenden Weidel und Chrupalla noch einmal zu den Delegierten sprechen. Beide waren gestern im Amt bestätigt worden. Weidel erhielt dabei rund 81% der Stimmen und damit, anders als noch bei den Vorstandswahlen vor 2 Jahren, diesmal deutlich mehr als Chrupalla, der auf 70% kam.
1: Bereits gestern hatten zehntausende Menschen in Erfurt gegen die AfD protestiert. Nach Polizeiangaben kam es zu keinen größeren Zwischenfällen. Im Saarland ist die Zahl der Prostituierten in den vergangenen 2 Jahren unverändert geblieben, obwohl die Zahl der Bordelle zur gleichen Zeit gesunken ist. Das geht aus der Antwort der saarländischen Landesregierung auf eine Anfrage der CDU-Fraktion hervor. Demnach waren im vergangenen Jahr rund 770 Prostituierte im Besitz einer gültigen Anmeldebescheinigung. Vor 5 Jahren gab es noch 64 Bordelle im Saarland, im vergangenen Jahr waren es nur noch 40. Den Angaben zufolge erfolgt ein Großteil der Kontaktaufnahmen inzwischen über das Internet. Außerdem würden sich viele Prostituierte nur noch kurz an einem Ort aufhalten. In Frankreich haben heute landesweit Zehntausende gegen sexualisierte Gewalt protestiert. Nach Angaben der Organisatoren gingen heute allein in Paris 100.000 Menschen auf die Straße. Sie fordern ein umfassendes Gesetz gegen sexualisierte Gewalt statt vieler Einzelmaßnahmen. Auslöser war der gewaltsame Tod einer 11-Jährigen Anfang Juni. Sie wurde mutmaßlich von einem Sexualstraftäter vergewaltigt und ermordet. Der 41-Jährige wurde bereits im vergangenen Jahr wegen Vergewaltigung einer Minderjährigen angezeigt, aber von der Polizei nie verhört. Bei der Tour de France startet der Däne Jonas Vingegaard heute im gelben Trikot in die 2. Etappe. Die 168 Kilometer lange Etappe führt durch Katalonien von Tarragona nach Barcelona. Vingegaard hatte sich gestern bei der Auftaktetappe in Barcelona durchsetzen können, vor dem Italiener Filippo Ganna und Vorjahressieger Tadej Pogacar aus Slowenien. Und das waren die Nachrichten mit Jonathan Janoschka. 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Das Wetter. In der Nacht meist klar, Abkühlung auf 16 bis 13 Grad. Im Tagesverlauf zunächst sonnig, später ziehen vermehrt Wolken auf, dann sind auch lokale Schauer möglich bei Höchstwerten von 24 bis 28 Grad. Die weiteren Aussichten sonnig bei Werten um 33 Grad.
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4: Regionalverband Saarbrücken. Die B268 ist zwischen Heusweiler und Riegelsberg wegen einer Baustelle gesperrt. Bis Anfang August. Landkreis Saarlouis. Die B405 ist zwischen Fraulautern und Saarwellingen wegen Bauarbeiten halbseitig gesperrt. Der Verkehr wird durch eine provisorische Ampelanlage geregelt. Bis Anfang Juli. Regionalverband Saarbrücken. In Geislautern ist die Ludweiler Straße in Höhe der Rosseltalbrücke in beiden Richtungen wegen Instandsetzungsarbeiten gesperrt. Bis Montag 5 Uhr. In Saarbrücken sind die Straßen am Stadtgraben und Schillerplatz in beiden Richtungen wegen des Altstadtfestes gesperrt. Bis Montag 5 Uhr.
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5: Mit Michael Reifschläg, hallo.

Beautiful. Christina Aguilera. Hallo Deutschland, hier ist die Popnacht. Heute ist Sonntag, der 5.7.2026. Und wir haben heute Nacht ein fantastisches Programm für euch. Ich lüge oft, wenn ich das sage, aber heute ist es wahr. Es ist fantastisch und es war ja auch ein fantastischer Tag. Das Brandenburger Tor in Berlin wurde zum 250. Jahrestag der amerikanischen Unabhängigkeitserklärung in den US-Farben Rot, Weiß und Blau angestrahlt. Warum nicht nur in Blau zu Taylor Swifts Hochzeit, so wie das Empire State Building? Alexander Zverev steht, genau wie Jan-Lennard Struff, Newcomer mit 36, im Achtelfinale im Tennisturnier in Wimbledon. So fühlt sich das also an, wenn Deutsche ein 16-Finale gewinnen. Und eine alte Serie, an die sich niemand erinnern kann, kommt zurück ins deutsche Fernsehen, TNT. Habe ich vorhin gelesen, kommt zurück bei einem Sender namens Rick, von dem ich mein ganzes Leben noch nicht gehört habe. TNT, möglicherweise eine Serie, von der ihr in eurem ganzen Leben noch nicht gehört habt. Es war eine Serie mit Mr. T, der aus dem A-Team, hat später eine eigene Serie bekommen, zusammen noch mit einem anderen T. Und ich vermute, dass die Serie TNT nur deshalb jetzt wieder ausgegraben wird, nach ungefähr 30 Jahren, weil die Hoffnung besteht, dass irgendjemand aus Versehen einschaltet in der Annahme, es sei eine Dokumentation über Taylor Swift und Travis Kelce.

Creepin' von Metro Boomin The Weeknd und 21 Savage. Falls ihr eventuell doch schon mal gehört hattet von der Serie TNT, dann seid ihr die perfekten Kandidaten, wenn wir später Braunsche Röhre spielen. Unser Fernsehquiz im Radio, wenn wir all unser unnützes Fernsehwissen, das sich in unseren Köpfen angestaut hat, rauslassen und austauschen werden. Das heute, jetzt aktuelle Meldungen aus dem Verkehrszentrum. Vorsicht auf der A8 Stuttgart Richtung München zwischen Mühlhausen und Lämmerbuckeltunnel steht ein defekter PKW. Und Vorsicht bitte weiterhin auf der A28 Oldenburg Richtung Bremen in der Ausfahrt Delmenhorster Dreieck zur B75 in Richtung Bremen. Kommt kein Falschfahrer mehr entgegen. Es befindet sich hier jetzt aber eine ungesicherte Unfallstelle. Und das ist Harry Styles, American Girls.

0: Redbox. Lean on me, Ali-Io. Siko gleich mit dem tollen aktuellen Hit Dangerous Lover. Birdie kommt. Und jetzt schalten wir zu dem Saisonarbeiter, der im Sommer im Einsatz ist. Es ist Entertainment-Direktor Knut aus dem durchschnittlichsten Ferienclub der Welt.
1: Hallo Cluburlauber, hier spricht wieder euer Knutti. Und auch heute haben wir ein High-Value-Entertainment für euch. Im Theatrium erwarten euch unsere Schauspieler Annika und Tobias zu einer unterhaltsamen Lesung aus den schönsten Entschuldigungen, die Eltern ihren Kindern für verpassten Unterricht geschrieben haben. Die Anne lädt euch ein zu einer anschaulichen Live-Präsentation mit lebenden Tieren über den Unterschied zwischen Mäusen und Ratten. Die Veranstaltung findet der Einfachheit halber direkt in der Speisekammer statt. Und im Kids Club bei euren Gastgebern Biggie und Klausi testen die kleinen Racker heute, ob eine Flöte besser längs oder eine Querflöte besser quer in den Hals passt. Wir wünschen euch einen tollen Urlaubsabend. Euer Knutti.

0: 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Bei der Fußball-Weltmeisterschaft ist gerade Achtelfinale zwischen Paraguay und Angstgegner Frankreich. Es ist 0:0 immer noch der Zwischenstand nach 68 Minuten. Gut, dass Deutschland diese haushohe Schmach erspart geblieben ist.
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2: Heute gibt es einen Mix aus Sonne, zeitweise dickeren Wolken. Diese können hier und da zu einem Regenschauer führen. Ein kurzes Gewitter kann auch nicht ganz ausgeschlossen werden. Die Temperaturen liegen mit maximal 24 bis 28 Grad auf meist sommerlichem Niveau. Der westliche bis nordwestliche Wind ist spürbar, weht schwach bis mäßig und in Böen frisch, vereinzelt stark. Zu Wochenbeginn geht es bei Sonne und einigen lockeren oder dünnen Wolken trocken weiter.
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3: Vorsicht bitte im Kreis Saarbrücken, Sommerbergstraße, zwischen Riegelsberg und Köllerbach laufen Tiere. Landkreis Saarlouis. Die B405 ist zwischen Fraulautern und Saarwellingen wegen Bauarbeiten halbseitig gesperrt. Der Verkehr wird durch eine provisorische Ampelanlage geregelt, bis Anfang Juli. Regionalverband Saarbrücken. In Geislautern ist die Ludweiler Straße in Höhe der![Rosseltalbrücke in beiden Richtungen wegen Instandsetzungsarbeiten gesperrt. Bis morgen 5 Uhr. In Saarbrücken sind die Straßen am Stadtgraben und Schillerplatz in beiden Richtungen wegen des Altstadtfestes gesperrt. Bis morgen 5 Uhr. Bruchhof. Zwischen Berliner Straße und Ortsausgang Baustelle. Der Verkehr wird durch Ampeln geregelt. Halbseitig gesperrt bis zum 15. Juli 2026.
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0: So, gerade mache ich den Mund zu, da schießt Frankreich ein Tor. Es gab einen Elfmeter für Frankreich im Spiel gegen Paraguay. Kylian Mbappé gegen den Torwart Hill, der so viele Elfmeter gegen Deutschland gehalten hat. Mbappé trifft, Frankreich führt 1:0.

Celeste und Stop This Flame. Hallo zusammen, hier ist die Popnacht. Wir sind gemeinsam in Bremen 4, HR3, MDR Jump, NDR 2, SR1, WDR 2, RBB 888 und SWR 3. Und wir könnten jetzt eine Runde Braunsche Röhre spielen, wenn ihr Lust habt. Meldet euch unter 07221 2011. Das ist unser Fernsehquiz im Radio. Wir holen all unser unnützes Fernsehwissen aus dem Kopf, sprechen es ins Radio, sammeln dafür Punkte und bei drei richtigen Antworten vielleicht einen Gewinn. Einstiegsfrage. Die gibt's zuerst. An der müsst ihr vorbei. Dann kommt ihr ins Spiel. Wer hat die Fernsehröhre erfunden? 07221 2011. Wer hat die Fernsehröhre erfunden? Spielt mit uns. Braunsche Röhre in der Popnacht.

0: Ich stelle Fragen rund ums Fernsehen, Serien, Shows, alles von früher bis heute quer über alle Genres und Plattformen. Du gibst die richtigen Antworten und sobald es drei richtige sind, hast du dieses Spiel gewonnen. Solltest du an irgendeiner Stelle allerdings keine richtige Antwort geben können, müssen wir mit jemand anderem weiterspielen. Dann habt ihr, die ihr zuhört, die Chance, ins Spiel einzusteigen. Wenn ihr nämlich dann die gesuchte Lösung wisst, kann das euer erster Punkt sein, wenn ihr euch meldet. Die ganze Nacht unter 07221 2011, gerne auch per WhatsApp oder Signal, Anruf. Alle Möglichkeiten, alle unter dieser Nummer. Drei Fragen, von denen eine immer eine Luxusfrage ist. Das ist die Frage, bei der es eine Auswahl aus vier Antwortmöglichkeiten gibt. Bei den anderen beiden Fragen nicht, aber eine solche macht für dich den Anfang und das ist diese. Welchen Vornamen hat Bastian Pastewkas Bruder in der Serie Pastewka? Heißt er A. Bochum, B. Dortmund, C. Oberhausen oder D. Hagen?
1: Ich glaube, das müsste B. Dortmund sein.
0: Als Vorname heißt er Dortmund. Dortmund Pastewka.
1: Ja.
0: Nee, das ist leider falsch. Kai, tut mir leid, dann müssen wir uns jetzt trennen und spielen mit jemand anderem weiter. Danke fürs Mitmachen, hab eine gute Nacht noch.
1: Gerne, bis bald.
0: Bis bald, tschüss. 07221 2011. Also jetzt kommt ihr ins Spiel. Wie heißt Bastian Pastewkas Bruder in der Serie Pastewka mit Vornamen? Wir haben schon etabliert, er heißt nicht Dortmund Pastewka. Heißt er möglicherweise Bochum, Oberhausen oder Hagen? 07221 2011.

0: Basket Case. Green Day in der Popnacht. Und hier geht Braunsche Röhre weiter, unser Fernsehquiz im Radio, jetzt mit Sarah aus Freiburg. Hallo Sarah.
1: Hi.
0: Du kommst ins Spiel mit dieser Frage. Welchen Vornamen hat Bastian Pastewkas Bruder in der Serie Pastewka? Heißt der Bochum, Dortmund, Oberhausen oder Hagen?
1: Er heißt Hagen
0: Pastewka. Hagen, jawohl, Hagen Pastewka ist die richtige Antwort. Yay, ein Punkt.

0: Wenn es das nur schon wäre. Aber zwei weitere Antworten sind noch nötig, um dieses Spiel zu gewinnen. Wir spielen so lange, bis jemand drei richtige hintereinander geben konnte. Zwei weitere Fragen noch, bei denen es jetzt keine Auswahl mehr gibt aus vier Möglichkeiten. Und deine zweite Frage betrifft eine Titelmusik. Die hören wir und du sagst mir hoffentlich, aus welcher Sendung die ist. Willst du schon antworten?
1: Ja, das ist Young Sheldon.
0: Ach, das ging ja schnell. Es ist Young Sheldon. Ja, guck mal, das waren ja zwei Töne und du hast es erkannt.
1: Ja, Musik finde ich ganz gut.
0: Sehr gut, das ist das, von dem viele immer sagen, das ist das Schwerste von allem. Aber wenn man es sieht, wenn man es guckt, wenn man es kennt, dann erkennt man es natürlich auch. Young Sheldon.
1: Ja, natürlich.
0: Sehr gut, zwei Punkte. Und jetzt geht's drum. Und es gibt zwar keine Auswahl, aber es gibt auf die jetzt für dich entscheidende Gewinnfrage tatsächlich zwei Möglichkeiten und mir reicht eine. Also okay. Sprich, es gibt zwei Antworten, die beide richtig sind, mir reicht eine. Okay. Bei zwei verschiedenen Tatort-Teams, also die ARD-Reihe Tatort,
1: ja,
0: gab es bis 2025 wiederkehrende Charaktere mit dem gleichen Nachnamen Haller, eine Rechtsmedizinerin und ein Kriminaltechniker. Nenne mir bitte eine der beiden Tatortstädte.
1: Städte? Mhm. Oh Gott, ich habe keine Ahnung, vielleicht. Wo gibt es denn? Dortmund gibt es einen Tatort? Vielleicht Dortmund?
0: Du sagst einfach Dortmund.
1: Ja.
0: Obwohl Dortmund bei der Pastewka-Frage ja eben schon eindeutig eine falsche Antwort war.
1: Ja, ich dachte vielleicht jetzt. Deswegen war es wahrscheinlich in meinem Kopf.
0: Kann man ja mal versuchen.
1: Ja.
0: Sarah?
1: Ja?
0: Das ist richtig. Es ist eine richtige Antwort, jawohl. Im Dortmund-Tatort gab es bis zum vergangenen Jahr einen Kriminaltechniker namens Sebastian Haller. Und darüber hinaus gibt es seit vielen Jahren im Münster-Tatort eine Silke Haller, bekannt als Alberich, die Rechtsmedizinerin an der Seite von Professor Börne. Also Münster und Dortmund wären beides die Antworten gewesen, die wir hören wollten. Eine hat gereicht. Dortmund, hast du gesagt, du hast gewonnen. Die erste Spielrunde ist schon vorbei.
1: Pures Glück.
0: Hast du noch Worte an die Welt?
1: Das ist auf jeden Fall ein schöner Einstieg in meinem Geburtstag heute.
0: Du hast heute auch noch Geburtstag? Das ist ja, ja wunderbar. Herzlichen Glückwunsch dann gleich doppelt zum Gewinn und zum Geburtstag. Sarah, das war ganz toll.
1: Danke.
0: Glück muss man halt auch mal haben. Prima.

0: Ist das nicht ein guter neuer Song? So Mercy ist von Jack Dean. Frankreich führt 1-0 gegen Paraguay. Die Nachspielzeit hat gerade begonnen. 10 Minuten sind angezeigt.
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1: Um 1 Uhr mit Ramin Movasakian. Im Norden Portugals breiten sich Waldbrände weiter aus. Mehr als 12.000 Hektar Vegetation sind bislang verbrannt, heißt es vom europäischen Überwachungssystem EFIS. Auch in Spanien, nahe der Costa Brava, kämpfen die Einsatzkräfte weiter gegen Waldbrände. Aus Madrid berichtet Hans-Günther Kellner.
2: Der Feuerwehr bereitet vor allem der inzwischen vom Mittelmeer aus wehende Wind Probleme. Damit droht, dass sich die Flammen im 28.000 Hektar großen Naturschutzgebiet Las Gavarras weiter ausbreiten. 12.000 Menschen in 7 Gemeinden sind dazu aufgerufen, Wohnungen und Häuser nicht zu verlassen. Das Risiko, beim Verlassen der Ortschaften im Auto von den Flammen überrascht zu werden, sei größer, als in den Wohngebäuden zu bleiben, erklärte ein Sprecher der katalanischen Feuerwehr. Ursache des Feuers sind Medienberichten zufolge Straßenbauarbeiten.
1: Die Polizei hat die Proteste rund um den AfD-Bundesparteitag in Erfurt als weitgehend friedlich bewertet. Nur vereinzelt sei es zu kleineren Auseinandersetzungen gekommen. Außerdem gäbe es den Verdacht auf einen schweren Landfriedensbruch. Demonstranten sollen versucht haben, eine Polizeiabsperrung zu durchbrechen und Beamte anzugreifen. Insgesamt zählte die Polizei rund 31.000 Demonstranten und 48 Straftaten. Auf dem Parteitag hat die AfD ihre beiden Parteivorsitzenden Krupalla und Weidel wiedergewählt. Der dänische Radprofi Jonas Vingegaard hat die erste Etappe der Tour de France gewonnen. Beim Mannschaftszeitfahren auf der rund 19 Kilometer langen Strecke in Barcelona war er der schnellste Fahrer des Wismar-Teams. Aus der Sportredaktion berichtet Steffen Gahr.
3: Jonas Vingegaard hat überrascht und Tadej Pogacar direkt mal einen Dämpfer verpasst. Der Däne Vingegaard und sein Team übernahmen bei der zweiten Zwischenzeit die Führung und gaben sie nicht mehr ab. Pogacar versuchte im Anstieg auf den Montjuïc alles. An Vingegaard und den Italiener Filippo Ganna aber kam er nicht mehr heran. Enttäuschend das deutsche Red Bull Team. Nur Platz 5. Zeit für Olympiasieger Remco Evenepoel aus Belgien, noch der Beste der Mannschaft, aber deutlich geschlagen. So wie Florian Lipowitz, der Ulmer in der Einzelwertung jetzt schon 35 Sekunden hinter dem Mann im gelben Trikot, hinter Jonas Vingegaard.
1: Bei der Fußball-WM hat sich Marokko als erstes Team für das Viertelfinale qualifiziert. Die Nordafrikaner besiegten Co-Gastgeber Kanada in Houston mit 3:0. In der nächsten Runde trifft Marokko am Donnerstag entweder auf Frankreich oder Paraguay. Die Partie läuft gerade. Kurz vor Schluss führen die Franzosen mit 1:0 durch einen Treffer von Stürmer Kylian Mbappé. Das Wetter für Deutschland. In der Nacht gibt es im Norden und Osten vereinzelte Regenschauer. Sonst bleibt es trocken. Die Tiefstwerte liegen bei 18 bis 10 Grad. Heute scheint im Südwesten die Sonne. Im restlichen Land ist es oft bewölkt. Dazu gibt es immer wieder Gewitter. Die Temperaturen erreichen maximal 19 bis 30 Grad. Die neue Woche startet im Norden und Osten grau. Im Süden und Westen dagegen sonnig. Dazu werden es maximal 20 bis 32 Grad. Die Zeit 1.03 Uhr.
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5: Regionalverband Saarbrücken. In Geislautern ist die Ludweiler Straße in Höhe der Rosseltalbrücke in beiden Richtungen wegen Instandsetzungsarbeiten gesperrt. Bis morgen 5 Uhr. In Saarbrücken sind die Straßen am Stadtgraben und Schillerplatz in beiden Richtungen wegen des Altstadtfestes gesperrt. Bis morgen 5 Uhr. Bruchhof. Zwischen Berliner Straße und Ortsausgang Baustelle. Der Verkehr wird durch Ampeln geregelt. Halbseitig gesperrt bis zum 15. Juli 2026.
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6: Mit Michael Reifsteck, hallo, und mit Shakira und Burner Boy und dem WM-Hit Die Die. Und wenn der vorbei ist, wird auch das Spiel Paraguay-Frankreich vorbei sein. Noch für

Dai Dai, Shakira und Burna Boy, aktueller WM-Hit in der Popnacht. Und das Achtelfinalspiel zwischen Paraguay und Frankreich ist durch. Frankreich gewinnt mit 1:0. Die Franzosen hatten ähnlich viele Schwierigkeiten, am paraguayischen Torwart Kiel vorbeizukommen, wie Deutschland es hatte. Aber ihnen ist es in einem Elfmeter gelungen. Ein Elfmeter während der regulären Spielzeit. Kylian Mbappé hat ihn verwandelt. 1:0. Gewinnt Frankreich also, und das bedeutet, das erste Viertelfinalspiel dieser WM steht fest. Am Donnerstag wird es sein, und es heißt Frankreich gegen Marokko.

Holly Humberstone, To Love Somebody, gleich Almost Monday, aktueller Hit No More Regrets. Und wir spielen noch eine Runde Braunsche Röhre. Unser Fernsehquiz im Radio. Mehr unnützes Fernsehwissen ausschütten und was gewinnen. Eine Gewinnerin hatten wir schon um kurz vor eins. Wollt ihr die Nächsten sein? Dann sag mir zuerst mal, wer hat die Fernsehröhre erfunden? Das ist quasi der Türsteher. Die Einstiegsfrage. Wer hat die Fernsehröhre erfunden? Mach mit bei Braunsche Röhre 07221 2011.

0: Für immer wird er wahrscheinlich seine Konzerte mit diesem Song eröffnen müssen. Robbie Williams, Let Me Entertain You. Hier ist die Popnacht mit Michael Rolfschleck. Wir spielen Braunsche Röhre, das Fernsehquiz im Radio. David aus Köln ist dabei. Hallo David.
1: Hi.
0: Du warst vorhin noch im Kanu auf der Lahn. Wie war das denn?
1: Fantastisch, bei traumhaftem Wetter. Hat sehr viel Spaß gemacht.
0: Man sorgt immer dafür, ein bisschen Spritzwasser reinkommen zu lassen, damit man die Abkühlung hat.
1: Genau, und kann auch zwischendurch reinspringen.
0: Ja? Ah, toll. Das klingt nach einem richtig guten Sommertag. Und jetzt spielen wir unser Quiz, Braunsche Röhre. Du brauchst erstmal die Teilnahmeberechtigung. Wer hat die Fernsehröhre erfunden?
1: Das war Herr Braun.
0: Herr Braun war das, richtig. So, jetzt können wir loslegen und sammeln ab der nächsten Frage Punkte. Drei sind nötig, um zu gewinnen, sprich drei richtige Antworten rund ums Fernsehen, Serien, Shows, alles von früher bis heute solltest du geben. Dann gewinnst du und so lange spielen wir, bis jemand drei richtige Antworten hat. Wenn du das allerdings nicht bist, dann könnte das jemand anders sein, denn solltest du jetzt was nicht wissen, dann kann jemand anders ins Spiel einsteigen mit der Lösung, die wir dann suchen. Zu Beginn gibt es für dich eine Luxusfrage. Das ist immer einmal bei drei Fragen der Fall, dass du eine Auswahl aus vier Möglichkeiten hast. Und deine Frage lautet: Welche Figur wurde durch die Sendung mit der Maus bekannt? A. Admiral Purpurreier, B. Matrose Rotbauchsittich, C. Bootsmann Gelbbauchunke oder D. Captain Blaubär?
1: Das ist D. Captain Blaubär.
0: Es ist Captain Blaubär, jawohl. Erster Punkt für dich. Jetzt wird's ernst. Aufgabe 2 ist eine Titelmusik. Aus welcher Sendung stammt das hier?

0: Das war's schon.
1: Es klingt ein bisschen wie Haus des Geldes, aber ich fürchte, das ist falsch.
0: Du hast recht, es klingt ein bisschen wie Haus des Geldes, aber du hast leider auch recht, es ist falsch. Schade! Schade. Oh, aber die Ähnlichkeiten sind da. Kannst dir nicht vorstellen, wie unterschiedlich die Sendungen sind, die es betrifft. Aber die Musik klingt tatsächlich ein bisschen so, als könnte es das sein. Nun gut, David, dann gute Heimfahrt. Danke fürs Mitmachen. Bis bald mal.
1: Vielen Dank, bis bald.
0: Tschüss. Ciao. Und jetzt seid ihr dran. Wenn ihr das erkannt habt, ist das eure Chance, ins Spiel einzusteigen. Schreibt uns WhatsApp oder Signal oder ruft uns an unter 07221 2011. Welche Titelmusik haben wir da gerade gehört? Sie war kurz, aber vielleicht reicht das schon. Wenn nicht, wiederholen wir sie gleich nochmal, aber vielleicht haben wir ja schon jemanden. 07221 2011. Was war das? Wir spielen Braunsche Röhre, das Fernsehquiz in der Pop.

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2: Heute gibt es einen Mix aus Sonne, zeitweise dickeren Wolken. Diese können hier und da zu einem Regenschauer führen. Ein kurzes Gewitter kann auch nicht ganz ausgeschlossen werden. Die Temperaturen liegen mit maximal 24 bis 28 Grad auf meist sommerlichem Niveau. Zu Wochenbeginn geht es bei Sonne und einigen lockeren Wolken trocken weiter. Die Temperaturen erreichen mit 27 bis 32 Grad teils hochsommerliche Werte.
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3: Vorsicht bitte im Kreis Saarlouis und Kreis Merzig-Wadern. Auf der Landesstraße zwischen Diefeln und Düppenweiler liegt ein Tier. Vorsicht bitte im Kreis Merzig-Wadern. Dieflerstraße zwischen Jungenwaldstraße und Düppeweiler liegt ein Tier. Regionalverband Saarbrücken. In Geislautern ist die Ludweiler Straße in Höhe der Rosseltalbrücke in beiden Richtungen wegen Instandsetzungsarbeiten gesperrt. Bis morgen 5 Uhr. In Saarbrücken sind die Straßen am Stadtgraben und Schillerplatz in beiden Richtungen wegen des Altstadtfestes gesperrt. Bis morgen 5 Uhr. Bruchhof. Zwischen Berliner Straße und Ortsausgang Baustelle. Der Verkehr wird durch Ampeln geregelt. Halbseitig gesperrt bis zum 15. Juli 2026.
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0: Bayerische Röhre. Das Fernsehquiz in der Popnacht. Die nächste Spielrunde spielen wir mit Sascha aus Telai im Saarland. Hallo Sascha.
1: Hallo.
0: Du bist fit?
1: Ich bin einigermaßen fit noch, ja.
0: Was hat dich so fit gemacht?
1: Wir sind gerade auf dem Rückweg von einem Auftritt mit der Band Refresh. Haben wir heute in Ommersheim gerockt.
0: Du bist in dieser Band?
1: Ich bin in dieser Band, der Drummer, genau. Und deshalb bin ich noch einigermaßen on board, sitze ich hier nebenan als Beifahrer. Und deshalb kann ich mit euch dieses tolle Spiel spielen.
0: Sehr gut. Was spielt ihr? Welche Musik macht ihr?
1: Wir sind so Rock-Pop-Coverband. Mhm. Party, gute Laune, ein, zwei eigene Sachen. Ja, richtig gut.
0: Und wenn es schlecht läuft, im Zweifelsfall immer Summer of 69.
1: Nee, der ist leer gespielt.
0: Okay.
1: Das darfst du nicht mehr.
0: Sehr gut. Gut, Sascha, jetzt spielen wir Braunsche Röhre. Es geht darum, dein Fernsehwissen über uns auszukippen. Es geht um Serien, um Shows, um alles, was jemals im Fernsehen kam, egal auf welcher Plattform. Drei richtige Antworten brauchst du, um dieses Spiel zu gewinnen. Die erste für dich kann diese sein. Das ist die Titelmusik, die wir suchen.
1: Okay.

0: bereits etabliert, es ist nicht Haus des Geldes. Was ist es?
1: Das ist tatsächlich Lucy, der Schreck in der Straße.
0: Es ist Lucy. Es ist Lucy, der Schrecken der Straße. Und ja, du hast sogar die Namen der Knetfiguren, die in dieser Kinderserie dabei waren, noch gesagt. Friedrich und Friedrich. Ja, sehr gut. Erster Punkt für dich. Wir haben Lucy, den Schrecken der Straße gesucht. Und brauchen jetzt nur noch zwei richtige Antworten. Frage 2. In welcher Serie bringt das Ermittlerteam seine Verdächtigen zum Verhör in das Bootshaus?
1: Das Bootshaus.
0: Das Bootshaus nennen sie den Ort, wo sie ihre Verhöre führen.
1: Das weiß ich wirklich nicht. Da müsste ich raten. Ist das Dünentod?
0: Interessanter Gedanke. Ist es leider nicht.
1: Verdammt. Okay.
0: Aber ja, aber es ist immer besser, was zu sagen, als nichts zu sagen, denn es besteht einfach die Chance, dass es richtig ist. Vorhin unsere Gewinnerin Sarah sagte auf eine Frage nach einer Stadt einfach mal Dortmund. Das war zufällig richtig. Okay. Insofern immer gut, was zu versuchen. Und ich merke, du hast dir auch was dabei gedacht, denn in den Dünen gibt es oft mal Boote in der Nähe. Warum also nicht? Ja, aber nee, leider nicht. Schade.
1: Schade.
0: Dann spielen wir mit jemand anderem weiter. Sascha, komm gut nach Hause.
1: Ich drücke die Daumen und euch eine angenehme Nacht, gell?
0: Gleichfalls, danke. Tschüss.
1: Tschüss.
0: Jetzt seid ihr dran. In welcher Serie bringt das Ermittlerteam seine Verdächtigen zum Verhör in das Bootshaus? WhatsApp, Signal, Anruf 07221 2011. Das ist dran.

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1: My regards from Maisie Peters. Hier ist die Popnacht. Wir spielen Braunsche Röhre. Das ist unser Fernsehquiz im Radio. Und wir bleiben im Saarland. Doris aus Schmelz ist jetzt dabei. Hallo Doris.
2: Hallo.
1: Wir waren eben stehen geblieben bei der Frage nach dem Bootshaus. In welcher Serie bringt das Ermittlerteam seine Verdächtigen zum Verhör in das Bootshaus?
2: Navy CIS LA.
1: Es ist Navy CIS, die Los Angeles-Variante der Serie. Jawohl. Und das ist der erste Punkt für dich. Willkommen im Spiel. Drei richtige Antworten sind nötig, um es zu gewinnen. Zweite Frage für dich ist diese. Und das ist die Luxusfrage. Einmal von dreien ist ja eine mit einer Auswahl aus vier Antwortmöglichkeiten dabei. Deine lautet: Wie heißt der älteste Sohn der Familie Heck in der Serie The Middle? A. Axel. B. Ozzy. C. Bono. Oder D. Kurt.

0: Ich kenne die Serie gar nicht.
1: Ist eine Comedy-Serie? Ist so ein bisschen, ich weiß nicht, ob du Malcolm in the Middle, Malcolm mittendrin mal gesehen hast. Es ist so ein bisschen ähnlich wie das. Eine Serie über eine Axel? Familie mit mehreren Kindern. Du rätst, was bitte?
0: Axel.
1: Und da rätst du richtig. Jawohl, Axel Heck ist der Name, den wir gesucht haben. Und damit bist du bei 2 Punkten und jetzt in der komfortablen Situation, dieses Spiel gewinnen zu können, wenn du die Titelmusik erkennst. Das ist das, was dich jetzt an dritter Stelle trifft. Wenn du weißt, woher das hier kommt, bist du unsere Gewinnerin. Hier ist es.

0: Was ist das? Welche Sendung beginnt mit dieser Musik?
1: Ich kenne sie, aber ich weiß den Titel nicht.
2: Nein.
1: Also ich kenne die Musik, aber ich weiß nicht, zu welcher Serie sie gehört.
0: Es muss nicht unbedingt eine Serie sein. Wir machen ja ein Fernsehquiz, das genreumfassend ist. Es kann eine Show sein, es kann ein Magazin sein, es kann eine Filmreihe sein, solange es Fernsehen ist. Kino nicht, aber Fernsehen ist alles möglich. Es könnte die Titelmusik der Tagesschau sein. Spoiler, nee, ist es nicht.
1: Ist es nicht.
0: Nee. Das nur als kleine Hilfe, was in diesem Quiz alles möglich wäre.
1: Nee. Keine Ahnung. So ein Mist.
0: Komm, ich spiele sie noch einmal, vielleicht kommst du drauf.

0: Hast du irgendwelche Bilder vor Augen dazu?
1: Nein.
0: Schade.
1: Ich kenne sie, wenn ich jetzt gesagt hätte, ach ja, genau die.
0: Dann müssen wir uns das leider von jemand anderem sagen lassen. Doris, vielen Dank fürs Mitmachen. Hab eine gute Nacht noch.
1: Danke.
0: Bis bald mal. Tut mir leid. Tschüss.
1: Okay, tschüss.
0: Wer weiß es, welche Sendung mit dieser Musik beginnt und steigt jetzt ins Spiel ein? Dann spielen wir kurz nach zwei die nächste Runde. 07221 2011 ist unsere Nummer. Ihr könnt sie anschreiben per WhatsApp oder Signal oder anrufen. 07221 2011. Welche Titelmusik haben wir gerade gesucht? Steigt ein ins Spiel Braunsche Röhre in der Popnacht.